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1: Ich bin Dirk Zeitler. Die Störung bei der Deutschen Bahn ist dem bundeseigenen Konzern zufolge behoben. Der Verkehr läuft nun Schritt für Schritt wieder an, sagte ein Sprecher. IT-Experten der DB hätten pausenlos an der Endstörung gearbeitet, mit Erfolg. Der Bahnverkehr war am späten Abend wegen einer Funkstörung eingestellt worden. Vertreter der islamistischen Taliban sind erstmals seit ihrer Machtübernahme in Afghanistan von der EU-Kommission zu Gesprächen in Brüssel empfangen worden. Das bestätigte ein Sprecher der Europäischen Kommission. Demnach ging es bei dem Austausch um die Abschiebungen von Afghanen in ihrer Heimat.
2: Die EU-Staaten wollen mehr afghanische Kriminelle, die ein Sicherheitsrisiko sind, in deren Heimat abschieben. Schon im Januar hatten 20 Staaten die EU-Kommission um Hilfe bei den Abschiebungen gebeten. Das Ganze ist aber heikel. Erstens, weil die EU die Taliban nicht als legitime Regierung anerkennt, daher ist auch die Rede von technischer Ebene. Zweitens aber auch, weil den Taliban schwere Menschenrechtsverletzungen angelastet werden. Deutschland hofft dennoch in der Zukunft auf 3 Abschiebeflüge pro Monat. Aus Brüssel, Edita Ebeling.
1: Frankreich hat den heißesten Tag seit Beginn der Messungen 1947 erlebt. Die Durchschnittstemperatur für das französische Festland kletterte auf knapp 30 Grad. In der Spitze wurden teilweise Werte deutlich über 40 Grad gemessen.
3: Nach der heißesten Nacht folgt in Frankreich der heißeste Tag seit Jahrzehnten. Riesige Teile des Landes ächzen unter Hitze. Noch nie gab es in so vielen Gegenden Hitzewarnung rot. Und ein Ende ist noch immer nicht in Sicht. Auch für Touristinnen und Touristen haben die hohen Temperaturen mittlerweile Folgen. So schließen Eiffelturm und Louvre schon um 16 Uhr und selbst bei Mont-Saint-Michel in der sonst eher kühleren Normandie rieten die Betreiber Besuchern dazu, lieber wann anders zu kommen. Aus Paris, Rache Sommer.
1: Zum Sport. Englands Star-Offensive um Superstürmer Harry Kane ist an Ghanas Abwehrbollwerk verzweifelt und hat auf seiner Titelmission bei der Fußball-WM einen herben Dämpfer kassiert. Die Mannschaft von Trainer Thomas Tuchel kam gegen die Afrikaner nicht über ein 0:0 hinaus. Ein wieder erstarkter Cristiano Ronaldo hat Portugal dagegen zum Comeback im Favoritenkreis dieser Fußball-WM geführt. Der Superstar traf zweimal beim 5:0 gegen Außenseiter Usbekistan.
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1: 24. Juni 1985. Madonna steigt mit Crazy for You in die Charts ein. Ursprünglich wird dieser Song geschrieben für den Film Vision Quest. In diesem Film kommt Madonna auch selbst vor. Sie spielt eine Sängerin in einem Restaurant und performt den Song auch im Film. Nach dem Erfolg des Songs wird der Film in einigen europäischen Ländern auch in Crazy for You umbenannt. So kann Madonnas Song einfach besser vermarktet werden und der Film natürlich auch. Die Nummer wird geschrieben, bevor klar ist, dass Madonna sie überhaupt singen wird. Madonna ist zu dem Zeitpunkt auch noch relativ unbekannt. Man hat höchstens mal von Material Girl gehört. Als die Songschreiber dann erfahren, Madonna wird die Sängerin ihres Songs, sind sie erstmal ziemlich skeptisch. Das kleine Material Girl soll diesen Song singen? Kann sie das denn überhaupt? Aber kaum ist Crazy for You draußen, beweist Madonna, sie kann singen. Und das sogar richtig gut. Die Nummer weckt auch heute nämlich noch tiefe Gefühle. Sie ist eben einfach ein herrlich romantischer Popsong.

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1: Ich bin Dirk Zeitler. Die Störung bei der Deutschen Bahn ist behoben. Der Verkehr läuft nun Schritt für Schritt wieder an, sagte ein Sprecher. IT-Experten der DB hätten pausenlos an der Entstörung gearbeitet, mit Erfolg. Der Bahnverkehr war am späten Dienstagabend wegen einer Funkstörung bundesweit eingestellt worden. Den Angaben des Sprechers zufolge war der digitale Bahnfunk gestört. Details nannte er nicht. Wie viel Schutz brauchen Kinder und Jugendliche in der digitalen Welt? Die Experten der Social Media Kommission der Bundesregierung legen heute Empfehlungen dazu vor. Dies betrifft beispielsweise ein Social Media Verbot oder die Einführung von Altersgrenzen.
2: Die SPD hat sich für ein vollständiges Verbot von Plattformen wie Instagram, TikTok und Co. für Kinder unter 14 ausgesprochen. Die Unionsfraktion ist laut einem ARD-Bericht dagegen für die Einführung von Altersgrenzen für bestimmte Angebote. Und zwar, wenn diese besonders suchtfördernde Elemente wie Push-Nachrichten oder Algorithmen verwenden. Der Staat müsse angesichts der Risiken für die psychische Gesundheit von Kindern stärker eingreifen und die Plattformbetreiber in die Pflicht nehmen, hieß es. Tanja Wagner, Nachrichtenredaktion.
1: In Deutschland rücken ein steigendes Rentenalter und eine weitreichende Umgestaltung der Alterssicherung näher. Union und SPD wollen die Empfehlungen der Rentenkommission schnell 1:1 umsetzen. Das kündigten Bundeskanzler Merz und Sozialministerin Baas an.
3: Kern der Empfehlungen ist eine neue Kapitalrente. Sie soll das Rentenniveau stabilisieren. Dafür sollen Arbeitgeber und Arbeitnehmer 2% des Bruttoeinkommens zahlen, zusätzlich zum normalen Rentenbeitrag. Außerdem geplant ein schrittweise ansteigendes Renteneintrittsalter und keine Frührente ohne Abschläge mehr ab 63. Frühestens ab 64 soll man künftig in Rente gehen können, aber dann mit Abschlägen. Thomas Thonfeld, Nachrichtenredaktion.
1: Zum Sport. Englands Star-Offensive um Superstürmer Harry Kane ist an Ghanas Abwehrbollwerk verzweifelt und hat auf seiner Titelmission bei der Fußball-WM einen herben Dämpfer kassiert. Die Mannschaft kam gegen Ghana nicht über ein 0:0 hinaus. Ein wiedererstarkter Cristiano Ronaldo hat Portugal dagegen zum Comeback im Favoritenkreis geführt. Der Superstar traf beim 5:0 gegen Außenseiter Usbekistan zweimal. Mit einem 1:0-Sieg gegen Panama warte Kroatien die Chance auf den Einzug in die WM-Zwischenrunde.
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2: Heute am Mittwoch gibt es sogar noch mehr Sonne als in den letzten Tagen. Temperaturen jetzt früh super angenehm, bei so 14 bis 15 Grad. Lohnt sich also nochmal zu lüften. Später am Tag dann nämlich 31 Grad. Es wird also super heiß heute bei uns in der Lausitz.
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3: Ich bin Doc Zeitler. Die Störung bei der Deutschen Bahn ist behoben. Der Verkehr läuft nun Schritt für Schritt wieder an, sagte ein Sprecher. IT-Experten der DB hätten pausenlos an der Entstörung gearbeitet, mit Erfolg. Der Bahnverkehr war am späten Dienstagabend wegen einer Funkstörung bundesweit eingestellt worden. Den Angaben des Sprechers zufolge war der digitale Bahnfunk gestört. Details nannte er nicht. Wie viel Schutz brauchen Kinder und Jugendliche in der digitalen Welt? Die Experten der Social Media Kommission der Bundesregierung legen heute Empfehlungen dazu vor. Dies betrifft beispielsweise ein Social Media Verbot oder die Einführung von Altersgrenzen.
4: Die SPD hat sich für ein vollständiges Verbot von Plattformen wie Instagram, TikTok und Co. für Kinder unter 14 ausgesprochen. Die Unionsfraktion ist laut einem ARD-Bericht dagegen für die Einführung von Altersgrenzen für bestimmte Angebote. Und zwar, wenn diese besonders suchtfördernde Elemente wie Push-Nachrichten oder Algorithmen verwenden. Der Staat müsse angesichts der Risiken für die psychische Gesundheit von Kindern stärker eingreifen und die Plattformbetreiber in die Pflicht nehmen, hieß es. Tanja Wagner, Nachrichtenredaktion.
3: In Deutschland rücken ein steigendes Rentenalter und eine weitreichende Umgestaltung der Alterssicherung näher. Union und SPD wollen die Empfehlungen der Rentenkommission schnell 1:1 umsetzen. Das kündigten Bundeskanzler Merz und Sozialministerin Baas an.
5: Kern der Empfehlungen ist eine neue Kapitalrente. Sie soll das Rentenniveau stabilisieren. Dafür sollen Arbeitgeber und Arbeitnehmer 2% des Bruttoeinkommens zahlen, zusätzlich zum normalen Rentenbeitrag. Außerdem geplant ein schrittweise ansteigendes Renteneintrittsalter und keine Frührente ohne Abschläge mehr ab 63. Frühestens ab 64 soll man künftig in Rente gehen können, aber dann mit Abschlägen. Thomas Thonfeld, Nachrichtenredaktion.
3: Zum Sport. Englands Star-Offensive um Superstürmer Harry Kane ist an Ghanas Abwehrbollwerk verzweifelt und hat auf seiner Titelmission bei der Fußball-WM einen herben Dämpfer kassiert. Die Mannschaft kam gegen Ghana nicht über ein 0:0 hinaus. Ein wiedererstarkter Cristiano Ronaldo hat Portugal dagegen zum Comeback im Favoritenkreis geführt. Der Superstar traf beim 5:0 gegen Außenseiter Usbekistan zweimal. Mit einem 1:0-Sieg gegen Panama warte Kroatien die Chance auf den Einzug in die WM-Zwischenrunde.
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6: Alles frei auf den Straßen, jedenfalls soweit wie wir wissen um diese Uhrzeit. Ihr solltet überall gut durchkommen. Wenn dem nicht so ist und ihr seht was, was wir nicht wissen, dann sagt gerne Bescheid. Die 0355 4839 945 ist dann die richtige Nummer für euch. Entweder am Telefon oder gern auch per WhatsApp. Gute Fahrt.
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6: Am Mittwochmorgen, wir haben ein pickepackevolles Programm. 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

0: Mittwochmorgen, Luca, und man kennt das ja, ne? Am Morgen wahrscheinlich du auch, bist du kurz wach, musst du sofort erstmal um die Ecke.
1: Na, das stimmt.
0: Das ist der erste Gang und ja, man kennt das ja, ne? Also wenn man muss, dann muss man. Und dann musst du nicht noch lange warten. Und dieses Warten, das müssen aber die Schüler der Christoph-Kolumbus-Grundschule gerade ganz schön lange, denn in ihren Pausen, da können die gar keine Pause genießen, da stehen die in dieser Grundschule vor den Toiletten Schlange.
1: Ja, und das auch wirklich ganz schön lange, teilweise die ganze Pause lang, denn es gibt dort wohl zu wenig Toiletten. Und das Problem, das ist wohl auch nicht neu. Wir sprechen später über das Thema. 8.40 Uhr erfahrt ihr, was da los ist an der Christoph-Kolumbus-Grundschule.
0: Ja, frag mich vor allem, ob man das Problem für die Kinder irgendwann demnächst mal ganz schnell lösen kann. Das ist ja das Wichtigste.
1: Schön.
0: Ja. Was wir uns auch fragen, wie sieht eigentlich das neue Energietrikot aus nach dem Aufstieg in die zweite Liga? Es ist ja ein ganz besonderes Trikot, nicht nur wegen des Aufstiegs, sondern weil es jetzt ja auch ein Adidas-Trikot wird. Die Weltmarke rüstet den FC Energie Cottbus aus und das neue Trikot, das wird morgen präsentiert auf dem Stadthallenvorplatz. Und da hält man nicht einfach nur mal das Trikot nach oben und alle gucken, sondern da passiert natürlich auch noch ganz viel drumherum und sogar Mario Basler kommt nach Cottbus. Warum das so ist und was der FCE plant, auch das erzählen wir euch heute Morgen nachher um 10 nach halb 8.
1: Wir wünschen euch einen tollen Start in den Mittwoch. Kommt gut rein, guten Morgen.
0: Guten Morgen.

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9: Für den Mittwoch heute sind 14 Sonnenstunden eingeplant. Also wirklich von morgens bis abends Sonne über der Lausitz. Paar kleinere Wölkchen können mal dazukommen. Aber Regen soll es heute nicht geben. Es wird ein richtig schöner Sommertag und wir erwarten heiße Temperaturen, 31 Grad später am Nachmittag.
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10: Hat sich nichts geändert in der letzten halben Stunde. Alles frei auf den Lausitzer Straßen. Wenn ihr was seht auf den Straßen, dann sagt gerne Bescheid. 0355 4839 945, dann die Nummer am Telefon oder auch per WhatsApp. Gute Fahrt für euch.
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10: Als Police ihr Every Breath You Take rausgebracht haben, da war das schon ein Riesenhit, aber es ist nochmal einer geworden, als Puff Daddy sein I'll Be Missing You auf die weltberühmten Gitarrenriffs gesetzt hat. Heute ist Puff Daddy mit I'll Be Missing You im Tagebuch der großen Hits und Christian Semmet erzählt uns gleich die Geschichte dazu.
9: Vorher gibt es aktuelle Musik von Ray Dalton, Go That High. Wir wünschen euch einen schönen Mittwoch, guten Morgen.
10: Guten Morgen.
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1: 24. Juni 1998. Puff Daddy steigt mit I'll Be Missing You neu in die deutschen Charts ein. Die Trauer ist noch frisch. Gerade mal 3 Monate ist es her, da wurde The Notorious B.I.G. erschossen, einer der engsten Freunde von Puff Daddy. Die Nachricht schockiert die gesamte Hip-Hop-Welt. Puff Daddy will ein musikalisches Denkmal setzen. Kein klassischer Diss-Track, kein Rap-Song, sondern eine Nummer voller Schmerz, Erinnerung und Respekt. Gemeinsam mit Faith Evans, der Witwe von The Notorious B.I.G. und der R&B-Gruppe 112, nimmt er I'll Be Missing You auf. Die Melodie? Ein Sample von Every Breath You Take von The Police. Emotional, einprägsam und leider nicht genehmigt. Sting von The Police erfährt erst im Radio davon. Er ist wütend, klagt und bekommt 100% der Einnahmen. Trotzdem tritt er später mit Puff Daddy und Faith Evans bei den MTV Video Music Awards auf. Versöhnung ganz im Sinne des Songs. I'll Be Missing You wird zum Welterfolg. Platz 1 in über 15 Ländern, Millionen Verkäufe, ein Grammy. Und vor allem ein Song, der Trauer hörbar macht für eine ganze Generation.

0: Steady und Faith Evans, I'll Be Missing You, ein Riesenhit, wunderschöner Ohrwurm. Ich werde ihn den ganzen Tag heute im Ohr wieder haben. Im Tagebuch der großen Hits hat uns Christian Semmelt die Geschichte zum Song erzählt.
1: Wir wünschen euch einen super Start in den Mittwochmorgen. Kommt gut rein mit der besten Musik hier auf Radio Cottbus. Guten Morgen.
0: Guten Morgen.

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6: Schön ist es draußen am Mittwochmorgen bei uns in der Lausitz. Super sonnig, kaum Wolken am Himmel. Und dazu Temperaturen aktuell bei angenehmen 12 Grad in Cottbus, 15 Grad in Forst und 14 Grad in Peitz. Aber es wird noch sehr viel heißer heute bei uns in der Lausitz. Temperaturen über 30 Grad, maximal 32 gibt es später am Nachmittag heute.
7: 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Jetzt. Unbedingt, das wird sonst heute nichts mehr.
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9: Mit Luisa Krakel, guten Morgen. Wir verbrauchen zu viel Wasser, das sagt der Märkische Abwasser- und Wasserzweckverband. Rund 20 Städte und Gemeinden, darunter auch die Landkreise Dahme-Spreewald und Oder-Spree, sollen deshalb jetzt möglichst auf das Bewässern ihrer Gärten oder das Waschen ihrer Autos verzichten. Das teilt der RBB mit. Hintergrund ist der deutlich gestiegene Wasserverbrauch während der aktuellen Hitzeperiode. Laut Verband könnte der aktuelle Bedarf die verfügbare Fördermenge übersteigen. Mit der Maßnahme soll ein Wassernotstand in der Region verhindert werden.
7: Dankeschön, Luisa Krake. Mehr Lausitz-News dann gleich wieder um 17:30. Jetzt gibt's Weltnachrichten.
10: Ich bin Babette Büchner. 2 Stunden lang ging nichts mehr. Eine technische Störung hat den Zugverkehr der Deutschen Bahn in der Nacht bundesweit lahmgelegt. Mittlerweile fahren die Züge wieder. Bis sich alles normalisiert hat, muss aber noch mit Verspätungen und kurzfristigen Fahrtausfällen gerechnet werden. Der Grund für den Stopp des Bahnverkehrs war demnach eine Störung des digitalen Bahnfunksystems GSMR. Wie viel Schutz brauchen Kinder und Jugendliche in der digitalen Welt und wie viel Freiraum? Die Experten der Social Media Kommission der Bundesregierung legen heute Empfehlungen dazu vor.
11: Die SPD hat sich für ein vollständiges Verbot von Plattformen wie Instagram, TikTok und Co. für Kinder unter 14 ausgesprochen. Die Unionsfraktion ist laut einem ARD-Bericht dagegen für die Einführung von Altersgrenzen für bestimmte Angebote. Und zwar, wenn diese besonders suchtfördernde Elemente wie Push-Nachrichten oder Algorithmen verwenden. Während Deutschlands Ärzte ein Social-Media-Verbot befürworten, warnen Kritiker, Jugendlichen die Chancen auf Teilhabe, Information, Bildung oder Vernetzung zu verwehren. Tanja Wagner, Nachrichtenredaktion.
10: Frankreich hat den heißesten Tag seit Beginn der Messungen 1947 erlebt. Die Durchschnittstemperatur für das französische Festland kletterte auf knapp 30 Grad. In der Spitze wurden teilweise Werte deutlich über 40 Grad gemessen.
12: Nach der heißesten Nacht folgt in Frankreich der heißeste Tag seit Jahrzehnten. Riesige Teile des Landes ächzen unter Hitze. Noch nie gab es in so vielen Gegenden Hitzewarnung rot und ein Ende ist noch immer nicht in Sicht. Auch für Touristinnen und Touristen haben die hohen Temperaturen mittlerweile Folgen. So schließen Eiffelturm und Louvre schon um 16 Uhr und selbst bei Mont-Saint-Michel in der sonst eher kühleren Normandie rieten die Betreiber Besuchern dazu, lieber wann anders zu kommen. Aus Paris, Rache Sommer.
10: Und zum Sport. Englands Superstürmer Harry Kane ist an Ghanas Abwehrbollwerk verzweifelt und hat auf seiner Titelmission bei der Fußball-WM einen herben Dämpfer kassiert. Am Ende stand es 0:0. Besser lief es für Portugal und Cristiano Ronaldo. Der Superstar traf beim 5:0 gegen Außenseiter Usbekistan zweimal. Als erster Spieler überhaupt hat der 41-Jährige jetzt bei 6 Weltmeisterschaften getroffen. Außerdem besiegte Kroatien Panama mit 1:0.
7: Dankeschön, Babette Büchner.
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7: 6:04 am Mittwochmorgen auf den Straßen in der Lausitz. Alles noch ruhig, alles noch frei. Allerdings ein erster Blitzer ist da und den hat kein anderer als Moped Jimmy gesehen. Guten Morgen.
13: Einen wunderschönen guten Morgen. Wir haben einen Blitzer auf der B169 Cottbus Richtung Drebkau.

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1: Über die Blitzer haben wir gerade gesprochen, über die Blitzer sprechen wir auch gleich wieder, denn es ist bald Blitzerwoche. Eine ganze Woche lang will die Stadt Cottbus eine Aktion gegen Raser hier in die Stadt holen. Warum sie das tut, das ist klar, aber wo sie das tut, hat sie auch schon verraten und das geben wir gleich weiter.
2: Da gibt's die beste Musik zum Wachwerden am Mittwochmorgen. Billy Idol gleich mit seinem White Wedding, wunderschöner Klassiker und aktuelle Musik jetzt von Ed Sheeran und Martin Garrix. Guten Morgen.
3: Guten Morgen.
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0: Großartige Nummer von Billy Idol, White Wedding, hier auf Radio Cottbus um gleich 6:45, 6:13 Uhr. Guten Morgen.
1: Guten Morgen.
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0: Es ist wieder soweit, alle Autofahrer zittern davor, manche auch nicht, die sagen sich, okay, ja, ich halte mich eh mal an die Geschwindigkeit, aber die anderen, die so einen kleinen Bleifuß haben, oh, für euch wird es nächste Woche wieder knifflig, denn im Cottbus, da werden von euch wieder Bilder gemacht, wenn ihr mit dem Auto zu schnell unterwegs seid, denn nächste Woche ist in Cottbus Blitzerwoche.
1: Ja, dieses Mal mit dem ganz wichtigen Ziel, die kleinsten Cottbusser zu schützen, wie uns der Fachbereichsleiter für Ordnung und Sicherheit der Stadt Cottbus, Manuel Helbig, erzählt.
3: Also vorrangiges Ziel der Aktionswoche ist natürlich die Erhöhung der Verkehrssicherheit für unsere ganz kleinen Verkehrsteilnehmer, für Kita-Kinder im Alter von 0 bis 6 Jahren sozusagen, die jeden Morgen auf dem Weg zur Kita sind, zu Fuß, mit den Eltern oder aber auch mit dem Laufrad oder mit dem Roller. Das wollen wir im Blick haben, um dort die Sicherheit zu erhöhen und natürlich nicht nur früh am Morgen, sondern auch am Nachmittag.
0: Ja, die Blitzerwoche hat auch den Untertitel zum Schutz der Kinder hier bei uns in Cottbus. Denn gerade Kindern, denen fällt es schwer, richtig einzuschätzen. Ja, wie schnell kommt eigentlich so ein Auto ran? Autofahrer haben da oft gar kein Gefühl dafür. So hat die Stadt sich dazu entschieden, diesmal alle möglichen Mittel in dieser Blitzerwoche einzusetzen.
3: Also es kommen die Radarwagen der Stadt Cottbus zum Einsatz. Es kommen die Blitzeranhänger in Einsatz an unterschiedlichen Stellen im Stadtgebiet, im Stadtzentrum, aber auch in den Stadtteilen Sachsendorf beispielsweise oder in Schmelwitz und natürlich auch in unseren ländlichen geprägten Ortsteilen.
1: Heißt also, Fuß vom Gaspedal, damit spart ihr euch nicht nur eine überflüssige Rechnung, sondern gebt den Kindern auch das Gefühl von Sicherheit bei uns im Straßenverkehr.
0: 6:14 Uhr, gleich 6:45 Uhr, kommt gut rein in euren Mittwoch. Guten Morgen.
1: Morgen.
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0: Okay.
1: Da wollte ich Knopf drücken, hab daneben gedrückt. Guck mal, jetzt drücke ich ihn. Da ist er. 6:17, kurz nach 6:45. Wir schauen auf die Straßen für euch, damit ihr überall gut durchkommt. Und das kommt ihr gerade, denn wir haben keine Meldungen jetzt aktuell. Auf der B169 steht allerdings ein Blitzer. Kurz nach dem Abzweig Löschen Richtung Senftenberg haben uns Ronny und Mobitschewi gemeldet. Und Blitzer auch aufgebaut heute Morgen in Schwarzheide auf der Rolander Straße. 4 Blitzeranhänger kommen noch dazu, nennen wir euch gleich nach halb.
2: Der Blick aufs Wetter zeigt heute wunderschön sonnig den ganzen Tag über einen strahlend blauen Himmel jetzt schon und das auch bis zum Abend in der Lausitz. Temperaturen werden heute sehr hoch steigen. Maximal 32 Grad bekommen wir dann später am Nachmittag. Gleich unsere Zahl des Tages, da geht es heute um Forst. Forst hat nämlich in einer bestimmten Kategorie alle anderen Brandenburger abgehängt.
1: Oh, so,
2: das hört ihr gleich. Vorher G9 Giant Brooks mit Want It Back. Guten Morgen.
1: Guten Morgen.
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2: 6.22 Uhr jetzt am Mittwoch. Wir schauen einmal nach Forst. Da haben sich in den letzten Wochen viele das Auto stehen gelassen und stattdessen ordentlich in die Pedale getreten. Da war das große Stadtradeln und jetzt steht ein ziemlich beeindruckendes Ergebnis fest.
3: Ja, allein in Forst haben mehr als 1000 Forster mitgemacht und sind insgesamt über 203.000 Kilometer geradelt. Das ist schon eine riesige Strecke. Da kommt man ungefähr 5-mal um die Erde. Nur eben nicht mit dem Flugzeug, sondern mit Muskelkraft.
2: Ja, besonders stark waren auch die besten Einzelfahrer. Bei den Männern hat Philipp Dahlke mehr als 3.200 Kilometer geschafft und bei den Frauen lag Melina Semisch mit über 2.400 Kilometer vorne.
3: Dann gibt es da noch was Besonderes, denn mit diesem Ergebnis hat Forst auch ganz viele andere Kommunen in Brandenburg abgehängt, im wahrsten Sinne des Wortes. Forst ist davon geradelt. Forst liegt beim Stadtradeln aktuell auf Platz 1 in ganz Brandenburg und zwar in der Kategorie der Städte mit 1.000 bis knapp 50.000 Einwohnern.
2: Also wirklich starke Leistung, herzlichen Glückwunsch und deswegen ist die 1 für den ersten Platz heute auch unsere Zahl des Tages.
3: Ich weiß gar nicht, wie viele Stadtradeln es noch gibt, vielleicht könnt ihr das ja halten bis zum Schluss.
2: Ja, das wäre schon
3: cool. Drücken wir die Daumen. Forst 2026 kann ein großes Jahr für euch werden.
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2: 6.23 Uhr jetzt. Wir wünschen euch einen schönen Mittwoch.
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3: Noch sehr angenehme Temperaturen bei uns in der Lausitz. Aktuell bei so 15 bis 17 Grad in den unterschiedlichen Orten. Aber die Temperaturen klettern noch viel weiter rauf. 32 Grad gibt es am Nachmittag heute in der Spitze. Und dazu bleibt die ganze Zeit über sonnig. Da kommen heute auch wirklich wenige Wolken nur noch mit dazu. Und folglich auch kein Regen heute.
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1: Die Lausitz könnte beim Zukunftsthema Wasserstoff den Anschluss verlieren. Davor warnt jetzt die IHK Cottbus. Luisa Kraker, warum die Warnung?
4: Eigentlich soll unsere Region eine wichtige Rolle bei der Energiewende spielen. Aber eine entscheidende Wasserstoffleitung zwischen Jenschwalde, Schwarze Pumpe und Boxberg wird vorerst nicht gebaut. Die Wirtschaft befürchtet, dass dadurch wichtige Investitionen und neue Arbeitsplätze ausbleiben könnten. Gleichzeitig gibt es aber auch Hoffnung. Große Wasserstoffprojekte für Brandenburg und Sachsen stehen inzwischen auf der Liste. Jetzt fordert die Lausitzer Wirtschaft schnelle Entscheidungen aus Berlin, damit die Lausitz beim Strukturwandel nicht abgehängt wird. Der FC Energie Cottbus setzt weiter auf junge Talente. Mit Joey Taubeneck, Aaron Reschke und Torhüter Malte Wilke haben jetzt drei Spieler aus dem eigenen Nachwuchs einen Vertrag erhalten. Außerdem wechselt der offensive Mittelfeldspieler Josef Wardak vom SV Waldhof Mannheim nach Cottbus. Trainer Pele Wollitz betont, die Entwicklung junger Spieler bleibe ein wichtiger Baustein für die Zukunft des Vereins. Gleichzeitig sollen die Talente möglichst viel Spielpraxis sammeln. Der Landkreis Oberspreewald-Lausitz startet eine Umfrage zur Integration internationaler Arbeitskräfte. Betriebe können dabei ihre Erfahrungen, Herausforderungen und Wünsche mitteilen. Mitmachen können sowohl Unternehmen, die schon Menschen aus dem Ausland beschäftigen, als auch Firmen, die da bisher keine Erfahrungen haben. Die Ergebnisse sollen dann in eine große Vernetzungskonferenz im November einfließen. Hintergrund ist der steigende Fachkräftemangel in der Region. Der Landkreis will gemeinsam mit Unternehmen nach Lösungen suchen, damit internationale Fachkräfte langfristig in der Lausitz bleiben. Die Teilnahme ist noch bis zum 9. Juli möglich. Und unsere gute Nachricht, die Rosengartenfesttage haben wieder viele Menschen nach Forst gelockt. Rund 11.500 Besucher haben trotz wechselhaftem Wetter drei Tage voller Musik und Kultur erlebt. Besonders das Konzert von Tim Bensko war ein Highlight. Außerdem gab es auch wieder die beliebte Rosenschnittschau, die Nacht der 1000 Lichter, Parkführungen und viele Angebote für Familien. Die Stadt Forst bedankt sich bei allen Helfern und freut sich schon jetzt auf die nächsten Rosengartenfesttage. Soweit das Neueste. 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
1: Dankeschön, Luisa Kake.
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1: Dichter Verkehr auf der A15 und zwar in Richtung Cottbus zwischen dem Grenzübergang Forst und Bademeusel. Auch wieder heute Morgen. Packt euch hier 5 Minuten länger ein. Und es sind frische Blitzer gemeldet worden. Jetzt einer in Kasel in der Karlauer Straße. Dann haben wir einen stehen auf der B169 kurz nach dem Abzweig Treptow-Löschen in Richtung Senftenberg. An Ronny, Peppi und an Moped Jimmy und Blitzer heute Morgen auch aufgebaut in Schwarzheide. Hier steht der auf der Ruhlander Straße. Die Blitzeranhänger stehen im Spreewalddreieck Richtung Berlin. Das Tempo 80 in Cottbus im Merzdorfer Weg bei 30, in Kleingarglow Stadt auswärts bei 30 und in Schlichow in der Oskar-Trautmann-Straße ebenfalls bei 30. Wenn ihr mehr seht heute Morgen, wenn noch was zu melden habt, dann sagt gerne Bescheid. Immer unter der 0355 4839 945. Radio Cottbus wünscht euch eine gute Fahrt.
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1: Über 28 Grad habe ich bei mir zu Hause in meinem kleinen Badesee. Das ist richtig schönes Badewetter und schöne Badetemperatur.
3: Aber ist das so eine große Abkühlung für dich?
1: Das ist noch Abkühlung für mich.
3: Na gut.
1: Ja, aber 28 Grad im Badesee, das wäre tatsächlich ein großes Problem, weil dann hätte man ja Algenwachstum ohne Ende. Gibt es da überhaupt gute Qualität in den Cottbusser Badeseen? Jetzt in der Hitzewelle? Wir haben uns mal schlau gemacht und die Antwort gibt's gleich.
3: Vorher die beste Musik hier auf Radio Cottbus zum Wachwerden. Nämlich schön Klassiker von Cher, Love and Understanding gleich mit dabei. Und neue Musik jetzt heißt Show Me Love von Kiddo und Osmond. Guten Morgen.
1: Guten Morgen.
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0: hier Love and Understanding auf Radio Cottbus. Schöner Klassiker in der besten Musik. Um gleich 3:45, 6:43. Guten Morgen.
1: Guten Morgen.
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0: Luca ist schuld. Du hast heute wieder die heißen Temperaturen angesagt.
1: Ja,
0: über 30 Grad. Du bist diejenige, die die Hitze hier in die Lausitz bringt. Jeden Morgen machst du das seit Tagen. Und das bleibt auch so. In den kommenden Tagen wird es sogar noch heißer.
1: Ja, noch heißer. Ich habe gesehen, am Sonntag sogar 40 Grad in der Spitze.
0: Willen. Hilfe. Um Gottes Willen. Der Ventilator läuft bei euch bestimmt den ganzen Tag. Die Klimaanlage, wenn ihr eine habt, die ist schon heiß gelaufen. Ja, man packt 3 Eiswürfel mehr ins Getränk und mindestens ein Eis pro Tag. Das esse ich jetzt auch.
1: Ja, ich auch. Aber manchmal reicht
0: zum Frühstück.
1: Eis auch einfach nicht ohne der Ventilator. Manchmal braucht man dann einfach eine Abkühlung am ganzen Körper und da bekommt man am besten eine im See. Aber wie sieht es eigentlich momentan mit den Seen in Cottbus aus?
0: Ja, die Seen in Cottbus sind ja Badeseen, die sind nicht frisch, die sind schon relativ alt und da ist natürlich die Frage, kann man da einfach baden gehen, einfach so, oder gibt es so Einschränkungen? Und genau diese Fragen haben wir der Stadt Cottbus gestellt, dem Pressesprecher der Stadt Cottbus, Jan Glossmann.
3: Im Moment gibt es keine Einschränkungen, zumindest ist bislang nichts bekannt. Die jüngsten Untersuchungen der Wasserqualität, sowohl in den 4 Seen als auch in der Spree, hat keine Auffälligkeiten ergeben und wir sind ja in regelmäßigen Abständen unterwegs, um das Wasser zu beproben, um eventuell auftretende Einschränkungen dann mitzubekommen und dann würden wir entsprechend auch warnen. Die Leute können baden gehen in den Seen, wir sagen aber immer sehr deutlich, baden geschieht in jedem Fall auf eigene Gefahr.
0: Ja,
1: da hat er auf jeden Fall recht. Aber eurem nächsten Badebesuch steht nichts im Weg. Seid aber trotzdem vorsichtig, ne? Wartet bei den heißen Temperaturen ein bisschen auf euch.
0: Und wir haben auch aus dem Seenland aktuell keine Meldungen zu Einschränkungen. Das sind ja auch deutlich größere Seen und die sind tipptopp in Ordnung. Also da macht euch rein in den Badesee. Schon heute und auf jeden Fall am Wochenende 40 Grad am Sonntag. Luca, danke für deine Vorhersage. 6:45, 3:47. Guten Morgen.
1: Morgen.
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0: 6:47, kurz nach 6:45, da haben wir eine kleine Meldung von der A15, nämlich dichten Verkehr gerade auf der A15 Richtung Cottbus zwischen dem Grenzübergang Forst und Bademeusel. Hier 5 Minuten länger einplanen. Ansonsten rollt's aber in der Lausitz. Achtung Blitzer auf der B169, kurz nach dem Abzweig Drebkau-Löschen in Richtung Senftenberg. In Schwarzheide haben wir einen Blitzer stehen auf der Ruhlander Straße und einen entdeckt auch in Kassel in der Kardauer Straße. Blitzeranhänger kommen noch 4 Stück dazu in der Lausitz, die nennen wir euch gleich nach 7.
1: Im Wetter heute kaum Wolken eingeplant. Es ist wirklich größtenteils sonnig heute den ganzen Tag bis zum Abend. Temperaturen dazu aktuell jetzt noch angenehm. Bei 18 Grad steigen heute aber noch auf heiße 32 Grad. Wir wünschen euch einen schönen Mittwoch. 12:07 jetzt in der besten Musik für euch. Lost Frequencies. Love is the only thing. Guten Morgen.
0: Guten Morgen. 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

ich bringe euch wieder auf den aktuellen Stand hier auf Radio Cottbus. Um 6 gibt es dann um 7. Wir sind ja schon bei 7. Um 7 gibt es bei uns die News hier auf Radio Cottbus. Vorher noch einen aktuellen schönen Klassiker. Aktueller Klassiker ist ja auch schön. Also ein Klassiker. R.E.M. Losing My Religion. Kommt gut rein in euren Mittwoch. 5 Minuten vor 7. Einen schönen guten Morgen.

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8: Heute wieder Hitze in der Lausitz, Schwitzen angesagt. Die Klimaanlagen werden auf Hochtouren laufen und vielleicht bringt es euch auch noch was, wenn ihr jetzt noch mal ein bisschen Luft reinlasst. Denn aktuell gar nicht so heiß. 19 Grad müssen wir in Cottbus, 17 Grad in Lübben und 17 auch in Finsterwalde. Dazu bleibt's von morgens bis abends sonnig in der Lausitz.
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9: Mit Luisa Krakel, guten Morgen. Wir verbrauchen zu viel Wasser, das sagt der Märkische Abwasser- und Wasserzweckverband. Rund 20 Städte und Gemeinden, darunter auch die Landkreise Dahme-Spreewald und Oder-Spree, sollen deshalb jetzt möglichst auf das Bewässern ihrer Gärten oder das Waschen ihrer Autos verzichten. Das teilt der RBB mit. Hintergrund ist der deutlich gestiegene Wasserverbrauch während der aktuellen Hitzeperiode. Laut Verband könnte der aktuelle Bedarf die verfügbare Fördermenge übersteigen. Mit der Maßnahme soll ein Wassernotstand in der Region verhindert werden.
10: Dankeschön, Luisa Krake. Mehr Lausitz-News für euch dann gleich wieder um halb acht. Jetzt gibt's Wettnachrichten.
11: Ich bin Babit Büchner. Eine deutschlandweite Funkstörung hat bei der Deutschen Bahn am späten Abend für Stillstand gesorgt. Für rund 2 Stunden ging nichts mehr. Mittlerweile fahren die Züge wieder. Bis sich alles normalisiert hat, muss aber noch mit Verspätungen und kurzfristigen Fahrtausfällen gerechnet werden.
12: Riesenfrust bei den Reisenden. Nichts geht mehr und viele klagen, wir wurden überhaupt nicht informiert. Zwar hat die Bahn offenbar Taxi- und Hotelgutscheine verteilt, doch mancherorts gab es nicht mehr mal ein freies Zimmer, berichten Gestrandete. Betroffen waren zum Teil auch S- und U-Bahnen, die Deutsche Bahn betreibt. Ursache für das Chaos war eine Störung beim digitalen internen Funksystem der Bahn. Näheres ist dazu bisher nicht bekannt. Claudia Wächter, Nachrichtenredaktion.
11: Australien hat es eingeführt, Großbritannien und Frankreich haben konkrete Pläne. Bekommt auch Deutschland ein Social-Media-Verbot für Kinder und Jugendliche? Eine Expertenkommission übergibt heute ihre Handlungsempfehlungen an Familienministerin Karin Prien. Was davon umgesetzt wird, ist unklar. Noch sind CDU, CSU und SPD nicht auf einer Linie. Und zum Sport. Die deutsche Fußballnationalmannschaft absolviert heute in Winston-Salem ihr Abschlusstraining. Danach geht es mit dem Flieger nach New York. In der Nähe findet morgen das dritte WM-Gruppenspiel gegen Ecuador statt.
13: 27 Grad und Sonne erwartet das deutsche Team in der Weltstadt New York. Es soll nicht der letzte Abstecher sein, denn im Stadion in East Rutherford findet auch das Finale statt. Bis auf Nico Schlotterbeck sind alle Spieler fit. Der Bundestrainer muss sich entscheiden, auf wie vielen Positionen er sein Team verändern will. Gut möglich, dass Topscorer Dennis Undav mal von Anfang an ran darf, denn er wird am Abend vor dem Spiel auf der Abschlusspressekonferenz sitzen, neben Nagelsmann. Eigentlich ein deutliches Zeichen. Aus Winston-Salem, Thomas Bremser.
11: Und auch die letzten Ergebnisse der Fußball-WM. Kolumbien hat mit 1:0 gegen die Demokratische Republik Kongo gewonnen. Vorher hat sich Kroatien ebenfalls mit 1:0 gegen Panama durchgesetzt. England und Ghana spielten 0:0 und Portugal gewann gegen Außenseiter Usbekistan mit 5:0. Superstar Cristiano Ronaldo traf dabei 2-mal. Als erster Spieler überhaupt hat der 41-Jährige jetzt bei 6 Weltmeisterschaften getroffen.
10: Dankeschön, Babette Büchner.
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10: Einmal dichten Verkehr auf der A15 haben wir da für euch zwischen dem Grenzübergang und Bademeusel. Da sind ungefähr 5 Minuten Wartezeit drin. Das ist es dann aber auch schon heute Morgen in der Lausitz. Ansonsten rollt es. Wir haben keine weiteren Meldungen. Blitzer, die haben wir gemeldet bekommen von Ronny, Peppi und Moped Jimmy, den auf der B169 kurz nach dem Abzweig Treptow-Löschen in Richtung Senftenberg. Dann in Schwarzheide auf der Rolander Straße ein Blitzer heute Morgen aufgestellt und auch einer in der Karlauer Straße in Kassel. Blitzanhänger dazu im Spreewald Dreieck Richtung Berlin bei 80, in Cottbus am Merzdorfer Weg bei 30, Klein-Gagloh Stadt auswärts auch bei 30 und in Schlichow in der Oskar-Trautmann-Straße steht auch noch ein Blitzeranhänger. Auch der blitzt, wenn ihr schneller als 30 fahrt. Wenn ihr was zu melden habt, wenn ihr noch was gesehen habt auf den Straßen, dann die 0355 4839 94 und die 5 wählen am

0: Ja. Auch wenn ich da am Freitag vielleicht nicht ausgeschlafen bin. Aber das werde ich mir angucken. Da bin ich nämlich auf dem Stadthallenvorplatz. Und warum wir da auf dem Stadthallenvorplatz sind, das besprechen wir auch noch in dieser Stunde. Aber dann erst um kurz nach 7:30.
1: Jetzt gibt es erstmal richtig viel gute Laune für euch von den Rembrandts. I'll be there for you gleich und neue Musik von Malik Harris jetzt. Guten Morgen.
2: Guten Morgen.
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2: WM-Fieber, morgen wird es wieder steigen. Morgen spielt Deutschland und heute schon sprechen wir über die WM, denn es gibt ja jeden Tag so viele Spiele. Es ist die größte Weltmeisterschaft aller Zeiten und Luisa Krake hat die Ergebnisse vom gestrigen Abend für uns. Guten Morgen.
3: Ja, guten Morgen. Und Highlight war vor allem Portugal. Die Portugiesen, die haben Usbekistan nämlich klar mit 5:0 geschlagen. Norwegen gewinnt mit 3:2 gegen Senegal. Algerien besiegt Jordanien mit 2:1 und England und Ghana trennen sich mit einem 0:0. In der Nacht gab es dann noch zwei knappe Siege. Kroatien gewinnt 1:0 gegen Panama und Kolumbien schlägt die Demokratische Republik Kongo ebenfalls mit 1:0.
4: Ja, und Portugal hat ja nicht nur gewonnen, sondern auch für einen neuen Rekord gesorgt.
3: Ja, und wie könnte es anders sein? Natürlich durch Cristiano Ronaldo. Mit seinem Treffer ist er jetzt der erste Spieler der Geschichte, der bei 6 verschiedenen Weltmeisterschaften ein Tor geschossen hat und damit zieht er wieder an Lionel Messi vorbei.
2: Ja, das ist ja so wahrscheinlich sowieso sein ganz großes Ziel. Mhm. Mehr Tore als Messi. Ich glaube, dafür spielt er auch noch bei der nächsten Weltmeisterschaft. Wie schaut es beim DFB aus?
3: Ja, da läuft jetzt die Vorbereitung natürlich auf das letzte Gruppenspiel gegen Ecuador. Deutschland steht ja als Gruppensieger schon fest. Deshalb könnte Julian Nagelsmann vielleicht noch ein bisschen rotieren. Heute geht es nach dem Abschlusstraining weiter nach New York, beziehungsweise dann nach New Jersey. Da startet dann morgen Abend um 22 Uhr unserer Zeit das letzte Gruppenspiel.
4: Ja, und heute Nacht stehen dann auch schon wieder die nächsten Spiele an.
3: Ja, unter anderem mit der Schweiz gegen Kanada, Schottland gegen Brasilien und später noch Tschechien gegen Mexiko.
2: Ja, unterhalten wir euch natürlich auf dem Laufenden mit allen aktuellen Ergebnissen auch morgen wieder und heute über den Tag in unserem WM-Update. Dankeschön, Luisa.
4: Gerne.
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4: Kurz vor Viertel acht jetzt, ihr die Wache am Mittwochmorgen. Guten Morgen.
2: Einen schönen Mittwoch für euch.

0: morgens, 17 Minuten. Der Blick auf die Straßen am Mittwochmorgen. Wir haben ein kleines bisschen dichten Verkehr auf der Autobahn an der A15 zwischen dem Grenzübergang und Bademeusel. Ist aber nicht groß der Rede wert. So 2 bis 5 Minuten steht hier gerade auf dem Verkehrsmonitor. Verliert ihr da an Zeit. Ansonsten rollt es bei uns in der Lausitz. Nicht zu schnell fahren, denn es gibt Blitzer gerade frisch gemeldet in Peitz in Richtung Guben. Am Griechen haben uns gleich mehrere Radio-Cottbus-Hörer gemeldet. Und Heike hat gesagt, keinen guten Morgen heute. Sie hat uns geschrieben, es hat gerade rot aufgeleuchtet gegenüber vom festen Blitzer in Sprendberg-Kantorf in Richtung Ortsausgang bei 58 km/h. Da ist ein Blitzer aufgebaut. Heike, vielen Dank trotzdem, dass du uns den wenigstens durchgegeben hast. Das Schlimmste vom Tag heute für dich ist schon durch. B169, auch da ein Blitzer, kurz nach dem Abzweig Löschen Richtung Senftenberg, dann in Cottbus in der Saarbrücker Straße bei 30, auch jetzt einer aufgebaut, in Schwarzheide auf der Ruhlander Straße und in Kasel in der Karlauer Straße. 4 Blitzeranhänger kommen noch mit dazu, die nennen wir euch gleich nach halb.
1: Der Blick aufs Wetter zeigt Temperaturen aktuell schon bei 20 Grad, ganzen Tag Sonne heute und es wird noch heißer, 32 Grad, reichen wir dann später am Nachmittag. Gleich jetzt unser Tier der Woche, das stellen wir euch gleich vor. Vor der Westmusik Alex Warren mit Passenger, guten Morgen.
0: Guten Morgen.
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0: Warren und sein Passenger. Ganz aktuelle Musik auf Radio Cottbus um 8:09. Guten Morgen.
1: Guten Morgen.
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1: Ja, auch mit dieser Woche waren wir mal wieder im Cottbusser Tierheim und haben da mal vorbeigeschaut. Da warten ja immer ganz viele süße Tiere. Ja. Meistens, muss man sagen, stellen wir euch eine Katze oder einen Hund vor. Ja. Heute ist es aber mal keine Katze und kein Hund, sondern es sind Kaninchen und davon gleich 4.
0: Ja, Tobi aus der Cottbus-Redaktion hat sie sich angeguckt mit Salome aus dem Tierheim. Der hat einen kleinen Ausflug in den Kaninchenzoo gemacht.
3: Wir stehen hier gerade vor dem Kleintiergehege. Vielleicht kannst du die Kaninchen mal beschreiben. Die sind ja alle unterschiedlich farben und sehen auch anders aus. Wie schaut es denn bei den Kaninchen aus? Was sind denn das für Rassen?
4: Genau, also wir haben hier eine bunt zusammengewürfelte Gruppe von 4 Kaninchen. Das eine ist ein deutscher Riese, das ist ein Weibchen. Dann haben wir noch 3 normale Kaninchen, das sind halt kleine Rassen. Und das eine ist auch ein Weibchen und die beiden anderen sind männlich und auch kastriert.
3: Okay, wie schaut es dann aus, wenn zum Beispiel eine Familie sagt, oh, wir hätten gern ein Kaninchen. Geht das denn? Würdet ihr die trennen? Müssen die 4 zusammenbleiben? Wie schaut es da aus?
4: Die können getrennt werden. Also die wurden hier auch teilweise zusammengesetzt und kennen sich jetzt schon. Die können auch gern zusammenbleiben. Das Wichtigste ist, dass kein Tier einzeln vermittelt wird. Also es muss halt schon ein Tier zu Hause sein oder mehrere Tiere. Es darf keins dann einzeln gehalten werden, weil Kaninchen eben in Gruppen leben und auch den Anschluss zu Artgenossen brauchen.
3: Okay, und wie schaut es aus? Familie, doch eher eine Einzelperson, Haus, Wohnung, vielleicht auch Freilauf.
4: Gibt es jetzt keine groben Vorgaben. Es kann gerne eine Familie sein, gern auch mit Kindern oder so. Da muss man natürlich gucken, dass man, wie alt sind die Kinder schon, können die schon ein bisschen umgehen mit Tieren oder denen das halt nahe bringen, dass man jetzt ein Kaninchen nicht unbedingt immer einfach hochnehmen sollte oder wie man jetzt mit denen umgehen sollte, dass sie nicht unbedingt Kuscheltiere sind. Darauf sollte man vielleicht ein bisschen achten, aber sonst ist es auch eine prima Sache, um ein bisschen Kindern nahe zu bringen, wie man mit Tieren umgeht, aber kann natürlich auch eine Einzelperson sein.
1: Ja, wenn ihr also noch ein bisschen Platz, Liebe und Zeit habt, dann vereinbart doch gerne einen Termin im Cottbusser Tierheim. Vielleicht ist das ja dann euer Glück mit 4 Pfoten.
0: Vielleicht sogar 16 Pfoten.
1: Um Gottes Willen.
0: 4 Kaninchen. Ein Bild Pfoten. Der süßen Hasen findet ihr wie immer auf Instagram und auch auf Facebook und auch auf radiocottbus.de. Dort haben wir euch die Kaninchen reingestellt. Guckt ihr euch gerne mal an und ja, vielleicht ist das ja euer Tier der Woche.
1: 6 Minuten vor 7:30, das wollte ich sagen.
0: Ja.
1: Schönen Mittwoch euch. Guten Morgen.
0: Guten Morgen.
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16: Ganz schön stickige Luft bei uns hier im Radio Cottbus Studio, muss man leider sagen. Wir lüften schon ständig, während wir nicht reden, weil die Straße hier vorne ist ja so laut. Temperaturen dabei jetzt auch gar nicht so heiß. 20 Grad messen wir in Peitz, 20 auch in Forst und 21 in Cottbus. Aber das sind ja leider noch nicht die maximalen Werte von heute. 32 Grad gibt's später am Nachmittag und dazu Sonne und Sonne und noch mehr Sonne.
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13: Die Lausitz könnte beim Zukunftsthema Wasserstoff den Anschluss verlieren. Dafür warnt jetzt die IHK Cottbus. Luisa Krake, warum die Warnung?
17: Eigentlich soll unsere Region eine wichtige Rolle bei der Energiewende spielen. Aber eine entscheidende Wasserstoffleitung zwischen Jenschwalde, Schwarze Pumpe und Boxberg wird vorerst nicht gebaut. Die Wirtschaft befürchtet, dass dadurch wichtige Investitionen und neue Arbeitsplätze ausbleiben könnten. Gleichzeitig gibt es aber auch Hoffnung. Große Wasserstoffprojekte für Brandenburg und Sachsen stehen inzwischen auf der Liste. Jetzt fordert die Lausitzer Wirtschaft schnelle Entscheidungen aus Berlin, damit die Lausitz beim Strukturwandel nicht abgehängt wird. Eine wichtige Verbindung für das Lausitzer Seenland ist jetzt fertig. Der neue Ableiter zwischen dem Seelitzer See und der Schwarzen Elster ist in den Probebetrieb gestartet. Über die neue, fast 3 Kilometer lange Strecke kann in Zukunft überschüssiges Wasser aus der Lausitzer Seenkette kontrolliert abgeleitet werden. Davon profitieren insgesamt 7 Seen, darunter der Seelitzer, Großrieschener und der Geierswalder See. Mehr als 3 Jahre wurde daran gebaut. Für Wassersportler bleibt der Kanal allerdings gesperrt. Er ist ausschließlich für die Wasserwirtschaft vorgesehen. Ein Team der BTU Cottbus Senftenberg fährt diese Woche für die Lausitz zu einem der größten Energiewettbewerbe Europas nach Polen, beim Shell Eco Marathon. Treten mehr als 130 Teams aus verschiedenen Ländern gegeneinander an. Das Ziel ist nicht Geschwindigkeit, sondern möglichst wenig Energie zu verbrauchen. Die BTU-Studierenden schicken dafür ihren selbst entwickelten Wasserstoffflitzer Hydro Racer ins Rennen. Nach dem 2. Platz im vergangenen Jahr will das Team jetzt wieder ganz vorne mitfahren. Und unsere gute Nachricht, die Rosengartenfesttage haben wieder viele Menschen nach Forst gelockt. Rund 11.500 Besucher haben trotz wechselhaftem Wetter 3 Tage voller Musik und Kultur erlebt. Besonders das Konzert von Tim Bensko war ein Highlight. Außerdem gab es auch wieder die beliebte Rosenschnittschau, die Nacht der 1000 Lichter, Parkführungen und viele Angebote für Familien. Die Stadt Forst bedankt sich bei allen Helfern und freut sich schon jetzt auf die nächsten Rosengartenfesttage. Soweit das Neueste. 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
13: Dankeschön. Luisa Kacke.
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13: Und das alles frei bei uns in der Lausitz. Keine Meldungen zur Stunde. Ihr kommt überall gut durch. Jedenfalls soweit wie wir wissen. Es gibt allerdings Blitzer. Heute Morgen einer aufgebaut auf der B169. Kurz nach dem Abzweig nach Drebgau in Richtung Senftenberg haben uns Ronny, Peppi und Moped Jimmy gemeldet. Dann ein Blitzer aufgebaut in Cottbus in der Saarbrücker Straße. Bei Tempo 30, dann in Spremberg-Kantorf in Richtung Ortsausgang gegenüber vom festen Blitzer. Da steht heute ein mobiler Blitzer. Da ist Heike vorhin geblitzt worden, hat uns dann aber den Blitzer noch durchgegeben. Heike, Dankeschön. In Peitz Richtung Guben am Griechen steht ein Blitzer, in Schwarzheide auf der Rolander Straße und in Kasel in der Karlauer Straße. Die Blitzeranhänger vom Mittwochmorgen im Spreewaldreich Richtung Berlin, in Cottbus in der Merzdorfer, im Merzdorfer Weg, in Klein-Gaglow stadtauswärts und in Schlichow hier in der Oskar-Trautmann-Straße. Sobald ihr was seht, dann sagt gerne Bescheid unter der 0355 4839 94 und die 5. Ruft uns einfach an oder schickt eine WhatsApp. Gute Fahrt für euch.
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13: Heute geht's los, Trainingsauftakt beim FC Energie Cottbus, 14 Uhr auf dem Trainingsplatz in der Parzellenstraße. Und morgen dann die große Trikotpräsentation auf dem Stadthallenvorplatz. In welchem Trikot geht der FC Energie Cottbus in die 2. Bundesliga? Das können wir heute euch noch nicht verraten. Aber was ihr morgen auf dem Stadthallenvorplatz erleben könnt ab 18 Uhr, das verraten wir euch gleich.
16: Vorher gibt's die beste Musik, 2 jetzt am Stück. Jetzt vor allem Mittwoch. Guten Morgen.
13: Guten Morgen.
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0: Joel und Gent at the Black Hearts. I love rock and roll auf Radio Cottbus um gleich 7:45. Guten Morgen.
1: Morgen.
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0: Ja, rock and roll kannst du ja lieben, aber jetzt in diesen Tagen, da musst du einfach auch Energie Cottbus lieben. Nach dem Aufstieg in die zweite Liga, Gänsehaut, Euphorie. Ach, was waren das für schöne Tage im Mai. Der FC Energie Cottbus ist in der zweiten Liga zurück und jetzt haben wir es geschafft. Jetzt ist die Sommerpause vorbei. Jetzt geht's endlich los, das große Abenteuer. Heute um 14 Uhr ist schon Trainingsauftakt. Da werden viele Energiefans in der Parzellenstraße am Trainingsplatz schon mal gucken. Aber morgen wird's noch spannender.
1: Radio Cottbus präsentiert euch nämlich den offiziellen Saisonauftakt auf dem Stadthallenvorplatz mit einer riesigen Autogrammstunde mit den Aufstiegshelden und den Neuzugängen. Und das Besondere daran ist, ihr könnt euch das neue Energietrikot signieren lassen. Noch weiß keiner, wie der neue Stoff von Adidas dem neuen Energieausrüster aussieht, aber genau das werden wir euch morgen präsentieren.
0: Ja, das wird nämlich zum ersten Mal gezeigt auf dem Stadthallenvorplatz. Allein dafür lohnt es sich schon vorbeizukommen. Und eins wissen wir schon, das neue Heimtrikot wird euch morgen Energieheimkehrer Leo Bittencourt zum allerersten Mal zeigen.
3: Hey Leute, am Donnerstag am Stadthallenvorplatz starten wir langsam in die Saison rein. Ich freue mich auf jeden Einzelnen von euch. 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
1: Ja, Leo Bittencourt trägt das neue Heimtrikot zum allerersten Mal auf dem Laufsteg vor der Stadthalle. Axel Borgmann wird das Auswärtstrikot präsentieren und dann gibt's das neue Trikot auch sofort zu kaufen.
0: Ja, extra viele Verkaufsstände rund um den Stadthallenvorplatz baut Energie für euch auf und da gibt es das brandneue Trikot zum Sonderpreis und deshalb hat die Einladung von Erik Engelhardt und King Manu für morgen auch noch eine besondere Info für euch.
4: King Oreto haben Kraft getankt. Ich hoffe, ihr auch. Ich denke, es wird eine geile Saison. Und King hat noch was für euch.
5: Kommt alle am Donnerstag vorbei. Denn nur am Donnerstag kostet das Trikot 80 Euro. Das ist ein Schnapper und ich will euch alle sehen.
1: Das neue Trikot für 80 Euro. Ob sich Mario Basler den Schnapper auch nicht entgehen lässt und ein Energietrikot kauft, wissen wir nicht. Was wir wissen, Mario Basler kommt morgen auch nach Cottbus. Er wird ja am Sonntag die Cottbuser Standauswahl trainieren im Testspiel gegen Energie 16 Uhr im Lokstadion.
0: Ja, und er wird auch morgen in der großen Talkrunde sitzen, bevor das Deutschlandspiel gegen Ecuador auf dem Stadthallenvorplatz auf einer riesigen Videoleinwand dann gezeigt wird. Beim Public Viewing gibt es noch einen großen Fußball-Talk über alles, was vor der neuen Saison in der zweiten Liga bei Energie Cottbus wichtig ist.
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0: Ja, was wir wissen, echte Lausitzer sind Energiefans und echte Lausitzer hören auch diesen Radiosender hier um 7.44 Uhr. Guten Morgen.
1: Morgen.
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1: Kurz nach 8:15, 7:47 auf Radio Cottbus, alle Viertelstunde der Blick auf die Straßen. Und Luca hat gleich das heiße Wetter für euch auf den Straßen. Habe ich gute Nachrichten, da ist nichts los. Ihr kommt überall gut durch, aber Blitzer natürlich aufgebaut. Einer auf der B169, kurz nach dem Abzweig nach Treptow in Richtung Senftenberg. In Cottbus in der Saarbrücker Straße wird geblitzt. Es hat rot aufgeleuchtet, hat uns Heike geschrieben vorhin. In Spremberg-Kantorf in Richtung Ortsausgang, da ist sie leider geblitzt worden. Also auch da ein Blitzer heute aufgebaut gegenüber vom Fest. Blitzer. In Peitz Richtung Buben am Griechen ein Blitzer, in Schwarzheide auf der Rudander Straße einer und in Kasel in der Karlauer Straße. Dazu kommen die 4 Blitzeranhänger und die nennen wir euch gleich nach 8.
2: Im Wetter aktuell noch so bei 21 Grad, steigt heute noch aber auf 32, wird wahnsinnig heiß, dazu super viel Sonne und es gibt heute auch kein Entkommen von der Sonne, da kommt nämlich keine einzige Wolke mit dazu heute. Gleich gibt's unseren Frühsport bei der besten Musik, gute Laune mit Cindy Lauper, Girls Just Want to Have Fun. Wir wünschen euch einen schönen Mittwoch, guten Morgen.
1: Und guten Morgen.

0: Minuten vor 8, 7.51 Uhr am Mittwochmorgen mit Cyndi Laupers Gute Laune Hit Girls Just Wanna Have Fun. Einen schönen Mittwoch für euch. Guten Morgen.
1: Morgen.
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0: Und da machen wir gleich direkt mit dem FC Energie Cottbus weiter. Da wird gerade nicht nur für die Zweitligasaison geplant, sondern auch generell so für die Zukunft. Es gibt einige neue, junge Namen. Luisa Krake, du hast die Infos.
1: Guten Morgen. Ja, Energie hat jetzt 4 junge Spieler an den Verein eingebunden. 3 davon kommen sogar direkt aus dem eigenen Nachwuchs. Joey Taubeneck, Aaron Reschke und Malte Wilke. Und dazu kommt Yusuf Wardak vom SV Waldhof Mannheim.
4: Also schon ein deutliches Zeichen, dass der FCE da setzt. Aber warum eigentlich?
1: Naja, ganz einfach. Man will nicht nur fertige Profis holen. Energie möchte die Durchlässigkeit zwischen Nachwuchs und Profibereich weiter stärken. Natürlich ist die zweite Bundesliga nochmal ein ganz anderes Niveau. Aber der Verein sieht bei den Jungs großes Potenzial und will sie eben gezielt entwickeln. Und Yusuf Wardak, der bringt ja auch schon ordentlich Zahlen mit. Er hat zuletzt beim VfB Lübeck gespielt und dort in 13 Spielen 6 Tore geschossen.
4: Respekt. Ja, auf jeden Fall. Morgen steht ja dann auch ein großes Highlight für den FCE an. Da könnt ihr die Fans, dann können die Fans die neue Mannschaft direkt erleben. Ab 18 Uhr steigt auf dem Stadthallenvorplatz der große Saisonauftakt mit Public Viewing vom Deutschlandspiel später. Also ein perfekter Abend für alle Fans. Danke, Luisa.
1: Gerne.
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0: In 7 Minuten ist es 8. Ihr kommt gut rein in euren Mittwochmorgen mit uns Wachermachern. Und der besten Musik kommt jetzt von Tones and I. Schöner Klassiker, Dance Monkey. Guten Morgen.
1: Morgen.

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11: Wunderschöner, strahlend blauer Himmel aktuell über der Lausitz. Und es bleibt heute auch den ganzen Tag über so. Da kommen keine Wolken mit dazu und auch kein Regen mehr. Bis zum Abend so sonnig. Und das macht natürlich, dass die Temperaturen auch ordentlich ansteigen. Jetzt aktuell 22 bis 23 Grad. Heute aber 32 Grad. Möglich.
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12: Mit Luisa Krake, guten Morgen. Wir verbrauchen zu viel Wasser, das sagt der Märkische Abwasser- und Wasserzweckverband. Rund 20 Städte und Gemeinden, darunter auch die Landkreise Dahme-Spreewald und Oder-Spree, sollen deshalb jetzt möglichst auf das Bewässern ihrer Gärten oder das Waschen ihrer Autos verzichten. Das teilt der RBB mit. Hintergrund ist der deutlich gestiegene Wasserverbrauch während der aktuellen Hitzeperiode. Laut Verband könnte der aktuelle Bedarf die verfügbare Fördermenge übersteigen. Mit der Maßnahme soll ein Wassernotstand in der Region verhindert werden.
13: Dankeschön, Luisa Krake. Mehr Lausitz-News für euch dann wieder in einer halben Stunde. Um 8:30 Uhr, jetzt das Neueste aus Deutschland und der Welt.
14: Ich bin Babette Büchner. Gestrandete Reisende und sehr lange Warteschlangen an den Bahnhofsinformationen. Rund 2 Stunden standen in der Nacht bundesweit die Züge der Deutschen Bahn still. Schuld an dem Verkehrsdesaster war nach ersten Erkenntnissen eine Funkstörung. Wodurch sie ausgelöst wurde, ist noch unklar. Mittlerweile ist der Zugverkehr zwar wieder angelaufen, bis sich alles normalisiert hat, muss aber noch mit Verspätungen und einzelnen Ausfällen gerechnet werden. Wie viel Schutz brauchen Kinder und Jugendliche in der digitalen Welt und wie viel Freiraum? Die Experten der Social Media Kommission der Bundesregierung legen heute Empfehlungen dazu vor. Was davon umgesetzt wird, ist noch unklar. Noch sind CDU, CSU und SPD nicht auf einer Linie.
15: Die SPD hat sich für ein vollständiges Verbot von Plattformen wie Instagram, TikTok und Co. für Kinder unter 14 ausgesprochen. Die Unionsfraktion ist laut einem ARD-Bericht dagegen für die Einführung von Altersgrenzen für bestimmte Angebote. Und zwar, wenn diese besonders suchtfördernde Elemente wie Push-Nachrichten oder Algorithmen verwenden. Während Deutschlands Ärzte ein Social-Media-Verbot befürworten, warnen Kritiker, Jugendlichen die Chancen auf Teilhabe, Information, Bildung oder Vernetzung zu verwehren. Tanja Wagner, Nachrichtenredaktion.
14: Anfang Februar hatte ein junger Mann in Rheinland-Pfalz seinen Zugbegleiter bei der Fahrkartenkontrolle mit der Faust ins Gesicht geschlagen. Der Mann wurde derart schwer verletzt, dass er starb. Heute beginnt der Prozess gegen den Angreifer.
8: Die Staatsanwaltschaft hat den Täter wegen Mordes angeklagt. Das zuständige Landgericht wertet die Tat dagegen als Körperverletzung mit Todesfolge. Erklärung: Es gebe keine Gründe für einen Tötungsvorsatz. Die Familie des Opfers ist empört. Mehrere kräftige Faustschläge gegen Kopf und Schläfen, das sei mehr als Körperverletzung mit Todesfolge, sagt der Bruder des Opfers. Er und seine Verwandten erhoffen sich von dem Prozess auch eine Signalwirkung für mehr Sicherheit im Bahnverkehr. Thomas Thonfeld, Nachrichtenredaktion.
14: Und zum Sport. Bei der Fußball-WM hat Kolumbien mit 1:0 gegen die Demokratische Republik Kongo gewonnen. Vorher hat sich Kroatien ebenfalls mit 1:0 gegen Panama durchgesetzt. England und Ghana spielten 0:0 und Portugal gewann gegen Außenseiter Usbekistan mit 5:0.
13: Dankeschön, Babette Büchner.
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13: Einmal dichten Verkehr gibt es jetzt aktuell auf der B97 zwischen Kartloh und Rogosen. Hier müsst ihr euch etwa 5 Minuten länger einplanen. Und es gibt Blitzer in Cottbus in der Saarbrücker Straße. In Cottbus im Schmelwitzer Weg Richtung Zuschka. Marco hat uns das durchgegeben. Dann auf der B169 kurz nach dem Abzweig Löschen in Richtung Senftenberg. In Spremberg-Handorf in Richtung Ortsausgang. Diesmal steht der Blitzer gegenüber vom festen Blitzer. In Peitz Richtung Guben am Griechen ein Blitzer. In Schwarzheide auf der Ruhlander Straße und noch einer in Kasel in der Karlauer Straße. 4 Blitzeranhänger kommen noch mit dazu. Im Spreewalddreieck steht einer Richtung Berlin. In Cottbus im Merzdorfer Weg wird geblitzt aus einem Anhänger heraus, wenn ihr schneller als 30 fahrt. 30 auch in Klein-Gaglow stadtauswärts. Auch da ein Anhänger, genauso wie in Schlichow. Hier steht der in der Oskar-Trautmann-Straße. Sobald ihr mehr seht auf den Straßen der Lausitz, sagt gerne Bescheid. Immer unter der 0355 4839 945. Ruft uns an oder schickt eine WhatsApp ins Studio. Für euch eine gute Fahrt.
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13: Hast du schon mal Ziegenmilch getrunken oder Ziegenkäse?
11: Das kennt man, Ziegenkäse, ne? Ziegenkäse habe ich gegessen, ja. Aber Milch getrunken noch nicht.
13: Milch weiß ich nicht, aber ich habe schon mal Ziegeneis gegessen.
11: Oh.
13: Ja, aus Ziegenmilch quasi gemacht. Ja, gut, lecker. Mhm. Lecker. Schmeckt sehr gut. Und wer macht das bei uns in der Lausitz eigentlich? So leckere Produkte aus Ziegenmilch. Das wollten wir mal wissen und haben den Mann gefunden. Das ist ein Mann, der das macht. Und wer macht das, stellen wir euch den gleich vor.
11: Vorher gibt es die beste Musik, damit ihr gut reinkommt in den Mittwochmorgen, 8.05 Uhr jetzt. Guten Morgen.
13: Guten Morgen.
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0: Tim und ihr Showing Out auf Radio Cottbus gleich 8:15, 8:11 am Mittwochmorgen. Guten Morgen.
1: Guten Morgen.
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0: Da stellen wir euch immer spannende Menschen am Mittwochmorgen vor, die hinter einer Sache stecken.

0: unserer Kollegin hier aus der Redaktion, der Lynn Bischoff, der ist was aufgefallen. Die war letztens unterwegs mit ihrer Family hier bei uns in der Lausitz und ja, ein bisschen Kaffeehunger und Kuchendurst, nee, umgedreht, da war sie plötzlich gelandet im Ziegenhof 12 Eichen in Gulben. Da kann man ja ganz entspannt bei schönem Wetter Tasse Kaffee trinken auf der Terrasse, aber wenn man dann Milch verlangt, dann kriegt man wahrscheinlich Ziegenmilch für einen Kaffee, denn nebenan grast eine riesige Herde Ziegen in einem richtig großen Gehege.
1: Ja, das gibt's ja jetzt hier in der Lausitz auch nicht so oft. Und da hat sich Lynn gefragt, wer steckt denn eigentlich hinter diesem Ziegenhof? Und für wer macht das, haben wir es herausgefunden, denn der Mann dahinter ist Basti Locker.
0: Ja, neben Kaffee und Kuchen kann man auf dem Ziegenhof auch Essen und Hausgemachtes zum Mitnehmen kaufen. Basti ist allerdings nicht allein der Schöpfer dieser genialen Idee, aber er hat uns immerhin verraten, wie es dazu gekommen ist, hier in der Lausitz so viele Ziegen zu halten.
2: Ja, grundsätzlich, die Grundidee kam nicht von mir, sondern die kam von den alten Eigentümern, der Silvia und dem Jürgen, die in ihrem wohlverdienten Ruhestand sind, die ich schon weit vor 14, 15 Jahren kennenlernen durfte. Ja, irgendwann ist dann eine Idee entstanden, etwas weiterzuentwickeln, außer nur Käseverkauf aus dem Stall heraus. Und irgendwann haben sich dann unsere Wege gekreuzt und wir sind dann zusammen weitergegangen. 2021 habe ich mich dann entschieden, mit den beiden zusammen das für mich und meine Familie weiterzumachen.
1: Ja, und keine Sorge, ihr sitzt auch nicht mitten in der Ziegenherde. Die Tiere haben natürlich ihren eigenen Bereich, sind aber immer ganz nah dran. Aber so süß die Ziegen auch sind, eins ist super wichtig auf dem Ziegenhof in Kolkwitz. Sie dürfen nicht gefüttert werden.
2: Hat einfach was damit zu tun. Ziegen sind sehr empfindlich. Ziegen erkranken gern an Stoffwechselkrankheiten oder vertragen halt auch nicht jedes Futter. Futterneid ist ein ganz großes Thema. Deswegen ist das bei uns verboten. Und leider halten sich da nicht alle Kunden dran.
0: Na, das ist nicht gut. Das ist nicht gut. Da sind ja auch immer ganz viele kleine Zicklein dabei, gerade so. So kurz vor Ostern kann man da vorbeigehen. Also wirklich zuckersüß. Und Basti, der ist daran gewöhnt, an die vielen Ziegen und natürlich auch ans Meckern. Ist das nicht anstrengend, wenn die Ziegen da den ganzen Tag meckern, Basti?
2: Nein, grundsätzlich nicht. Also wer das kennt, der mit Ziegen oder überhaupt mit Tieren arbeiten darf, merkt eigentlich, dass Tiere die tollsten Geschöpfe sind, weil die geben dir die Liebe zurück, die du denen auch gibst. Das ist ja doch im normalen Alltag der Arbeit, wenn man irgendwo angestellt ist, leider nicht immer der Fall ist, wo dann auch Kollegen gibt, die man nicht so mag. So ist es so, wir kommen jeden Tag früh um 5 ins Stall und freuen uns und die Tiere freuen sich. Das ist dann schon eine ganz andere Atmosphäre.
1: Ja, vielleicht kennen es ja auch Leute, die nicht auf dem Ziegenhof arbeiten, dass auf Arbeit immer gemeckert wird.
0: Kollegen, die meckern. Ja, mit denen ist es schwerer als mit den Ziegen wahrscheinlich.
1: Ja, auf jeden Fall. Ja, und wenn Basti doch mal abschalten will, vor allem in der stressigen Hochsaison, da verbringt er seine Zeit am liebsten mit seiner Familie. Wir sind jetzt wieder ein Stückchen schlauer. Das war Basti vom Ziegenhof 12 Eichen. Ihm gehört der Ziegenhof und damit auch das Meck-Café in Gulben.
0: Ja, und wichtiger Tipp jetzt bei diesen Temperaturen, da gibt's richtig leckeres Ziegeneis. Im Meck-Café kann man mal vorbeifahren und sich erfrischen. Ein Tipp von Radio Cottbus um 8.14 Uhr, kurz vor 8:45. Guten Morgen.
1: Morgen.
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0: kurz nach 8:15, 8:17 Minuten. Wir blicken wieder auf die Straßen für euch. Da gibt es einmal dichten Verkehr auf der B97 zwischen Kartloh und der Anschlussstelle Rogosen. Ihr packt euch 5 Minuten länger ein heute Morgen. Und es gibt viele Blitzer. Ein Cottbus in der Saarbrücker Straße, einer aufgestellt in der 30er-Zone. Frischer Blitzeranhänger gibt es in Cottbus im Schmelblitzer Weg Richtung Zuschgar. Dann auf der B169 kurz nach dem Abzweig nach Löschen in Richtung Senftenberg. Ein Blitzer heute Morgen in Spremberg-Kantorf in Richtung Ortsausgang. Steht einer in Peitz Richtung Guben, einer in Schwarzheide auf der Rolander Straße und in Kasel in der Karlauer Straße. 4 Blitzeranhänger kommen noch dazu, die nennen wir euch dann gleich nachhalten.
1: Im Wetter kann ich mich kurz fassen. Es bleibt sonnig heute, den ganzen Tag bis zum Abend und die Temperaturen, die klettern noch auf bis auf maximal 32 Grad am Nachmittag später. Gleich unsere Zahl des Tages für Mittwoch, den 24. Juni, vor die beste Musik zum Wachwerden. Guten Morgen.
0: Guten Morgen.
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2: Um 8.22 Uhr, 8 vor halb 9, bringt uns die Zahl des Tages heute nach Forst. Da haben nämlich die Forster in den letzten Wochen das Auto stehen lassen, viele jedenfalls, und sind stattdessen aufs Rad gestiegen. Und da haben die ordentlich in die Pedale getreten, das große Stadtradeln. Und jetzt steht da am Ende ein ziemlich beeindruckendes Ergebnis.
3: Mehr als 1000 Menschen aus Forst haben mitgemacht und sind insgesamt zusammen über 203.000 Kilometer gefahren, damit ihr euch mal vorstellen könnt, wie weit das ist. Damit kommt man ungefähr 5-mal um die Erde, nur eben nicht mit dem Flugzeug, sondern mit Muskelkraft.
2: Ja, besonders stark waren auch die besten Einzelfahrer bei den Männern. Philipp Dahlke, mehr als 3.200 Kilometer geradelt. Bei den Frauen Melina Semisch, die hat immerhin 2.400 Kilometer zusammen geradelt.
3: Ja, und dann gibt's noch was Besonderes, denn mit diesem Ergebnis hat Forst auch viele andere Kommunen in Brandenburg abgehängt. Forst liegt beim Stadtradeln nämlich aktuell auf Platz 1 in ganz Brandenburg, und zwar in der Kategorie der Städte mit 10.000 bis knapp 50.000 Einwohnern.
2: Drücken wir mal die Daumen. Es gibt ja noch ein paar Stadtradeln-Veranstaltungen in Brandenburg, aber vielleicht bleibt es ja bis zum Schluss so. Die Forster ganz weit vorne, starke Leistung. Jetzt schon herzlichen Glückwunsch. Die 1, deshalb heute auch unsere Zahl des Tages.
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2: Wir hatten deutlich weniger, ne, als Radio Cottbus-Team. Wenig weniger. Also
3: ja, wir sind ganz knapp an den 203.000 vorbei.
2: Ja, mehr Lausitz-News bei uns gleich auf Radio Cottbus um halb. Heute gibt's noch Kirby Calais für euch. 7 vor 9, guten Morgen.
3: Morgen.

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10: Die Temperaturen steigen immer weiter. 24 Grad messen wir jetzt schon in Cottbus, 22 in Guben und 25 aktuell in Senftenberg. Innerhalb der nächsten Stunden erreichen wir dann auch die Höchstwerte für heute. 32 Grad sind das und es bleibt die ganze Zeit über sonnig. Da kommen auch keine Wolken mehr mit dazu.
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8: Die Lausitz könnte beim Zukunftsthema Wasserstoff den Anschluss verlieren. Davor warnt jetzt die IHK Cottbus. Luisa Krake, warum die Warnung?
11: Eigentlich soll unsere Region eine wichtige Rolle bei der Energiewende spielen. Aber eine entscheidende Wasserstoffleitung zwischen Jentschwalde, Schwarze Pumpe und Boxberg wird vorerst nicht gebaut. Die Wirtschaft befürchtet, dass dadurch wichtige Investitionen und neue Arbeitsplätze ausbleiben könnten. Gleichzeitig gibt es aber auch Hoffnung. Große Wasserstoffprojekte für Brandenburg und Sachsen stehen inzwischen auf der Liste. Jetzt fordert die Lausitzer Wirtschaft schnelle Entscheidungen aus Berlin, damit die Lausitz beim Strukturwandel nicht abgehängt wird.
12: Der FC Energie Cottbus setzt weiter auf junge Talente. Mit Joey Taubeneck, Aaron Reschke und Torhüter Malte Wilke haben jetzt 3 Spieler aus dem eigenen Nachwuchs einen Vertrag erhalten. Außerdem wechselt der offensive Mittelfeldspieler Josef Wardak vom SV Waldhof Mannheim nach Cottbus. Trainer Pele Wollitz betont, die Entwicklung junger Spieler bleibe ein wichtiger Baustein für die Zukunft des Vereins. Gleichzeitig sollen die Talente möglichst viel Spielpraxis sammeln.
11: Der Landkreis Oberspreewald-Lausitz startet eine Umfrage zur Integration internationaler Arbeitskräfte. Betriebe können dabei ihre Erfahrungen, Herausforderungen und Wünsche mitteilen. Mitmachen können sowohl Unternehmen, die schon Menschen aus dem Ausland beschäftigen, als auch Firmen, die da bisher keine Erfahrungen haben. Die Ergebnisse sollen dann in eine große Vernetzungskonferenz im November einfließen. Hintergrund ist der steigende Fachkräftemangel in der Region. Der Landkreis will gemeinsam mit Unternehmen nach Lösungen suchen, damit internationale Fachkräfte langfristig in der Lausitz bleiben. Die Teilnahme ist noch bis zum 9. Juli möglich.
12: Und unsere gute Nachricht, die Rosengartenfesttage haben wieder viele Menschen nach Forst gelockt. Rund 11.500 Besucher haben trotz wechselhaftem Wetter 3 Tage voller Musik und Kultur erlebt. Besonders das Konzert von Tim Bensko war ein Highlight. Außerdem gab es auch wieder die beliebte Rosenschnittschau, die Nacht der 1000 Lichter, Parkführungen und viele Angebote für Familien. Die Stadt Forst bedankt sich bei allen Helfern und freut sich schon jetzt auf die nächsten Rosengartenfesttage. Soweit das Neueste. 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
8: Dankeschön, Luisa Kracke.
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8: Auf der A13 Richtung Spreewalddreieck, wenn ihr aus Richtung Dresden kommt, liegen Reifenteile auf der Fahrbahn zwischen der Einfahrt Ortrand und Roland. Fahrt da unbedingt vorsichtig. Es wird geblitzt heute in Cottbus in der Saarbrücker Straße, dann auf der B169 kurz nach dem Abzweig Löschen Richtung Senftenberg. In Sperlberg-Handorf Richtung Ortsausgang gegenüber vom festen Blitzer, heute ein Blitzer, ein mobiler. In Peitz Richtung Guben am Griechen einer aufgebaut, in Schwarzheide auf der Rodander Straße einer und auch ein mobiler Blitzer in Kasel in der Karlauer Straße. Das sind die Blitzeranhänger, ist einer im Spreewalddreieck geparkt Richtung Berlin, dann ein neuer in Cottbus im Schmelwitzer Weg Richtung Zuschka, neuer Standort hier in Cottbus im Merzdorfer Weg, der schon seit Tagen da, der steht auch heute noch in Kleingarglo stadtauswärts bei 30 steht auch ein Anhänger und auch der in Schlichow Oskar-Trautmann-Straße auch heute noch da. Habt ihr mehr zu melden, noch mehr gesehen? Ja, dann sagt gerne Bescheid, immer unter der 0355 4839 94 und die 5 könnt ihr uns anrufen oder auch eine WhatsApp schicken. Radio Cottbus wünscht euch eine gute Fahrt.
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8: Wenn man muss, muss man. Ne? Und dann ja, kannst so du eigentlich das. Nicht noch lange warten. Das ist ja nicht umsonst, dass man dazu auch früher manchmal Notdurft gesagt hat. Und ja, genau, das ist aber ein Thema gerade an der Christoph-Kolumbus-Grundschule in Cottbus. Denn die hat tatsächlich für die Kinder viel zu wenig Toiletten und die Kinder stehen in ihrer ganzen Pause vor der Toilette an. Das ist doch ein Zustand, das kann doch nicht so bleiben. Gibt's da eine Lösung? Wir reden gleich drüber.
10: Vorher gibt's die beste Musik Neues von Teddy Swims, Mr. Know It All, jetzt für euren Mittwoch. Guten Morgen.
8: Guten Morgen.
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0: 10 Minuten nach halb neun am Mittwochmorgen. Ihr hört Radio Cottbus. Guten Morgen.
1: Morgen.
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1: Ja, vielleicht kennt ihr das ja auch noch von früher oder eure Kinder erleben das heute noch. Früher in der Schule, wenn man vielleicht eine Doppelstunde Mathe hatte, draußen ist es genauso warm wie heute, dann trinkt man ja ganz viel nebenbei. Und irgendwann in der Stunde drückt dann natürlich die Blase. Aber zum Glück ist ja bald große Pause, da kann man ja endlich auf Toilette gehen.
0: Ja, kaum klingelt die Schulklingel, dann stürmt man raus und dann eine Riesenschlange vor der Toilette. Und die ist so lang, dass ihr denkt, na, ihr werdet die halbe Mittagspause wohl lang Schlange stehen und müsst die ganze Zeit. Super.
1: Ja, das ist natürlich keine schöne Situation, aber genau das erleben gerade die Schülerinnen und Schüler der Christoph-Kolumbus-Grundschule hier in Cottbus.
3: Wir haben nur 12 Toiletten zur Verfügung, praktisch für jedes Geschlecht 6. Und das sehen wir tatsächlich als schwierig an. Zumal die Mädchentoiletten sich auf der einen Seite des Flurs befinden und die Jungstoiletten auf der anderen Seite. Und jeder, der diese Neubauschulen kennt, weiß, dass jedes Kind dann auch einen enormen Weg zurückzulegen hat. Schwierig ist natürlich auch die Aufsichtspflicht der Lehrer, ne? Also die können ja nicht rausgehen und gucken, geht der wirklich zur Toilette oder geht der irgendwo anders hin? Also das ist, sehen wir als sehr schwierig an.
0: Ja, das hat uns Daniela Jaksch erzählt. Sie ist Elternsprecherin an der Christoph-Kolumbus-Grundschule. Seit vielen Monaten ist das schon Thema, das Toilettendilemma in der ganzen Schule, Gesprächsthema sogar Nummer 1.
1: Ja, aber die Schule, die gibt es ja eigentlich auch schon sehr lange. Warum werden die Toiletten denn erst jetzt zum Problem?
3: Früher waren es an der Christoph-Kolumbus-Grundschule nur 250 Schüler, jetzt sind es 400 Schüler. Und damals hat man halt, weil man halt mehr Platz hatte, den Luxus sich gegönnt, auf jeder Seite eine Toilette zuzumachen und die dann als Garderoben zu nutzen. Und wie gesagt, wir sind ja jetzt wieder dreizügig. Also das heißt, von Klasse 1 bis 6 sind es wieder 3 Klassen. Wir haben jetzt 400 Schüler. Die Garderoben wurden zurückgebaut. Also wir haben jetzt Spinte auf den Fluren und die Räumlichkeiten, um die Toiletten wieder zu reaktivieren, wäre gegeben.
0: Also Platz ist da. Die Elternsprecher sind da auch schon mit der Stadt im Austausch. Aber wie so oft, es fehlt das Geld für neue Toiletten.
3: Wir haben das unserem Zuständigen, der immer in der Schulkonferenz auch sitzt, mitgegeben. Ja, aber er kann ja auch nur das weiterleiten, so wie wir ihm das sagen. Er kennt auch die Situation vor Ort. Er findet das auch nicht prickelnd. Aber wie gesagt, die Gelder geben ja andere und nicht eine Person allein.
1: Ja, und deshalb wollen die Eltern der Christoph-Kolumbus-Grundschule jetzt auf das Problem aufmerksam machen. Sie haben eine Petition gestartet unter openpetition.de und sammeln da Unterschriften. Die große Hoffnung natürlich, dass bald Geld fließt in neue Toiletten.
0: Für 400 Schülerinnen und Schüler wäre das mit Sicherheit eine große Erleichterung, damit sie in der Mittagspause künftig nicht mehr Schlange stehen müssen, wenn sie müssen. Den Link zur Petition, den packen wir euch nochmal auf radiocottbus.de.
1: Kurz vor 8:45, jetzt kommt gut rein in den Tag mit der Westmusik hier auf Radio Cottbus. Guten Morgen.
0: Guten Morgen.
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0: Genau, 3:45, wir schauen auf die Straßen für euch. Auf der A13 gibt es einen Reifen auf der Autobahn Richtung Spreewalddreieck. Wenn ihr aus Richtung Dresden kommt, zwischen Ortrand und Roland, fahrt hier vorsichtig. Es wird geblitzt in Cottbus, aktuell in der Saarbrücker Straße, dann auf der B169, kurz nach dem Abzweig nach Löschen in Richtung Senftenberg, in Spremberg-Kantorf Richtung Ortsausgang. Gegenüber vom festen Blitzer steht heute ein mobiler Blitzer. Dann in Peitz Richtung Guben ein Blitzer, in Schwarzheide auf der Rolander Straße einer und in Kasel in der Karlauer Straße noch einer. 5 Blitzeranhänger gibt es. Ich habe gerade nochmal durchgezählt hier in der Lausitz. Die nennen wir euch gleich nach 9.
1: Der Blick aufs Wetter zeigt heute absolutes Sommerwetter. Von morgens bis abends Sonne über der Lausitz, aber auch sehr heiße Temperaturen. Jetzt schon 25 Grad und es steigt heute noch auf maximal 32. Gleich in der besten Musik für euch, Juli, mit Gehen oder Bleiben. Und direkt danach schauen wir nochmal auf die Pollensituation von heute. Guten Morgen.
0: Guten Morgen.
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2: 10 Minuten vor 9 haben wir es jetzt und da habe ich um diese Uhrzeit leider keine guten Nachrichten für alle Allergiker. Es ist nämlich ein ganz schön starker Pollenflug mal wieder heute bei uns in der Lausitz. Es sind zwar nur 3 verschiedene unterwegs, nämlich Wegerich, Gräser und Ampferpollen, aber die eben besonders stark. Also deckt euch gut ein, damit ihr heute gut durch den Mittwoch kommt.
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2: Und ansonsten nochmal der Reminder, heute genug zu trinken. Bei 32 Grad werdet ihr es auf jeden Fall brauchen.

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11: In meiner Wetter-App stand heute Morgen, Achtung, ab heute brütend heiß. Und ja, genau so ist es leider. Aktuell 26 Grad in Cottbus und 25 in Lübben und Finsterwalde. Heute aber auf jeden Fall noch wärmer als das. 32 Grad gibt's später in der Spitze. Also wirklich sehr heiß heute und dazu kommt auch die ganze Zeit über Sonne. Also ich sehe jetzt so ein paar kleinere Wolken am Himmel, aber die bieten ja nicht wirklich Schatten und es bleibt heute so bis zum Abend.
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12: Mit Luisa Krakel, guten Morgen. Wir verbrauchen zu viel Wasser, das sagt der Märkische Abwasser- und Wasserzweckverband. Rund 20 Städte und Gemeinden, darunter auch die Landkreise Dahme-Spreewald und Oder-Spree, sollen deshalb jetzt möglichst auf das Bewässern ihrer Gärten oder das Waschen ihrer Autos verzichten. Das teilt der RBB mit. Hintergrund ist der deutlich gestiegene Wasserverbrauch während der aktuellen Hitzeperiode. Laut Verband könnte der aktuelle Bedarf die verfügbare Fördermenge übersteigen. Mit der Maßnahme soll ein Wassernotstand in der Region verhindert werden.
11: Dankeschön, Luisa Krake. Mehr Lausitz-News gibt's bei uns wieder in einer halben Stunde. Jetzt für euch erstmal das Neueste aus Deutschland und der Welt.
13: Ich bin Babette Büchner. Eine technische Störung hat die Züge der Deutschen Bahn in der Nacht bundesweit lahmgelegt. Nordrhein-Westfalens Verkehrsminister Oliver Krischer spricht nun von einem neuen Tiefpunkt bei einer ohnehin schwachen Betriebsqualität. Mittlerweile ist der Zugverkehr zwar wieder angelaufen, noch hat sich aber nicht alles normalisiert.
14: Geduld ist weiterhin gefragt. Bahnreisende und vor allem Pendler sollten Verspätungen und auch Zugausfälle einkalkulieren. Grund für den Totalausfall war eine Störung des digitalen internen Bahnfunksystems. Und der Frust bei vielen, die in der Nacht festsaßen, der ist natürlich riesig. Viele beklagen auch, dass es keine Informationen gab. Immerhin, die Bahn hat an Gestrandete Taxi- und Hotelgutscheine verteilt. Claudia Wächter, Nachrichtenredaktion.
13: Deutschland ist im europäischen Vergleich das am stärksten von Cyberangriffen mit Schadsoftware betroffene Land. Spuren von Cyberkriminellen führen dabei häufig nach Russland, sagt Experte Christian Dörr vom Hasso-Plattner-Institut in Potsdam.
15: Die Täter attackieren Unternehmen, die öffentliche Verwaltung und auch Krankenhäuser mit Schadsoftware, die Daten und Systeme verschlüsselt. So wollen die Kriminellen Lösegeld erpressen, oft mehrere hunderttausend Euro. Es dauert meistens Wochen, bis alles wieder läuft. Das kann ein Unternehmen in die Pleite treiben. Deutschland ist besonders attraktiv für Cyberangriffe, denn hier gibt's viele innovative Unternehmen mit wertvollen Daten, die man blockieren kann. Und oft sind sich diese Firmen der Cybergefahr nicht bewusst und entsprechend schlecht geschützt, sagen die Experten. Aus Berlin, Uli Reitinger.
13: Europa kämpft weiter mit Rekordtemperaturen. Frankreich hat gestern den heißesten Tag seit Beginn der Messungen 1947 erlebt. Auch in Deutschland könnten in den kommenden Tagen Hitzerekorde geknackt werden. Tückisch ist dabei auch die nicht direkt spürbare UV-Strahlung. Nach Angaben des Bundesamts für Strahlenschutz werden heute und morgen die bislang höchsten Indexwerte des Jahres erwartet. Es rät daher besonders bei Kindern zu UV-Schutz. Und zum Sport. Bei der Fußball-WM hat Kolumbien mit 1:0 gegen die Demokratische Republik Kongo gewonnen. Vorher hat sich Kroatien ebenfalls mit 1:0 gegen Panama durchgesetzt. England und Ghana spielten 0:0 und Portugal gewann gegen Außenseiter Usbekistan mit 5:0.
11: Dankeschön, Babit Büchner, für die News.
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11: Wir haben eine Meldung von der A13 und zwar in Richtung Berlin, Richtung Schönefelder Kreuz zwischen Ortrand und Ruhland. Liegt aktuell ein Reifen auf der Fahrbahn, fahrt also unbedingt vorsichtig. Ansonsten wird geblitzt in Cottbus in der Saarbrücker Straße bei Tempo 30, auf der B169 kurz nach dem Abzweig Löschen in Richtung Senftenberg, dann in Spremberg-Kantorf Richtung Ortsausgang gegenüber vom Festenblitzer. In Peitz steht einer in Richtung Guben, in Schwarzheide auf der Ruhlander Straße und in Kasel in der Karlauer Straße. Blitzeranhänger auch. 5 Stück heute in der Lausitz im Spreewalddreieck in Richtung Berlin, dann in Cottbus auf dem Merzdorfer Weg bei Tempo 30, in Cottbus in der Schmelwitzer Weg in Richtung Zuschka, dann in Kleingaglow stadtauswärts und in Schlichow steht auch noch einer in der Oskar-Trautmann-Straße, auch bei Tempo 30. Wenn ihr noch mehr gesehen habt, dann schickt uns gerne rein per Telefon oder WhatsApp, erreicht ihr uns immer unter der 0355 4839 945. Gute Fahrt für euch!
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11: Und gleich auch wieder mit unserem Tier der Woche, beziehungsweise mit unseren Tieren der Woche. Es sind nämlich in dieser Woche 4 Kaninchen, die wir euch vorstellen. Und wie die so drauf sind und was die brauchen, um sich bei euch zu Hause wohlzufühlen, das hört ihr gleich. Vorher gibt es die beste Musik bei uns auf Radio Cottbus. Army of Lovers gleich mit Crucified, richtig toller Klassiker zum Wachwerden. Und neue Musik gibt es jetzt für euch von Moskina. Guten Morgen.
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1: Es ist Mittwochmorgen, kurz nach 9 und da machen wir ja immer einen Abstecher in das Tierheim nach Cottbus. Liebenswerte Tiere warten da genau auf euch und wollen bei euch einziehen. Heute ist es mal kein Hund und keine Katze, es sind Kaninchen und davon gleich 4 Stück.
2: Ja, Tobi aus der Radio Cottbus Redaktion hat mit Salome aus dem Tierheim Cottbus einen kleinen Ausflug gemacht.
3: Wir stehen hier gerade vor dem Kleintiergehege. Vielleicht kannst du die Kaninchen mal beschreiben. Die sind ja alle unterschiedlich farben und sehen auch anders aus. Wie schaut es denn bei den Kaninchen aus? Was sind denn das für Rassen?
4: Genau, also wir haben hier eine bunt zusammengewürfelte Gruppe von 4 Kaninchen. Das eine ist ein deutscher Riese, das ist ein Weibchen. Dann haben wir noch 3 normale Kaninchen, das sind halt kleine Rassen. Und das eine ist auch ein Weibchen und die beiden anderen sind männlich und auch kastriert.
3: Okay, wie schaut es dann aus, wenn zum Beispiel eine Familie sagt, oh, wir hätten gern ein Kaninchen. Geht das denn? Würdet ihr die trennen? Müssen die 4 zusammenbleiben? Wie schaut's da aus?
4: Die können getrennt werden. Also die wurden hier auch teilweise zusammengesetzt und kennen sich jetzt schon. Die können auch gern zusammenbleiben. Das Wichtigste ist, dass kein Tier einzeln vermittelt wird. Also es muss halt schon ein Tier zu Hause sein oder mehrere Tiere. Es darf keins dann einzeln gehalten werden, weil Kaninchen eben in Gruppen leben und auch den Anschluss zu Artgenossen brauchen.
3: Okay, und wie schaut's aus? Familie, doch eher eine Einzelperson, Haus, Wohnung, vielleicht auch Freilauf.
4: Gibt es jetzt keine groben Vorgaben? Es kann gerne eine Familie sein, gern auch mit Kindern oder so. Da muss man natürlich gucken, dass man, wie alt sind die Kinder schon? Können die schon ein bisschen umgehen mit Tieren oder denen das halt nahe bringen, dass man jetzt ein Kaninchen nicht unbedingt immer einfach hochnehmen sollte oder wie man jetzt mit denen umgehen sollte, dass sie nicht unbedingt Kuscheltiere sind. Darauf sollte man vielleicht ein bisschen achten, aber sonst ist es auch eine prima Sache, um ein bisschen Kindern nahe zu bringen, wie man mit Tieren umgeht, aber kann natürlich auch eine Einzelperson sein.
1: Also ein bisschen Platz, Liebe und vor allem auch ein bisschen Zeit, das braucht ihr und dann natürlich Kaninchenliebe und wenn ihr die habt, dann macht doch gerne einen Termin im Cottbuser Tierheim aus. Vielleicht ist das ja euer Glück mit 4 Pfoten oder sogar 16.
2: Ein Bild von den süßen Kaninchen findet ihr wie immer auf Insta und natürlich auch bei uns auf Facebook.
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0: Mittwochmorgen, 9.16 Uhr, wir schon alle Viertelstunde gemeinsam aufs Wetter und auf die Straßen. Im Wetter heute super viel Sonne eingeplant von morgens bis abends und wirklich nur ganz wenige Wolken. Und die Temperaturen, die klettern heute noch auf bis auf maximal 32 Grad.
1: Ihr müsst nach wie vor vorsichtig fahren auf der A13 Richtung Schönefelder Kreuz. Hier, wenn ihr aus Richtung Dresden kommt, zwischen Ortrand und Ruhland liegt ein Reifen auf der Autobahn. Hier passt auf, Blitzer sind gemeldet in Cottbus heute Morgen in der Saarbrücker Straße. Dann auf der B169 kurz nach dem Abzweig Löschen Richtung Senftenberg. In Spremberg-Kantorf Richtung Ortsausgang steht ein mobiler Blitzer heute gegenüber vom festen Blitzer. In Peitz Richtung Bubeneiner, in Schwarzheide auf der Ruhlander Straße und in Kasel in der Karlauer Straße. Blitzeranhänger kommen noch 5 Stück dazu, nennen wir euch gleich nach halb, gleich nach dem Tagebuch der großen Hits. Dann heute Robin Schulz mit seinem Prayer in C. Gar nicht so alt, aber schon ein Klassiker. Und Christian Semmet erzählt uns gleich die Geschichte dazu und das macht er nach Lucas Grahams aktuelle Nummer Second Chance, jetzt in der besten Musik für euch auf Radio Cottbus um kurz nach 9:45 Uhr. Guten Morgen.
0: Morgen.

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1: 24. Juni 2014. Lily Wood and the Prick und Robin Schulz sind mit Prayer in C neu in den Charts. Lily Wood and the Prick sind Nili Hadida und Benjamin Cotto. Die beiden lernen sich 2008 in einem Pariser Café kennen und beschließen, zusammen Musik zu machen. Sie schreiben ein paar Songs, nehmen sie auf und stellen sie auf MySpace. Dort meldet sich ein Produzent bei ihnen und will mit ihnen an ihrer ersten CD arbeiten. Und das machen sie. Sie spielen ruhige, melancholische Folk-Pop-Songs. Meistens nur mit Gitarre und Gesang. Und einer davon ist dieser, Prayer in C. Yeah.
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1: Ein paar Jahre später stolpert der deutsche DJ Robin Schulz über die Nummer und hat sofort einen Ohrwurm. In ihm geht es los. Der Song lässt ihn kreativ werden. Er fragt bei den beiden Franzosen an, ob er einen Remix machen darf. Und nachdem die Zusage kommt, legt er sofort los. Aus dem eigentlich traurigen Song macht er eine richtige Dance-Nummer und landet damit ganz oben in den Charts.

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5: Wir stecken mittendrin in einer Hitzewelle, auch heute wieder brütend heiß in der Lausitz. 32 Grad gibt es später am Nachmittag in der Spitze. Und dazu auch super viel Sonne, kaum Wolken am Himmel, die mal ein bisschen Schatten bieten. Also komm gut durch den Mittwoch.
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3: Die Lausitz könnte beim Zukunftsthema Wasserstoff den Anschluss verlieren. Davor warnt jetzt die IHK Cottbus. Luisa Krake, warum die Warnung?
6: Eigentlich soll unsere Region eine wichtige Rolle bei der Energiewende spielen. Aber eine entscheidende Wasserstoffleitung zwischen Jenschwalde, Schwarze Pumpe und Boxberg wird vorerst nicht gebaut. Die Wirtschaft befürchtet, dass dadurch wichtige Investitionen und neue Arbeitsplätze ausbleiben könnten. Gleichzeitig gibt es aber auch Hoffnung. Große Wasserstoffprojekte für Brandenburg und Sachsen stehen inzwischen auf der Liste. Jetzt fordert die Lausitzer Wirtschaft schnelle Entscheidungen aus Berlin, damit die Lausitz beim Strukturwandel nicht abgehängt wird. Eine wichtige Verbindung für das Lausitzer Seenland ist jetzt fertig. Der neue Ableiter zwischen dem Seedlitzer See und der Schwarzen Elster ist in den Probebetrieb gestartet. Über die neue, fast 3 Kilometer lange Strecke kann in Zukunft überschüssiges Wasser aus der Lausitzer Seenkette kontrolliert abgeleitet werden. Davon profitieren insgesamt 7 Seen, darunter der Seedlitzer, Großrieschener und der Geierswalder See. Mehr als 3 Jahre wurde daran gebaut. Für Wassersportler bleibt der Kanal allerdings gesperrt. Er ist ausschließlich für die Wasserwirtschaft vorgesehen. Ein Team der BTU Cottbus Senftenberg fährt diese Woche für die Lausitz zu einem der größten Energiewettbewerbe Europas nach Polen, beim Shell Eco Marathon. Treten mehr als 130 Teams aus verschiedenen Ländern gegeneinander an. Das Ziel ist nicht Geschwindigkeit, sondern möglichst wenig Energie zu verbrauchen. Die BTU-Studierenden schicken dafür ihren selbst entwickelten Wasserstoffflitzer Hydro Racer ins Rennen. Nach dem 2. Platz im vergangenen Jahr will das Team jetzt wieder ganz vorne mitfahren. Und unsere gute Nachricht, die Rosengartenfesttage haben wieder viele Menschen nach Forst gelockt. Rund 11.500 Besucher haben trotz wechselhaftem Wetter 3 Tage voller Musik und Kultur erlebt. Besonders das Konzert von Tim Bensko war ein Highlight. Außerdem gab es auch wieder die beliebte Rosenschnittschau, die Nacht der 1000 Lichter, Parkführungen und viele Angebote für Familien. Die Stadt Forst bedankt sich bei allen Helfern und freut sich schon jetzt auf die nächsten Rosengartenfesttage. Soweit das Neueste. 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
3: Dankeschön. Schön, Luisa.
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3: Zweimal dichten Verkehr auf den Autobahnen haben wir für euch. Einmal auf der A13 in Richtung Dresden zwischen Ruhland und Ortrand. Hier 5 Minuten länger planen. Und auch nochmal auf der A15 in Richtung Cottbus zwischen dem Grenzübergang Forst und Bademeusel. Auch hier 5 Minuten länger planen. Dann gibt's Blitzer in Cottbus in der Saarbrücker Straße bei Tempo 30 auf der B169. Ein Blitzer hier kurz nach dem Abzweig Löschen in Richtung Senftenberg. Haben uns Ronny, Peppi und Moped Jimmy gemeldet. In Spremberg-Kantorf steht heute ein Blitzer Richtung Ortsausgang Fies, genau gegenüber vom festen Blitzer. Heike ist da heute Morgen geblitzt worden, hat uns den aber danach immerhin gemeldet. Danke, Heike. In Peitz Richtung Guben ein Blitzer aufgebaut. In Schwarzheide auf der Rudander Straße einer und in Kasel in der Karlauer Straße. Blitzeranhänger noch dazu im Spreewalddreieck Richtung Berlin bei 80. Dann im Merzdorfer Weg bei 30 in Cottbus. In Cottbus neu aufgebaut im Schmelwitzer Weg Richtung Zuschka, dann in Kleingaglow stand auswärts auch bei 30 und in Schlichow. Hier steht der Anhänger in der Oskar-Trautmann-Straße. Habt ihr mehr zu melden, noch mehr gesehen auf den Straßen in der Lausitz? Ja, dann sagt gerne Bescheid unter der 0355 4839 945. Ruft uns einfach an oder schickt eine WhatsApp ins Studio. Gute Fahrt für euch.
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3: Und unserem Künstler der Woche, Miles Smith, gleich für euch. Letzte Woche Freitag kam sein neues Album raus, was gleichzeitig auch sein allererstes ist. Das hat er jetzt erst alles zusammengestellt, obwohl er ja schon viele Hitsingles hatte. Heute haben wir wieder einen neuen Song oder einen bekannten. Luca, was hast du?
5: Ich habe noch gar nichts ausgesucht, sag ich ehrlich.
3: Das ist ja aber nicht mehr viel Zeit. Gibt's ja gleich bei uns.
5: Wir wünschen euch den schönen Mittwoch, 9.35 Uhr jetzt. Guten Morgen.
3: Guten Morgen.
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0: Mars mit You Might Think bei uns auf Radio Cottbus. Kommt gut rein in den Mittwoch. Guten Morgen.
1: Guten Morgen.
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1: Diese Woche hören wir uns durch neue und bekannte Musik von Miles Smith, denn die findet sich auf seinem neuen und allerersten Album. Miles Smith, der hat schon als Kind angefangen zu Hause zu singen und mit 9 Jahren hat er sich sogar selbst Gitarre und Klavierspielen beigebracht. Ich finde das immer faszinierend. Ich weiß nicht, wie das geht.
0: Ich auch nicht.
1: Selbst beibringen.
0: Ja, vielleicht
1: aber
0: mit so
1: okay.
0: Videos.
1: Miles Smith scheint das sehr erfolgreich gemacht zu haben, denn später ist er sogar in Pubs aufgetreten und mit 16 hat er eine Indie-Band gespielt.
0: Ja, allerdings war ihm da noch nicht so klar, dass er Musiker werden will. Er hat nämlich erst mal nach der Highschool angefangen zu studieren, Soziologie und Sozialpolitik, und das hat er sogar auch abgeschlossen.
1: Ja, von der Musik konnte er trotzdem die Finger nicht ganz lassen. Neben Studium und Arbeit hat er TikTok-Cover-Versionen bekannter Songs hochgeladen und da sind gleich mehrere seiner Videos viral gegangen. Wundert mich gar nicht bei der geilen Stimme. Und dann hat er beschlossen, dass er jetzt doch Musiker werden will und seinen Job gekündigt. 2024 dann der große Durchbruch mit seinem Hit Stargazing, und der ist wirklich um die Welt gegangen.
0: Ja, bei seinem nächsten Meilenstein sind wir quasi live mit dabei, denn er hat jetzt eben sein allererstes Album rausgebracht, das heißt My Mess, My Heart, My Life, und wir haben es direkt mal zu unserem Album der Woche gemacht. Hören uns gemeinsam diese Woche da durch, und heute gibt es einen der bekannteren Songs, und zwar Gold.

0: Ich mag immer, man hörte am Ende von dem Song, wie die Spaß haben, oder? Richtig tolle Nummer hier.
1: Eigentlich ist es bestimmt schief gegangen und dann haben die sich gedacht, als sie es gehört haben, ey, das ist cool, das lassen wir drauf.
0: Klingt doch cool, ja. Also wirklich. Mal Smith mit Gold war das, wir hören uns die ganze Woche durch sein allererstes Album hier auf Radio Cottbus, denn es ist das hier.
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8: Sonne, Sommer, Sonnenbrand, so oder so ähnlich ist das Motto aktuell in der Lausitz, denn der Sommer, der hat sich's mittlerweile so richtig gemütlich gemacht hier. Deswegen gibt's auch heute wieder Sonnenschein den ganzen Tag lang, bis zu 16 Sonnenstunden erwarten uns. Dazu gibt's einen strahlend blauen Himmel, ein paar lockere, leichte Wolken und bis zu 32 Grad, wird also knackig warm bei uns. Da gibt's auch keinen Regen heute den ganzen Tag. Aktuell sind wir da schon bei 26 Grad in Spremberg, 26 auch in Welzow und 27 Grad schon in Cottbus. Also sucht euch vielleicht ein schattiges oder kühles Plätzchen heute und die Sonnencreme am besten auch nicht vergessen.
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9: Mit Luisa Krakel, guten Tag. In Cottbus sind viele Wohnungen nicht auf das Älterwerden vorbereitet. Eine neue Untersuchung des Pestel-Instituts zeigt, nur rund 9% der rund 58.000 Wohnungen in der Stadt sind wirklich seniorengerecht. Besonders kritisch sei die Situation im Badezimmer. Nur etwa jede fünfte Wohnung hat laut der Studie eine bodengleiche Dusche. Die Experten fordern für einen altersgerechteren Umbau mehr finanzielle Unterstützung vom Bund. Ziel sei es, dass ältere Menschen möglichst lange in ihren eigenen vier Wänden wohnen bleiben können. In den kommenden 10 Jahren werden rund 14.500 Menschen in Cottbus aus der Babyboomer-Generation in Rente gehen.
8: Danke dir, Luisa Krake. Mehr Nachrichten von dir aus der Lausitz gibt's in einer halben Stunde. Jetzt schauen wir auf die Nachrichten aus Deutschland und der Welt.
10: Ich bin Babit Büchner. Nach der bundesweiten Störung im Bahnverkehr in der Nacht durch Probleme mit dem digitalen Bahnfunk sind Sicherheits- und IT-Experten auf der Fehlersuche. Nordrhein-Westfalens Verkehrsminister Oliver Krischer sagte, dass durch einen technischen Defekt der komplette Bahnverkehr in Deutschland zum Erliegen kommt, sei ein neuer Tiefpunkt bei einer ohnehin schwachen Betriebsqualität. Mittlerweile gibt es nur noch vereinzelt Folgeverspätungen. Die Hafenstadt Sewastopol auf der von Russland annektierten Halbinsel Krim ist nach Drohnenangriffen der Ukraine ohne Strom. Die Energieinfrastruktur sei in der Nacht getroffen und beschädigt worden, bestätigte der zuständige Gouverneur auf Telegram. Medienberichten zufolge ist auch in einigen anderen Teilen der Krim nach einem Drohneneinschlag die Stromversorgung zusammengebrochen. Knapp 5 Monate nach dem tödlichen Angriff auf einen Zugbegleiter in Rheinland-Pfalz hat der Prozess gegen den mutmaßlichen Täter begonnen. Der Fall hatte bundesweit eine Debatte über mehr Sicherheit im Bahnverkehr ausgelöst.
11: Die Staatsanwaltschaft hat den Täter wegen Mordes angeklagt. Das zuständige Landgericht wertet die Tat dagegen als Körperverletzung mit Todesfolge. Erklärung: Es gebe keine Gründe für einen Tötungsvorsatz. Die Familie des Opfers ist empört. Mehrere kräftige Faustschläge gegen Kopf und Schläfen, das sei mehr als Körperverletzung mit Todesfolge, sagt der Bruder des Opfers. Er und seine Verwandten erhoffen sich von dem Prozess auch eine Signalwirkung für mehr Sicherheit im Bahnverkehr. Thomas Thonfeld, Nachrichtenredaktion.
10: Und zum Sport. Die deutsche Fußballnationalmannschaft absolviert heute in Winston-Salem ihr Abschlusstraining. Danach geht es mit dem Flieger nach New York. In der Nähe findet morgen das 3. Gruppenspiel gegen Ecuador statt.
12: 27 Grad und Sonne erwartet das deutsche Team in der Weltstadt New York. Es soll nicht der letzte Abstecher sein, denn im Stadion in East Rutherford findet auch das Finale statt. Bis auf Nico Schlotterbeck sind alle Spieler fit. Der Bundestrainer muss sich entscheiden, auf wie vielen Positionen er sein Team verändern will. Gut möglich, dass Topscorer Dennis Undav mal von Anfang an ran darf, denn er wird am Abend vor dem Spiel auf der Abschlusspressekonferenz sitzen, neben Nagelsmann. Eigentlich ein deutliches Zeichen. Aus Winston-Salem, Thomas Bremser.
10: Los geht es morgen wieder um 22 Uhr unserer Zeit.
8: Dankeschön in die Nachrichtenredaktion.
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8: Da sieht's ganz gut aus auf den Lausitzer Straßen. Da habt ihr gerade überall freie Fahrt. Geblitzt wird, und zwar in Cottbus in der Saarbrücker Straße, stadtauswärts bei Tempo 30. Das hat uns gerade Jenny bestätigt. Dann nochmal in Cottbus in der Schillerstraße, Höhe Theater Richtung Spreewald Bahnhof. Das kommt, den hat Dani gemeldet, so rum. Auf der B169 kurz nach dem Abzweig Löschen Richtung Senftenberg. Dann wird geblitzt in Peitz Richtung Guben in der Gubener Vorstadt, in Schwarzheide auf der Ruhlander Straße und in Kasel in der Karlauer Straße. Blitzanhänger gibt es natürlich auch heute wieder. Die sind geparkt im Spreewald-Dreieck Richtung Berlin bei Tempo 80, in Cottbus im Merzdorfer Weg, in Cottbus im Schmelwitzer Weg Richtung Zuschka, in Kleingaglow stehen sie stadtauswärts bei Tempo 30 und in Schlichow in der Oskar-Trautmann-Straße. Habt ihr noch mehr zu melden? Dann macht's ganz einfach wie Jenny und Dani und gebt's uns weiter per Telefon oder auch per WhatsApp unter der 0355 4839 945.
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8: Also ich bin ganz ehrlich, ich könnte jetzt direkt irgendwo in so einen kalten See springen und mich abkühlen. Das Wetter ist ja aktuell perfekt dafür. Und gerade am Wochenende, wenn wir an die 40 Grad bekommen, sind die Seen vermutlich der beliebteste Ort hier in der Region. Zum Glück haben wir hier in Cottbus ja einige Seen direkt vor der Haustür, aber kann man da aktuell eigentlich überall bedenkenlos baden gehen? Genau das haben wir natürlich für euch nachgefragt. Und bevor ihr die Badesachen packt, gibt's da ein paar wichtige Infos, die ihr kennen solltet. Mehr dazu gibt's gleich nach 2 Hits hier bei Radio Cottbus.
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0: Mit People are People habt ihr gehört hier bei Radio Cottbus um 10.13 Uhr.
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0: Ja, wir stecken momentan in einer Hitzewelle, die kaum auszuhalten ist. Da läuft mittlerweile der Ventilator den ganzen Tag. Man packt 3 Eiswürfel mehr ins Getränk und isst mindestens 1 Eis pro Tag. Aber manchmal reicht ein Eis oder so ein Ventilator einfach nicht mehr aus. Manchmal braucht man dann einfach eine Abkühlung am ganzen Körper. Und die bekommt man am besten natürlich im See. Aber wie sieht es denn momentan mit den Seen hier in Cottbus aus? Könnt ihr einfach baden gehen oder gibt es da vielleicht an dem einen oder anderen See irgendwelche Einschränkungen oder sogar vielleicht ein Badeverbot? Genau diese Fragen haben wir uns natürlich gestellt und einfach mal den Pressesprecher der Stadt Cottbus, Jan Glossmann, gefragt.
2: Im Moment gibt es keine Einschränkungen, zumindest ist bislang nichts bekannt. Die jüngsten Untersuchungen der Wasserqualität, sowohl in den 4 Seen als auch in der Spree, hat keine Auffälligkeiten ergeben. Und wir sind ja in regelmäßigen Abständen unterwegs, um das Wasser zu beproben, um eventuell auftretende Einschränkungen dann mitzubekommen. Und dann würden wir entsprechend auch warnen. Die Leute können baden gehen in den Seen. Wir sagen aber immer sehr deutlich, Baden geschieht in jedem Fall auf eigene Gefahr.
0: Ja, das sind doch erstmal gute Nachrichten. Eurem nächsten Seebesuch steht nichts im Weg. Seid natürlich trotzdem vorsichtig und achtet auf euch bei den heißen Temperaturen. Denn auch wenn euch das Wasser gut abkühlt, ist das Risiko für einen Sonnenstich oder Sonnenbrand besonders hoch. Also am besten in den Schatten setzen, eincremen und viel trinken. Wir von Radio Cottbus wünschen euch auf jeden Fall viel Spaß beim Abkühlen.

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Ihr hört Radio Cottbus und gleich gibt's wieder unsere Lausitz-News mit den aktuellen Nachrichten aus der Region. 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
7: Da messen wir aktuell 28 Grad in Radusch, 27 Grad in Gojatz und 27 auch in Senftenberg. Und viele denken jetzt bestimmt schon, ja, reicht dann auch. Naja, noch sind wir nicht bei den heutigen Höchstwerten angelangt. Bis zu 32 Grad gibt's hier heute in der Lausitz. Passend dazu natürlich Sonne den ganzen Tag, richtig blauer Himmel auch über der Lausitz. Die Wolken, die wir da sehen, die sind eigentlich kaum zu sehen. So leicht sind die und die sind heute auch echt nur Deko. Die bringen keinen Regen bei uns in der Lausitz. Das bleibt heute also bis zum Abend ein sehr schöner, sonniger und vor allem super warmer Tag.
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7: In Cottbus sind viele Wohnungen nicht auf das Älterwerden vorbereitet. Luisa Krake, was steckt dahinter?
8: Eine neue Untersuchung des Pestel-Instituts zeigt, nur rund 9% der rund 58.000 Wohnungen in der Stadt sind wirklich seniorengerecht. Besonders kritisch sei die Situation im Badezimmer. Nur etwa jede 5. Wohnung hat laut der Studie eine bodengleiche Dusche. Die Experten fordern für einen altersgerechteren Umbau mehr finanzielle Unterstützung vom Bund. Ziel sei es, dass ältere Menschen möglichst lange in ihren eigenen 4 Wänden wohnen bleiben können. In den kommenden 10 Jahren werden rund 14.500 Menschen in Cottbus aus der Babyboomer-Generation in Rente gehen. Brandenburg stellt sich hinter seine Landwirte. Landwirtschaftsministerin Hanka Mittelstädt hat jetzt beim Deutschen Bauerntag vor den Plänen der EU-Kommission gewarnt. Diese will die Agrarförderung für viele Betriebe deutlich kürzen. Besonders betroffen wären größere Landwirtschaftsbetriebe auch hier in der Lausitz. Nach Angaben des Ministeriums könnten Brandenburg ab 2028 jedes Jahr rund 80 Millionen Euro an Fördergeldern verloren gehen. Betroffen wären fast 1.800 Betriebe im Land. Mittelstädt fordert deshalb von der Bundesregierung, sich in Berlin und Brüssel stärker für die Interessen der ostdeutschen Landwirtschaft einzusetzen. Der Landkreis Oberspreewald-Lausitz startet eine Umfrage zur Integration internationaler Arbeitskräfte. Betriebe können dabei ihre Erfahrungen, Herausforderungen und Wünsche mitteilen. Mitmachen können sowohl Unternehmen, die schon Menschen aus dem Ausland beschäftigen, als auch Firmen, die da bisher keine Erfahrungen haben. Die Ergebnisse sollen dann in eine große Vernetzungskonferenz im November einfließen. Hintergrund ist der steigende Fachkräftemangel in der Region. Der Landkreis will gemeinsam mit Unternehmen nach Lösungen suchen, damit internationale Fachkräfte langfristig in der Lausitz bleiben. Die Teilnahme ist noch bis zum 9. Juli möglich. Und unsere gute Nachricht, die Rosengartenfesttage haben wieder viele Menschen nach Forst gelockt. Rund 11.500 Besucher haben trotz wechselhaftem Wetter 3 Tage voller Musik und Kultur erlebt. Besonders das Konzert von Tim Bensko war ein Highlight. Außerdem gab es auch wieder die beliebte Rosenschnittschau, die Nacht der 1000 Lichter, Parkführungen und viele Angebote für Familien. Die Stadt Forst bedankt sich bei allen Helfern und freut sich schon jetzt auf die nächsten Rosengartenfesttage. Soweit das Neueste. 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
7: Danke dir, Luisa Krake.
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7: Da habe ich noch mehr gute Nachrichten für euch. Ihr kommt überall gut durch. Da gibt es keine Verkehrsmeldungen aktuell bei mir auf dem Radar. Es wird allerdings geblitzt und zwar in der Lipetzka-Straße stadteinwärts. Höhe Tankstelle, den hat uns Sven gerade gemeldet. In Cottbus in der Saarbrücker Straße statt auswärts bei Tempo 30, auf der B169 kurz nach dem Abzweiglöschen Richtung Senftenberg, in Peitz Richtung Guben in der Gubener Vorstadt, in Schwarzheide auf der Ruhlander Straße und in Kasel in der Karlauer Straße. Und auch Blitzanhänger gibt es einige heute. Einmal im Spreewalddreieck Richtung Berlin, in Cottbus im Merzdorfer Weg bei Tempo 30, dann in Cottbus im Schmelwitzer Weg Richtung Zuschka, in Kleingargow steht einer statt auswärts bei Tempo 30, in wird geblitzt, ebenfalls in der Oskar-Trautmann-Straße und in Cottbus in der Schillerstraße Höhe Theater Richtung Spreewald-Bahnhof. War das noch nicht alles? Habt ihr dann noch mehr Blitzer und Blitzanhänger gesehen? Oder vielleicht habt ihr auch Infos von den Autobahnen? Dann immer her damit. Geht ganz einfach per Telefon oder auch per WhatsApp unter der 0355 4839 945.
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7: Ja, wir hatten gerade das Thema schon im Verkehr, ganz viele Blitzer. Und wer nächste Woche in Cottbus mit dem Auto unterwegs ist, der sollte besonders aufmerksam sein. Denn es könnte öfter mal blitzen als sonst und das nicht wegen starker Sommergewitter. Nee, die Stadt, die startet wieder eine Blitzerwoche. Dieses Mal mit einem ganz bestimmten Schwerpunkt und der betrifft die Menschen, die im Straßenverkehr am wenigsten einschätzen können, wie gefährlich so zu schnelles Fahren eigentlich ist. Wir sprechen gleich drüber nach Musik von Mr. Big World und vorher der aktuelle Hit von Kygo, Save My Love.
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0: Radio Cottbus hier. Mit der Bestmusik geht's ganz entspannt durch diesen Mittwochvormittag.
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0: Ja, in Cottbus und Umgebung solltet ihr euch in der nächsten Woche fürs Autofahren schick machen, denn es könnte sein, dass von euch Bilder gemacht werden. Denn nächste Woche ist in Cottbus Blitzerwoche und nun mal Spaß beiseite. Das Ganze hat schließlich einen wichtigen Hintergrund und ja auch ein wichtiges Ziel, die kleinsten Cottbusser zu schützen. Wie Fachbereichsleiter für Ordnung und Sicherheit der Stadt Cottbus Manuel Helbig erzählt.
2: Also vorrangiges Ziel der Aktionswoche ist natürlich die Erhöhung der Verkehrssicherheit für unsere ganz kleinen Verkehrsteilnehmer, für Kita-Kinder im Alter von 0 bis 6 Jahren sozusagen, die jeden Morgen auf dem Weg zur Kita sind, zu Fuß, mit den Eltern oder aber auch mit dem Laufrad oder mit dem Roller. Das wollen wir im Blick haben, um dort die Sicherheit zu erhöhen und natürlich nicht nur früh am Morgen, sondern auch am Nachmittag.
0: Gerade Kindern fällt es schwer, richtig einzuschätzen, wie schnell ein Auto rankommt. Autofahrer haben da oft gar kein Gefühl dafür. So hat die Stadt sich dazu entschieden, alle möglichen Mittel in dieser Woche einzusetzen.
2: Also es kommen die Radarwagen der Stadt Cottbus zum Einsatz, es kommen die Blitzeranhänger in Einsatz an unterschiedlichen Stellen im Stadtgebiet, im Stadtzentrum, aber auch in den Stadtteilen Sachsendorf beispielsweise oder in Schmelwitz und natürlich auch in unseren ländlich geprägten Ortsteilen.
0: Ja, heißt für euch Fuß vom Gaspedal. Damit spart ihr euch nicht nur eine überflüssige Rechnung, sondern gibt den Kindern auch das Gefühl von mehr Sicherheit im Straßenverkehr.
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1: In Teilen der Landkreise Dahme-Spreewald und Oder-Spree wird aktuell dringend zum Wassersparen aufgerufen. Außerdem setzt der FC Energie Cottbus weiter auf junge Spieler und hat jetzt gleich 3 Nachwuchstalente verpflichtet. Dazu kommt ein Neuzugang vom SV Waldhof Mannheim. Und die Lausitz könnte beim Aufbau der Wasserstoffwirtschaft deutlich später angeschlossen werden als andere Regionen. Davor warnt nun die IHK Cottbus.
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0: Lucky again von Lucky Lee. Habt ihr gehört, hier bei Radio Cottbus um 10.50 Uhr.
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0: Ja, vielleicht kennt ihr das auch. Am Wochenende läuft der Rhythmus irgendwie anders. Man hat noch nicht so früh Lust auf Frühstück, aber es ist auch nicht so richtig Mittagszeit. Und genau das ist die ideale Zeit zum Brunchen. Diesen Samstag am 27. 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Da gibt's dann süße und herzhafte Leckereien und auch verschiedene Angebote, bei denen ihr auch selbst aktiv werden könnt. Außerdem ist im Frauenzentrum auch zeitgleich ab 10.30 Uhr Schnäppchen Eldorado. Da könnt ihr, wie der Name schon sagt, richtig tolle Schnäppchen beim Reused Market machen. 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Das ist also die perfekte Gelegenheit, schöne Stücke zu entdecken und dabei richtig zu sparen. Lohnt sich also doppelt, diesen Samstag im Frauenzentrum in Cottbus vorbeizuschauen. Da ist ab 10.30 Uhr Sommerbrunch und Schnäppchen Eldorado. 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
7: Wir gehen aktuell steil auf die 30-Grad-Marke zu. 29 Grad in Vetschau, 28 Grad in Spremberg und in Cottbus auch schon 28 Grad. Die Temperaturen, die steigen heute noch auf bis zu 32 Grad. Also da kommt noch ordentlich was dazu. Und auch sonst ist das Wetter in der Lausitz heute nicht so kompliziert. Die Sonne scheint von früh bis spät. Die macht auch keine Pause, denn es gibt keine Wolken, die ihr da im Weg stehen. Der Himmel, der ist strahlend blau. Und so eine kleine Regenabkühlung, die gibt's hier heute auch nicht. Da bleibt alles trocken. Und so sieht's auch die nächsten Tage aus. Bis zu 35 Grad bekommen wir da morgen. Ebenfalls mit sehr viel Sonne. Am Nachmittag dann so ein paar kleine Wolken. Aber auch morgen gibt's keinen Regen.
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8: Mit Luisa Krakel, guten Tag. Beim FC Energie Cottbus steht die nächste Personalentscheidung fest. Aufstiegsheld Merve Biancardi bekommt keinen neuen Vertrag. Das hat der Verein kurz vor dem Trainingsstart für die neue Zweitligasaison bekannt gegeben. Trainer Klaus-Dieter Wollitz sei dieser Entscheidung persönlich sehr schwer gefallen. Er bezeichnet Biancardi als echten Teamplayer. Der 31-Jährige war erst im vergangenen Herbst nach Cottbus gekommen und kam in der Aufstiegssaison auf 19 Ligaspiele und 5 Torbeteiligungen. Ab heute startet Energie offiziell in die Vorbereitung auf die neue Saison. Am Wochenende stehen schon die ersten Testspiele an.
7: Danke dir, Luisa Krake. Mehr News aus der Lausitz gibt's in einer halben Stunde. Jetzt das Neueste aus Deutschland und der Welt.
9: Ich bin Babit Büchner. 2 Stunden lang ging nichts mehr. Probleme mit dem digitalen Bahnfunk haben den Zugverkehr der Deutschen Bahn in der Nacht bundesweit lahmgelegt. IT-Experten sind nun auf Fehlersuche.
10: Während der Bahnverkehr nach und nach wieder ins Rollen kommt, hagelt es Kritik an der Deutschen Bahn. Verschiedene Politiker fordern eine lückenlose Aufklärung, genauso wie der Verband der privaten Güterbahnen, der auch von der Störung betroffen war. Dieser Vorfall zeige mal wieder, wie veraltet die Bahnsysteme sind, sagt der Vorsitzende des Verkehrsausschusses im Bundestag. Er fordert einen Modernisierungszeitplan von der Bahn. Währenddessen sind Sicherheits- und IT-Experten auf Fehlersuche. Als Ursache werde ein fehlerhaftes Update der Deutschen Bahn vermutet. Fiona Reinhardt, Nachrichtenredaktion.
9: Während die Hitze weiter über Frankreich brütet, sind rund 68.000 Haushalte im Nordwesten des Landes vom Strom abgeschnitten. Grund sei eine hitzebedingte Panne an einem Transformator, teilten die Behörden mit. Auch in Deutschland könnten in den kommenden Tagen neue Hitzerekorde geknackt werden. Tückisch ist dabei auch die nicht direkt spürbare UV-Strahlung. Nach Angaben des Bundesamts für Strahlenschutz werden heute und morgen die bislang höchsten Indexwerte des Jahres erwartet. In Deutschland haben im vergangenen Jahr 17,3 Millionen Menschen alleine gelebt. Das war gut jede fünfte Person, teilte das Statistische Bundesamt mit.
11: Daten, warum nicht? Aber zusammenleben? Nein, viele junge Leute, die leben allein, Frauen etwas häufiger als Männer. Aber top in Sachen Solo-Haushalt, das ist die Gruppe der über 65-Jährigen, da ist fast jeder dritte Single. Alleinstehende wohnen übrigens eher in Großstädten als auf dem Land. Und im EU-Vergleich, da liegen wir in Sachen Single-Haushalte über dem Durchschnitt. Claudia Wächter, Nachrichtenredaktion.
9: Und zum Sport. Die deutsche Fußballnationalmannschaft absolviert heute in Winston-Salem ihr Abschlusstraining. Danach geht es mit dem Flieger nach New York. In der Nähe findet morgen das dritte Gruppenspiel gegen Ecuador statt. Für die Gruppe B beginnt heute schon der letzte Gruppenspieltag. Ab 21 Uhr unserer Zeit kämpfen Kanadier und Schweizer um den Gruppensieg. Parallel trifft Bosnien-Herzegowina auf Katar.
7: Dankeschön in die Nachrichtenredaktion.
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7: Da haben wir gerade die Meldung bekommen, denn aufgrund eines Serverausfalls kann es aktuell auch bei Cottbusverkehr zu Verspätungen und in Einzelfällen auch zu Ausfällen im Busverkehr kommen. Teilweise sind da auch Bahnverbindungen betroffen. Also solltet ihr euch rechtzeitig informieren, solltet ihr mit Bus und Bahn fahren. Dann gibt es natürlich auch noch Blitzer in der Lipetzker Straße hier in Cottbus stadteinwärts, Höhe der Tankstelle. In Cottbus in der Saarbrücker Straße stadtauswärts auf der B169 kurz nach dem Abzweig Löschen Richtung Senftenberg. Dann in Peitz Richtung Guben in der Gubener Vorstadt, in Schwarzheide auf der Ruhlander Straße und in Kasel. Da wird auch geblitzt in der Karlauer Straße. Und auch Blitzanhänger gibt es einige heute. Einmal in Cottbus in der Schillerstraße Höhe Theater Richtung Spreewaldbahnhof. Dann in Schlichow in der Oskar-Trautmann-Straße bei Tempo 30 in Kleingarglow stadtauswärts. In Cottbus noch zwei Stück, einmal Merzdorfer Weg bei Tempo 30 und im Schmelwitzer Weg Richtung Zuschka. Und dann gibt es noch einen Blitzeranhänger, der steht direkt im Spreewald-Dreieck Richtung Berlin bei Tempo 80. Habt ihr noch mehr zu melden? Fehlt da noch was auf unserer Blitzer- und Blitzeranhängerliste? Dann immer her damit. Geht ganz einfach per Telefon oder auch per WhatsApp. Die Nummer dafür ist die 0355 4839 94,5.
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7: Die Wartezeit hat bald ein Ende. Der FC Energie Cottbus, der startet jetzt endgültig in das Abenteuer zweite Bundesliga. Und für die Fans gibt's in den nächsten Tagen gleich mehrere Highlights. Ein neues Trikot, bekannte Gesichter, prominente Gäste und ein großes Fußballfest mitten in Cottbus. Warum sich Energiefans morgen unbedingt auf den Weg zur Stadthalle machen sollten, das verraten wir euch gleich nach zwei Hits hier bei Radio Cottbus.
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0: hier. Wir begleiten euch durch diesen sonnigen Mittwochvormittag.
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0: Aufstieg, Euphorie, Gänsehaut. Der FC Energie Cottbus ist in der zweiten Liga und jetzt geht es endlich los, das große Abenteuer. 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

0: Ihr hört Radio Cottbus an diesem Mittwochvormittag und wir reisen jetzt gemeinsam mit Christian Sammet ins Jahr 1984.
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2: 24. Juni 1984. Cyndi Lauper ist mit Time After Time in den Top 10 der Charts. Sie wird 1953 in New York geboren und arbeitet später als Aushilfe im Second-Hand-Laden einer Freundin. Dort entdeckt sie ihr später dann für die Musikkarriere sehr wichtiges Interesse für extravagante Looks. Bei ihren ersten Auftritten, da steht nämlich ihr schrilles Bühnenoutfit definitiv im Fokus. 1983 wird dann ihr erstes Album She's So Unusual produziert, auf dem auch Time After Time drauf ist. Der Song entsteht in Rekordgeschwindigkeit. Eigentlich, da ist das Album nämlich schon so gut wie fertig. Girls Just Want To Have Fun ist im Kasten, She Bop ist aufgenommen, doch dem Produzenten Rick Chertoff, dem reicht das Ganze noch nicht. Und er meint, na komm, einer muss noch her. Und nur ein paar Tage später ist dann auch noch Time After Time fertig. Eine spontane Nummer, die zu einem von Cyndi Laupers größten Hits werden sollte.

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4: Ich wollte gerade mal das Fenster öffnen zum Lüften, so für frische Luft, aber das geht mittlerweile nicht mehr bei der Hitze draußen. Da bleibe ich dann doch lieber bei der Klimaanlage hier im Studio. Die Sonne, die scheint mit voller Kraft und das insgesamt heute 16 Stunden, also wirklich den ganzen Tag. Wolken gibt's nur wenige und die sind auch nur ganz leicht. Die tun uns heute nichts und die sorgen auch nicht für Regen. Da ist für heute auch noch kein Sommergewitter in Gesicht. Was bei den Temperaturen aber auch eigentlich kein Wunder wäre. Bis zu 32 Grad bekommen wir hier heute. Aktuell haben wir da 28 Grad in Rogusen, 28 Grad in Drebgau und in Luckau schon 29 Grad.
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4: In Cottbus sind viele Wohnungen nicht auf das Älterwerden vorbereitet. Luisa Krake, was steckt dahinter?
5: Eine neue Untersuchung des Pestel-Instituts zeigt, nur rund 9% der rund 58.000 Wohnungen in der Stadt sind wirklich seniorengerecht. Besonders kritisch sei die Situation im Badezimmer. Nur etwa jede fünfte Wohnung hat laut der Studie eine bodengleiche Dusche. Die Experten fordern für einen altersgerechteren Umbau mehr finanzielle Unterstützung vom Bund. Ziel sei es, dass ältere Menschen möglichst lange in ihren eigenen vier Wänden wohnen bleiben können. In den kommenden 10 Jahren werden rund 14.500 Menschen in Cottbus aus der Babyboomer-Generation in Rente gehen. Eine wichtige Verbindung für das Lausitzer Seenland ist jetzt fertig. Der neue Ableiter zwischen dem Seelitzer See und der Schwarzen Elster ist in den Probebetrieb gestartet. Über die neue, fast 3 Kilometer lange Strecke kann in Zukunft überschüssiges Wasser aus der Lausitzer Seenkette kontrolliert abgeleitet werden. Davon profitieren insgesamt 7 Seen, darunter der Seelitzer, Großrieschener und der Geierswalder See. Mehr als 3 Jahre wurde daran gebaut. Für Wassersportler bleibt der Kanal allerdings gesperrt. Er ist ausschließlich für die Wasserwirtschaft vorgesehen. Am sonnigen Wochenende ein paar Runden mit der Cottbuser Parkeisenbahn drehen, geht diese Woche nur eingeschränkt. Wegen Bauarbeiten im Bereich des Branitzer Parks fahren bis Sonntag keine Züge auf der kompletten Strecke. Stattdessen sind nur Pendelfahrten zwischen dem Bahnhof Sandower Dreieck und dem Tierpark möglich. Die regulären Abfahrtszeiten bleiben aber bestehen. Für die Hin- und Rückfahrt gelten Sonderpreise. Familienkarten und andere Rabatte können allerdings nicht genutzt werden. Die Parkeisenbahn bittet um Verständnis. Und unsere gute Nachricht, die Rosengartenfesttage haben wieder viele Menschen nach Forst gelockt. Rund 11.500 Besucher haben trotz wechselhaftem Wetter 3 Tage voller Musik und Kultur erlebt. Besonders das Konzert von Tim Bensko war ein Highlight. Außerdem gab es auch wieder die beliebte Rosenschnittschau, die Nacht der 1000 Lichter, Parkführungen und viele Angebote für Familien. Die Stadt Forst bedankt sich bei allen Helfern und freut sich schon jetzt auf die nächsten Rosengartenfesttage. Soweit das Neueste. 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
4: Danke dir, Luisa Krake.
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4: Es gibt aktuell einen Serverausfall und deswegen kann es auch bei Cottbusverkehr zu Verspätungen und in Einzelfällen auch zu Ausfällen im Busverkehr kommen. Teilweise sind da auch die Bahnverbindungen betroffen. Also vielleicht solltet ihr euch vorher informieren, wenn ihr damit fahren wollt. Dann gibt gibt es auf der B97 Richtung Hoyerswerda zwischen Bülow und Spremberg Nord einen Gegenstand auf der Fahrbahn. Fahrt auch da vorsichtig. Blitzer gibt es in der Liebhetzger Straße stadteinwärts, Höhe der Tankstelle, in Cottbus in der Saarbrücker Straße stadtauswärts, dann auf der B169 kurz nach dem Abzweig Löschen Richtung Senftenberg, in Peitz stehen sie Richtung Guben in der Gubener Vorstadt, in Schwarzheide auf der Ruhlander Straße und in Kasel in der Karlauer Straße. Und auch Blitzanhänger gibt es einige heute. Einmal im Spreewald-Dreieck direkt Richtung Berlin, in Cottbus, einmal im Merzdorfer Weg bei 30, dann im Schmelwitzer Weg Richtung Zuschka und in der Schillerstraße Höhe Theater Richtung Spreewaldbahnhof. Und dann haben wir noch zwei weitere Blitzanhänger für euch, einmal in Kleingaglow stadtauswärts und in Schlichow in der Oskar-Trautmann-Straße. Vielleicht war das noch nicht alles, vielleicht habt ihr da noch was gesehen, dann meldet uns gerne per Telefon oder per WhatsApp unter der 0355 4839 94 5.
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4: Manchmal fragt man sich ja, wo kommt dieser Künstler plötzlich her? Und gefühlt war er ja gestern noch unbekannt und heute läuft er überall im Radio. Genauso ist das auch bei Miles Smith gewesen. Dabei war Musik nie sein Plan A, sondern mehr so ein Hobby. Und jetzt hat er sein erstes Album veröffentlicht und das kommt richtig gut an. Was sein erstes Album so besonders macht und welcher große Promi-Fan von ihm ist, das verraten wir euch gleich im Album der Woche hier bei Radio Cottbus.
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0: Ihr hört Radio Cottbus. Mit der besten Musik begleiten wir euch durch diesen Mittwoch um 11.43 Uhr.
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0: Das mit dem Bauchgefühl, das ist ja so eine Sache. Ich persönlich höre da viel drauf und es hat mir schon oft geholfen, die richtige Entscheidung zu treffen. Bei Miles Smith war es genauso. Der hat auf sein Bauchgefühl gehört und hat damit sein komplettes Leben verändert. Denn eigentlich hatte der Brite einen ganz anderen Plan. Er hat Soziologie studiert, ein eigenes Unternehmen aufgebaut und Musik war da lange einfach nur ein Hobby für ihn. Und plötzlich wurde sein Hit Stargazing über 1 Milliarde Mal gestreamt und er steht auf den großen Bühnen dieser Welt. Sogar Barack Obama gehört inzwischen zu seinen großen Fans. Jetzt hat der Brite sein erstes Album veröffentlicht, das heißt My Mess, My Heart, My Life und zeigt eine ganz andere Seite von ihm. Da geht's nicht nur um Liebe und gute Laune, sondern auch um schwierige Zeiten, Selbstzweifel und die Menschen, die einen durchs Leben begleiten. Und genau deswegen feiern wir ihn gerade so viele Menschen. Wir sind auch Fans von Miles Smith und hören uns deshalb die Woche durch sein neues Album, heute mit Grandma's Play.

0: So ein schöner Song. Grandma's Place von Miles Smith von seinem neuen Album My Mess, My Heart, My Life.
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1: Zu einem griechischen Gelehrten kam einst ein junger Mann, um sich von dem berühmten Weisen in der Redekunst ausbilden zu lassen. Zur Probe nahm der Gelehrte den jungen Mann in seine Rhetorikklasse auf. Der Junge redete pausenlos, unterbrach seine Mitschüler und manchmal sogar den Lehrer. Nach der Probe bot der Weise dem Jungen an, ihn auszubilden, forderte aber das doppelte Honorar. Der junge Mann meinte darauf, dass er doch schon so gut reden könne und warum er denn doppelt so viel zahlen müsse. Und der Weise erklärte ihm: Du musst nicht nur das rechte Reden noch lernen, sondern vor allem das rechte Schweigen. Darum das doppelte Honorar. In der Bibel steht: Denn so spricht Gott, der Herr, der Heilige Israels, wenn ihr umkehret und stille bliebet, so würdet euch geholfen. Durch Stille sein und Hoffen würdet ihr stark sein, aber ihr wollt nicht.
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13: In Werben haben wir da aktuell 29 Grad, 29 Grad auch in Brieske und in Guben 28 Grad. Es ist schon super warm in der Lausitz und es wird sogar noch wärmer heute. Bis zu 32 Grad bekommen wir da hier. Dazu scheint die Sonne ohne Unterbrechung den ganzen Tag lang. Da sind nur sehr leichte Wolken am Himmel. Die sorgen heute nicht so für Schatten und auch nicht für Regen. Hier bleibt es trocken und sonnig den ganzen Tag und so geht's die nächsten Tage auch weiter. Morgen bis zu 35 Grad und den ganzen Tag über auch Sonnenschein. Am Nachmittag ein paar Wolken, aber auch morgen wird kein Regen erwartet.
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14: Mit Luisa Krakel. Guten Tag. Der FC Energie Cottbus hat den nächsten Neuzugang für die Zweitligasaison bestätigt. In einem neuen Instagram-Post steht Ryan Malone auf dem Rasen des Energiestadions. Er wechselt vom FC Erzgebirge Aue in die Lausitz. Der 33-jährige US-Amerikaner bringt jede Menge Erfahrung mit und stand in seiner Karriere schon fast 200 Mal in der zweiten Bundesliga und der dritten Liga auf dem Platz. Der 1,90 Meter große Abwehrspieler ist vor allem für seine weiten Einwürfe bekannt. In der vergangenen Saison hat er 32 Ligaspiele für Aue absolviert.
13: Dankeschön, Luisa Krake. Mehr Nachrichten von dir aus der Lausitz gibt's in einer halben Stunde. Jetzt schauen wir auf die Nachrichten aus Deutschland und der Welt.
15: Ich bin Babit Büchner. Nächtlicher Bahnfrust. Wegen einer bundesweiten Störung des digitalen Bahnfunks hat die Deutsche Bahn am späten Abend alle Züge in Deutschland rund 2 Stunden lang gestoppt. Die Ursache für das Problem war aus Sicht des Unternehmens der planmäßige Tausch einer technischen Komponente beim Zugfunksystem. Weitere Details wurden bislang nicht mitgeteilt. Bundesverkehrsminister Patrick Schnieder forderte eine lückenlose Aufklärung des Vorfalls. Während die Hitze weiter über Frankreich brütet, sind rund 68.000 Haushalte im Nordwesten des Landes vom Strom abgeschnitten. Grund sei eine hitzebedingte Panne an einem Transformator, teilten die Behörden mit.
16: Riesige Teile Frankreichs ächzen unter der Hitze. Noch nie gab es in so vielen Gegenden gleichzeitig die höchste Hitzewarnstufe Rot. Selbst in der meist eher kühlen Bretagne brutzeln die Menschen in Frankreich gerade sehr. Und jetzt sind auch noch zehntausende Haushalte dort ohne Strom. Die Menschen können also weder Ventilator noch Klimaanlage benutzen. Und weil es so heiß ist, wird es auch noch ein bisschen dauern, bis der Strom wieder da ist. Besonders schlimm ist das natürlich für schwächere Menschen. Etwa Altenzentren sollen deshalb jetzt im Zweifel mit Stromgeneratoren versorgt werden. Aus Paris, Rachel Sommer.
15: Deutschland ist im europäischen Vergleich das am stärksten von Cyberangriffen mit Schadsoftware betroffene Land. Spuren von Cyberkriminellen führen dabei häufig nach Russland, sagt Experte Christian Dörr vom Hasso-Plattner-Institut in Potsdam.
17: Die Täter attackieren Unternehmen, die öffentliche Verwaltung und auch Krankenhäuser mit Schadsoftware, die Daten und Systeme verschlüsselt. So wollen die Kriminellen Lösegeld erpressen, oft mehrere hunderttausend Euro. Deutschland ist besonders attraktiv für Cyberangriffe, denn hier gibt's viele innovative Unternehmen mit wertvollen Daten, die man blockieren kann. Und oft sind sich diese Firmen der Cybergefahr nicht bewusst und entsprechend schlecht geschützt, sagen die Experten. Aus Berlin, Uli Reitinger.
15: Die Stimmung in der deutschen Wirtschaft hat sich im Juni den zweiten Monat in Folge von den Dämpfern infolge des Iran-Kriegs erholt. Der IFO-Geschäftsklima-Index stieg leicht um 0,6 Punkte. Die Unternehmen haben ihre aktuelle geschäftliche Lage und die Erwartungen besser eingeschätzt. IFO-Präsident Clemens Fuß sagte, die deutsche Wirtschaft hoffe auf eine Entspannung der weltpolitischen Situation.
13: Dankeschön in die Nachrichtenredaktion.
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13: Es gibt weiterhin einen Serverausfall und deswegen kann es bei Cottbusverkehr aktuell zu Verspätungen und in Einzelfällen auch zu Ausfällen im Busverkehr kommen. Teilweise sind da auch die Bahnverbindungen betroffen. Und dann gibt es noch eine Meldung von der B97 Richtung Hoyerswerda zwischen Bülow und Spremberg Nord. Da liegt ein Gegenstand auf der Fahrbahn. Fahrt da schön vorsichtig. Blitzer gibt's auch einmal in der Lipetzker Straße statt Einwärtshöhe Tankstelle, in Cottbus in der Saarbrücker Straße statt Auswärts, auf der B169 kurz nach dem Abzweig Löschen Richtung Senftenberg, in Peitz Richtung Guben in der Gubener Vorstadt stehen sie auch und blitzen, genauso wie in Kasel in der Karlauer Straße. Und auch Blitzanhänger gibt's ein paar hier. Einmal in Cottbus in der Schillerstraße Höhe Theater Richtung Spreewaldbahnhof. Dann haben wir noch zwei Stück in Cottbus. Merzdorfer Weg bei Tempo 30 und Schmelwitzer Weg Richtung Zuschka. Dann steht ein Blitzanhänger direkt im Spreewalddreieck Richtung Berlin bei Tempo 80. In Kleingagloh stadtauswärts und in Schlichow in der Oskar-Trautmann-Straße. Habt ihr noch was zu melden? Dann gebt's gern weiter per Telefon oder auch per WhatsApp. Die Nummer dafür ist die 0355 4839 945.
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13: In der kommenden Stunde dreht sich hier bei Radio Cottbus alles um Digitalisierung, moderne Arbeitswelten und die Zukunft der Lausitz. Denn bei uns zu Gast sind unsere heutigen Chefs on Air, Erik Bese und Theo Zastrau von Bese Consulting. Wir sprechen mit ihnen gleich über das Unternehmen, wie die Digitalisierung Unternehmen verändert und warum die Lausitz gerade enormes Potenzial hat. Das alles gleich nach zwei Hits hier bei Radio Cottbus.
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0: habt ihr gehört, hier bei Radio Cottbus um 12.12 Uhr.
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0: Ja, ich bin nicht mehr alleine im Studio. Neben mir stehen unsere heutigen Chefs on Air, Erik Bese und Theo Zastrau von Bese Consulting. Erstmal natürlich herzlich willkommen im Radio Cottbus Studio. Wie geht's euch? Habt ihr gut hergefunden?
2: Ja, ja.
0: Vor allem bei dem Wetter. Es ist ja hier klimatisiert im Studio. Das ist, glaube ich, ganz angenehm. Bevor wir natürlich über euer Unternehmen sprechen, wollen wir euch erstmal kennenlernen. Vielleicht, Erik, fängst du einfach mal an. Wie sah so dein beruflicher Weg aus?
2: Also danke erstmal, dass wir hier sein dürfen. Und ja, mein beruflicher Weitergang. Ich bin Cottbusser. Mhm. War hier auch auf der Schule, auf der Sportschule. Danach bin ich nochmal kurz nach Berlin. Oder erst nach Potsdam zur Ausbildung, Kaufmannsausbildung, dann nochmal zum Studieren, weil wir dachten, da müssen wir nochmal einen draufsetzen.
0: Ja.
2: Da hat Berlin mir nicht mehr so gut gefallen und deswegen bin ich wieder zurück in die Heimat. Das war auch eine gute Entscheidung.

0: nicht. Und ja, dann kamen wir auch schon zur Gründung des Unternehmens.
1: Ja, das kann ich gut nachvollziehen, dass man zurückkommt. Ging mir genauso. Wie Theo, wie war das bei dir? Was hast du gelernt quasi?
2: Ja, auch nochmal ein herzliches Hallo von mir. Ich bin tatsächlich zugezogen, bin gebürtiger Berliner. Und Erik und ich haben uns damals im gemeinsamen Studium kennengelernt. Genau, bin dann nochmal über Umwege nach Nordrhein-Westfalen gezogen, habe dann nochmal mein Masterstudium absolviert. Bin letztes Jahr zurück in die Heimat und Ende 2025 dann nach Cottbus gezogen. Mhm. Und ja, finde die Stadt bisher sehr gut, muss ich sagen.
1: Das hören wir hier am liebsten. Erik, du hast jetzt schon gesprochen, du hast dann das Unternehmen gegründet. Wie kam da so die Idee da drauf?
0: Naja, man muss dazu sagen, ich habe auch vorher in einem Großkonzern gearbeitet und war halt auch für Risikoabsicherung zuständig. Und im Endeffekt, ja, ist die Flexibilität da nicht so groß gewesen. Und aus dieser Beratung oder Risikoabsicherung kamen halt immer mehr Fragen. Erik, also unabhängig sozusagen zu dem Thema, zu weiteren Themen in der Selbstständigkeit. Und ja, wir haben nun mal eine Unternehmensberatung. Und ich dachte mir dann irgendwann mal, okay, du musst dich damit selbstständig machen, weil es kommen halt immer mehr Fragen. Und das Studium hat dann halt nochmal den Feinschliff gegeben, dass du dann auch wirklich damit Expertise an den Kundenringen gehen kannst. Und ja, so hat sich das dann ergeben.
1: Und jetzt habt ihr euch quasi zusammengeschlossen im Unternehmen. Jetzt bist du quasi neu reingekommen in die Führungsposition. Wie war das so für dich?
2: Ja, also das hat sich so ergeben. Wir kommen aus dem Bereich der Förderung, Investitionsförderung. Und ich habe auch meine beiden Studiengänge auch beide dual absolviert und da auch immer, oder war dort immer an digitalen Projekten auch mitbeteiligt. Das heißt, das Thema Digitalisierung hat mich schon, ja, das Ganze oder die ganze Zeit vorher mit begleitet. Und das war so der Aufhänger, dass wir gesagt haben, Mensch, das ist eigentlich eine Synergie, bring die doch mit als Expertise mit rein. Und gerade die Kombination dann eben auch aus Fördermöglichkeiten für die Digitalisierung und die Implementierung am Ende hier. So ist das Ganze entstanden und das bauen wir jetzt gerade oder baue ich zumindest in meinem Bereich der Firma auf. Und ja, jeder Tag ist sehr spannend, ne?
1: Das klingt auf jeden Fall sehr spannend. Wir sprechen natürlich gleich noch mehr mit unseren Chefs on air und wir haben auch schon den ersten Songwunsch, nämlich Depeche Mode mit Enjoy the Silence. Theo, den hast du dir gewünscht.
2: Ja.
1: Warum?
2: Das ist eine tiefe Verbundenheit zu meinem Vater. Ich wurde schon früh infiltriert, er ist großer Fan und das ist so eine Verbindung von uns beiden. Und klar, wenn man als kleiner Junge immer schon die Lieder mithört, da hat sich das so eingebrannt.
1: Ja. Ja, kann ich auf jeden Fall verstehen. Erik Bese und Theo Zastrow von Bese Consulting sind heute unsere Chef on Air und gleich sprechen wir darüber, was ihr genau macht mit eurem Unternehmen und jetzt natürlich schöne Grüße an Theos Papa.
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0: Ganz entspannt geht's durch diesen Mittwochmittag. Ihr hört Radio Cottbus um 12.23 Uhr.
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0: Bei Chef on Air hier bei Radio Cottbus geht's heute so gesehen um die Zukunft der Arbeitswelt. Unsere Gäste sind nämlich Erik Bese und Theo Zastrau von Bese Consulting. Erik, vielleicht erklärst du uns erstmal ganz einfach, was macht Bese Consulting überhaupt?
2: Ja, wir kümmern uns um Investitions- und Förderprojekte hier in der Lausitz. Mhm. Das heißt, ein Unternehmen will was investieren, weiß aber noch nicht so richtig, ob das so Sinn macht, wie er an das Geld kommt, ja. Verteidigen auch denen vor der Bank. Und natürlich gibt es ja hier in der Lausitz extrem viele Fördergelder. Also das heißt, man kann sich bis zu 70% von der Investition zurückholen. Und das ist natürlich unschlagbar. Und das, darum kümmern wir uns, dass auch der Unternehmer dann auch wirklich die Fördergelder bekommt.
0: Ja, und ihr habt einiges geplant für die Zukunft. Was habt ihr da so vor?
2: Genau, also wir haben uns in der Vergangenheit um materielle Wirtschaftsgüter gekümmert. Mhm. Und in der Zukunft, Digitalisierung geht uns alles an. Und mein Geschäftspartner kümmert sich jetzt um diese Thematik.
0: Mhm. Ja, willst du uns dazu auch nochmal ein bisschen mehr erklären? Was müssen sich die Leute darunter vorstellen?
3: Ja, gerne. Also das eine sind ja, wie der Erik schon gesagt hat, die materiellen Dinge. Ja, ich investiere in zum Beispiel eine neue Maschine. Mhm. Dann gibt es auch noch die immateriellen Güter, die man jetzt nicht direkt anfassen kann, wie Software beispielsweise.
0: Ja.
3: Die wird aber genauso mit gefördert. Das wissen leider viele nicht. Und dann geht natürlich die große Suche los, was ist jetzt das Richtige für mich? Und es gibt viele, viele Insellösungen am Markt. Und das haben wir in den Gesprächen mit den Unternehmern gemerkt. Keiner kann so richtig alle Bedürfnisse abbilden und da sind wir jetzt gerade dran, das aufzubauen, dass man wirklich nur noch eine Lösung am Ende für das gesamte Unternehmen braucht und die auch noch gefördert bei sich sozusagen implementieren kann.
0: Mhm. Ja. Ihr unterstützt also die Unternehmen ganz gut. Und welche Herausforderungen gibt es denn da aktuell so für die Firmen in der Region, Erik?
2: Welche Herausforderungen gibt es? Mhm. Naja, die meisten wollen investieren.
0: Ja.
2: Wissen's? Also mein Standardspruch ist immer, die meisten Unternehmer wollen investieren. Wissen nicht, dass es Fördermittel gibt und wenn sie dann wissen, welches es gibt, dann wissen sie nicht, wie sie es beantragen sollen. Und diese Herausforderung lösen wir jeden Tag.
0: Ja, jetzt wollen wir nochmal zurück zur Digitalisierung. Warum spielt die denn heute so eine große Rolle? Du hast es schon ein bisschen angesprochen, aber vielleicht kannst du da einfach nochmal näher drauf eingehen.
3: Mhm. Ja, also die Arbeitswelt wird ja immer komplexer, die Anforderungen werden immer höher und man merkt, dass die Unternehmen verzetteln sich in den eigenen Prozessen. Es gibt für alles eine Extralösung, dann funktioniert ein Programm in den 7, 8 Programmen, die ich aber tagtäglich benutze, funktioniert eins nicht. Dadurch funktionieren die anderen 5 auch nicht mehr. Ist einfach ein riesen Arbeitshindernis. Und genau das ist so eigentlich so der Ansatz, und warum wir auch so gut in die Gespräche bisher mit den Unternehmen kommen und da wirklich die Geschäftsprozesse auch nachhaltig mit vorantreiben können.
0: Ja, darüber sprechen wir gleich noch mehr. Erik Bese und Theo Zastrau von Bese Consulting bleiben noch ein bisschen bei uns. Noch den Rest der Stunde. Gleich sprechen wir darüber, welche Menschen ihr eigentlich auch sucht und warum die Lausitz so ein spannender Arbeitsort ist.
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6: Die Temperaturen steigen immer weiter und das merken wir auch draußen. Bis zu 32 Grad gibt's heute in der Lausitz. In Branitz messen wir da aktuell 29 Grad, 29 Grad auch in Lübbenau und in Peitz ebenfalls 29 Grad. Dazu gibt's viel Sonne heute in der Lausitz, auch den restlichen Tag noch bis zum Abend scheint die. Der Regen ist auch nicht in Sicht und auch Wolken gibt's nur so ein paar leichte lockere, die sorgen also nicht wirklich für Schatten. Es bleibt also bis heute Abend sonnig und warm und trocken in der Lausitz.
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6: Der FC Energie Cottbus hat den nächsten Neuzugang für die Zweitligasaison bestätigt. Luisa Krake, wer ist es denn?
7: In einem neuen Instagram-Post steht Ryan Malone auf dem Rasen des Energiestadions. Er wechselt vom FC Erzgebirge Aue in die Lausitz. Der 33-jährige US-Amerikaner bringt jede Menge Erfahrung mit und stand in seiner Karriere schon fast 200 Mal in der zweiten Bundesliga und der dritten Liga auf dem Platz. Der 1,90 Meter große Abwehrspieler ist vor allem für seine weiten Einwürfe bekannt. In der vergangenen Saison hat er 32 Ligaspiele für Aue absolviert. Ein Team der BTU Cottbus Senftenberg fährt diese Woche für die Lausitz zu einem der größten Energiewettbewerbe Europas nach Polen, beim Shell Eco Marathon. Treten mehr als 130 Teams aus verschiedenen Ländern gegeneinander an. Das Ziel ist nicht Geschwindigkeit, sondern möglichst wenig Energie zu verbrauchen. Die BTU-Studierenden schicken dafür ihren selbstentwickelten Wasserstoffflitzer Hydro Racer ins Rennen. Nach dem zweiten Platz im vergangenen Jahr will das Team jetzt wieder ganz vorne mitfahren. Und unsere gute Nachricht, die Rosengartenfesttage haben wieder viele Menschen nach Forst gelockt. Rund 11.500 Besucher haben trotz wechselhaftem Wetter 3 Tage voller Musik und Kultur erlebt. Besonders das Konzert von Tim Bensko war ein Highlight. Außerdem gab es auch wieder die beliebte Rosenschnittschau, die Nacht der 1000 Lichter, Parkführungen und viele Angebote für Familien. Die Stadt Forst bedankt sich bei allen Helfern und freut sich schon jetzt auf die nächsten Rosengartenfesttage. Soweit das Neueste. 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
6: Danke, Luisa Krake.
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6: Es gibt weiterhin einen Serverausfall und deswegen kann es bei Cottbusverkehr aktuell zu Verspätungen und in Einzelfällen auch zu Ausfällen im Busverkehr kommen. Teilweise sind da auch die Bahnverbindungen betroffen. Und wir haben natürlich auch Blitzer für euch. Einmal in der Lipetzka-Straße statt einwärts Höhe Tankstelle, in Cottbus in der Saarbrücker Straße statt auswärts bei Tempo 30, den hat uns Thorsten auch gerade bestätigt, auf der B169 kurz nach dem Abzweig Löschen Richtung Senftenberg. In Peitz steht ein Blitzer Richtung Guben in der Gubener Vorstadt und auch in Kasel in der Karlauer Straße. Blitzanhänger gibt es auch einige heute, einmal im Spreewalddreieck Richtung Berlin, dann 3 Stück in Cottbus, einmal Merzdorfer Weg bei Tempo 30, im Schmelwitzer Weg Richtung Zuschka und in der Schillerstraße Höhe Theater Richtung Spreewaldbahnhof. Und es gibt noch 2 weitere Blitzanhänger in der Lausitz. Einmal in Kleingaglow stadtauswärts und in Schlichow in der Oskar-Trautmann-Straße. Habt ihr noch mehr gesehen? Fehlen da noch Blitzer oder Blitzanhänger auf unserer Liste? Dann immer her damit. Geht ganz einfach per Telefon oder auch per WhatsApp. Die Nummer dafür ist die 0355 4839 94 5.
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6: Bei Chef on Air sprechen wir heute mit Erik Bese und Theo Zastrau von Bese Consulting. Und wir wollen die beiden und das Unternehmen auch in der kommenden halben Stunde noch näher kennenlernen. Vorher haben wir die beste Musik für euch von Anastasia und vorher Mile mit What If.
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0: Dieser Hit macht einfach gute Laune. Anastasia mit Paid My Dues hier bei Radio Cottbus.
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0: Bei mir im Studio sind aktuell unsere heutigen Chefs on Air, Erik Bese und Theo Tastrau von Bese Consulting. Wir haben in dieser Stunde schon über Digitalisierung und die Zukunft von Unternehmen gesprochen. Jetzt schauen wir mal so ein bisschen auf die Menschen dahinter. Wie groß ist denn euer Team eigentlich gerade, Erik?
2: Ja, wir sind gerade so 5, 6 Leute, sind auch international unterwegs, sagen wir mal, weil der eine ist auch in Spanien, die andere ist in Frankreich, der eine ist hier Teilzeit in Frankreich. Also, wenn man bei uns, kann man halt auch mal so ein bisschen im Auslandssemester sein.
0: Ja, das klingt auf jeden Fall schon sehr interessant. Und ihr sucht aktuell auch jemanden. Ja. Theo, wen denn?
3: Wir suchen auf jeden Fall junge, motivierte Leute, die Lust haben auf Digitalisierungsthemen in mittelständischen Betrieben. Mhm. Und wir sind gerade in der Aufbauphase und brauchen auf jeden Fall Leute, die Bock haben, mit uns auch mal eine Extrameile im nächsten Jahr zu gehen. Ja. Und mit uns da mal richtig was anzupacken.
0: Ja, und das ist natürlich, wir haben jetzt gehört, wen ihr sucht. Es ist ja vielleicht für die Leute und für die Bewerber, die jetzt Interesse haben, auch wichtig, was bietet ihr denn, Erik?
2: Ja, bei uns kannst du an den Projekten komplett arbeiten. Das heißt, du kannst mal wirklich fühlen, was so ein Kundenprojekt wirklich bedeutet, von A bis Z. Das heißt, nicht so wie im Großkonzern, dass du nur für eine Stelle zuständig bist, sondern hier bist du wirklich live on stage an dem Kunden dran.
0: Mhm. Vielleicht nochmal zurück zu, wen sucht ihr? Du hast jetzt gesagt, junge, ja, digital affinierte Menschen. Gibt es da irgendwelche Vorgaben? Also vielleicht ein Studium vorher, Ausbildung, muss man da irgendwas mitbringen?
3: Also auf jeden Fall Studienhintergrund ist uns auf jeden Fall sehr wichtig. Mhm. Einfach um die Themen gut zu erfassen.
0: Ja.
3: Und es muss aber kein digitales Studium sein im IT-Bereich. Also bei uns kann man sich viele Sachen auch wirklich aneignen. In der Einarbeit vor allen Dingen auch, das stellen wir auch sicher.
0: Ja.
3: Einfach Motivation mitbringen, offen sein und dann passt das schon.
0: Das klingt auf jeden Fall sehr, sehr gut. Und ja, vielleicht jetzt für alle, die gerade zuhören und denken, oh, ich habe Interesse, das klingt richtig gut, vielleicht auch so ein bisschen international unterwegs zu sein. Wo kann man sich denn da melden?
2: Also ihr könnt euch einfach über unsere Webseite melden. Mhm. Da haben wir auch ein Kontaktformular und einfach mal reinschreiben, was dein Ansporn ist, bei uns arbeiten zu wollen.
0: Ja. Vielleicht magst du die Seite nochmal erwähnen.
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0: Sehr gut, ihr habt es gehört, für alle, die jetzt Interesse bekommen haben. Unsere heutigen Chefs on Air sind Erik Bese und Theo Zastrau von Bese Consulting.
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0: Jubel mit Ocean House hier bei Radio Cottbus um 10.50 Uhr.
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0: Bei Chef on Air sprechen wir natürlich auch immer über unsere schöne Lausitz. Und das machen wir auch heute mit unseren Chefs on Air, Erik Bese und Theo Zastrau von Bese Consulting. Ja, Erik, du kommst aus Cottbus und bist zurückgekommen. Theo ist zugezogen aus Berlin. Was mögt ihr denn so an der Lausitz, Erik?
2: Ja, dass es nicht so groß und überlaufen ist, dass du hier wirklich dein Netzwerk und Kontakte auch ausspielen kannst. Mhm. Du hast eigentlich für jedes Problem irgendwie einen Menschen, der das für dich hier lösen kann, weil du ja langsam der auch, wie gesagt, ein Netzwerk aufgebaut hast. Und das schätze ich halt hier, dass du wirklich an jeder Ecke jeden fragen kannst.
0: Ja, und Theo, wie sieht das bei dir aus? Du bist jetzt zugezogen, du hast schon ein bisschen Lausitzer Luft geschnuppert. Wie sieht's da aus?
3: Ich kann mich dem nur anschließen. Ich wurde hier ja wirklich mit warmem Herzen aufgenommen, auch von der Unternehmergemeinschaft. Beispielsweise die Wirtschaftsjunioren kann ich hier nur empfehlen, aus Cottbus. Mhm. Dem ist gar nicht so viel hinzuzufügen. Ich bin sportlich viel im Triathlon unterwegs und habe hier die Region sehr schätzen gelernt im letzten halben Jahr, gerade jetzt, wenn das Wetter wieder besser geworden ist. Tolle Radstrecken, tolle Seen zum Schwimmen und tolle Laufstrecken. Also ich fühle mich hier wirklich sehr wohl und könnte ich besser sein.
0: Ja. Ja, und wir haben jetzt viel übers Arbeiten und Unternehmen gesprochen. Vielleicht könntet ihr auch einfach nochmal sagen, warum lohnt es sich denn hier zu leben und zu arbeiten, Erik?
2: Naja, was ich vorhin ja schon meinte, dass es nicht zu groß ist, dass du überall, glaube ich, auch mal reinschnuppern kannst und nicht an Türen von Großunternehmen erstmal stehst. Und dass du natürlich auch mit dem gewissen Vitamin B, was dir auch sehr schnell geht, wenn du dich auch beweist, vieles erreichen kannst.
0: Jetzt vielleicht nochmal auf euer Unternehmen zu sprechen. Bese Consulting, ihr unterstützt die Unternehmen. Warum sollten die denn ja bei euch, zu euch kommen und mit euch arbeiten?
2: Ja, aber es spiegeln uns die Unternehmen immer wieder. Also wir sind halt engagiert, vertrauenswürdig und haben halt für jede Frage auch eine Antwort. Und ich glaube, das macht uns und das hat uns in den letzten Jahren ausgemacht.
3: Und um da vielleicht noch zu ergänzen, was mir auch wieder gespiegelt wird, auch im Bereich der Digitalisierung, dass wir nicht mit der einen Lösung um die Ecke kommen und sagen, damit wirst du jetzt viel besser, sondern dass wir uns die Zeit nehmen, eine Bestandsaufnahme machen, wirklich gucken, okay, was brauchst du in den nächsten 3, 4, 5 Jahren an deiner Seite, um jetzt bei mir im Bereich Digitales eben auch weiter erfolgreich sein zu können. Und dass man da eben nichts vom Pferd erzählt, sondern sich wirklich die Zeit nimmt. Ich glaube, das ist so ein USP auch hier in der Region.
0: Ja, vor allem bei Digitalisierung, wir haben ja schon drüber gesprochen, ist ein sehr wichtiges Thema. Und vielleicht habt ihr ja auch noch so einen persönlichen Wunsch für die Zukunft der Lausitz. Das ist ja hier gerade so ein Thema. Was wünscht man sich? Was könnte noch so alles kommen? Vielleicht hast du da einen Wunsch für die Lausitz, Erik.
2: Naja, dass es weitere vorangeht. Also das mit der Cottbuser Ostsee, dass wir da auch irgendwann mal drin schwimmen können.
0: Ja.
2: Und dass alle Themen, die so immer angesprochen werden, dass denen auch wirklich umgesetzt werden hier.
0: Ja, auf jeden Fall ein sehr gutes Ziel. Ihr sucht junge Leute, haben wir vorhin schon geklärt. Und wir haben natürlich auf die Webseite und das Kontaktformular aufmerksam gemacht. Ja, gerade beim Thema Digitalisierung, da seid ihr natürlich auch noch anders zu erreichen. Theo, wie denn?
3: Genau, also wir sind bekannt oder auf den bekannten Social-Media-Plattformen, Social-Media, LinkedIn und Instagram unterwegs. Und da sind wir auch viel am Start. Also wenn ihr uns da eine Nachricht hinterlasst mit Fragen oder auch direkt mit einer Bewerbung, freuen wir uns natürlich und antworten da auch direkt.
0: Sehr gut, das klingt doch gut. Ihr habt's gehört, unsere heutigen Chefs on Air kommen von Bese Consulting, Erik Bese und Theo Zastrau. Vielen Dank, dass ihr heute da wart.
3: Danke dir.
2: Danke.
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0: echter Style. Schwer zu beschreiben. Leicht zu erkennen. 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
5: Es wird immer wärmer in der Lausitz. Da messen wir aktuell in Lübben 31 Grad, in Guben 29 und in Cottbus auch 30 Grad. Wir haben also die 30-Grad-Marke geknackt heute und es wird sogar noch ein bisschen wärmer, bis zu 32 Grad bekommen wir da heute. Dazu gibt's richtig viel Sonnenschein den ganzen Tag, auch bis zum Abend hin, und dazu auch keinerlei Wolken im Himmel, und wenn, dann sind sie wirklich ganz locker leicht und tun uns nichts. Es wird auch nicht regnen heute den ganzen Tag. Es bleibt also trocken und auch morgen wird's wieder richtig, richtig heiß in der Lausitz, bis zu 35 Grad und ebenfalls den ganzen Tag Sonnenschein.
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6: Mit Sandra Matschinska, guten Tag. Wer heute mit den Öffis unterwegs ist, braucht aktuell Geduld. Aufgrund eines Serverausfalls bei Cottbusverkehr ist der Linienverkehr beeinträchtigt. Dadurch kann es zu Verspätungen und vereinzelt auch zu Ausfällen kommen. Betroffen sind vor allem Busverbindungen, teilweise aber auch einzelne Bahnverbindungen. Nach Angaben von Cottbusverkehr wird mit Hochdruck daran gearbeitet, das Problem schnell zu beheben und den Betrieb wieder zu stabilisieren. Fahrgäste werden um Verständnis gebeten.
5: Danke dir, Sandra Matschinska. Mehr News aus der Lausitz gibt's in einer halben Stunde. Jetzt das Neueste aus Deutschland und der Welt.
7: Ich bin Babette Büchner. Familienministerin Karin Prien plädiert für eine gesetzliche Altersgrenze von 13 Jahren für die eigenständige Nutzung sozialer Medien wie TikTok, Instagram oder Snapchat. Das halte sie grundsätzlich für den richtigen Weg, teilte Prien in Berlin mit. Vorher hatte eine Expertenkommission der Ministerin 56 Empfehlungen übergeben. Prien sagte:
8: Wir erleben nicht nur Hass und Manipulation und suchtfördernde Mechanismen in sozialen Medien. Wir erleben eben auch, dass jedes vierte Kind ein problematisches Nutzungsverhalten hat. Und wir spüren eben auch, dass das Auswirkungen auf Konzentrationsfähigkeit, auf soziale Kompetenzen, auch auf das Leistungsvermögen in anderen Bereichen, namentlich auch in Schule, hat.
7: Aus Sicht der Expertenkommission zeigen etwa 300.000 Jugendliche Suchtverhalten. Nächtlicher Bahnfrust. Wegen einer bundesweiten Störung des digitalen Bahnfunks hat die Deutsche Bahn am späten Abend alle Züge in Deutschland rund 2 Stunden gestoppt. Die Ursache für das Problem war aus Sicht des Unternehmens der planmäßige Tausch einer technischen Komponente beim Zugfunksystem. Weitere Details wurden bislang nicht mitgeteilt. Bundesverkehrsminister Patrick Schnieder forderte eine lückenlose Aufklärung des Vorfalls. Mitarbeiter von Beratungsstellen für von Rassismus betroffene Muslime nehmen eine zunehmende Enthemmung und Brutalität wahr. Das Netzwerk Claim hatte im vergangenen Jahr tausende antimuslimische Vorfälle registriert.
9: Eine Frau mit Kopftuch wird geschlagen, ein Schüler, der arabisch aussieht, als Terrorist beschimpft. Mehr als 4000 solcher und ähnlicher Fälle gab es im vergangenen Jahr und die wurden auch dokumentiert. Doch die Dunkelziffer sei viel höher, sagen die Forschenden, vor allem in Schulen oder auch im Kontakt mit Behörden oder der Polizei. Und sie beklagen, das alles werde immer häufiger hingenommen. Ein Gewöhnungseffekt mache sich breit. Claudia Wächter, Nachrichtenredaktion.
7: Nach einer Flaute wegen des Irankriegs zieht die Nachfrage nach Urlaub in der Türkei und Ägypten bei TUI wieder spürbar an. Besonders Antalya steht bei Sommerreisen hoch im Kurs, berichtet Europas größter Reisekonzern. Daneben gehöre auch Ägypten zu den Comeback-Zielen im Last-Minute-Sommer. Beliebtestes Fernreiseziel bei TUI sind weiter die USA.
5: Dankeschön in die Nachrichtenredaktion.
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5: Da habt ihr aktuell freie Fahrt in der Lausitz, keine Verkehrsmeldung aktuell. Wir haben aber Blitzer für euch, und zwar Lipetzker Straße statt Einwärtshöhe Tankstelle, in Cottbus in der Saarbrücker Straße statt Auswärts bei Tempo 30, auf der B169 kurz nach dem Abzweig Löschen Richtung Senftenberg, in Peitz steht einer Richtung Guben in der Gubener Vorstadt, genauso wie in Kasel in der Karlauer Straße. Blitzanhänger gibt's auch noch im Spreewald-Dreieck direkt Richtung Berlin bei Tempo 80. In Cottbus gleich mehrere. Einmal Merzdorfer Weg bei Tempo 30. Im Schmelwitzer Weg Richtung Zuschka und auch in der Schillerstraße Höhe Theater Richtung Spreewald-Bahnhof. Dann gibt's noch Blitzanhänger einmal in Kleingagelow statt auswärts und in Schlichow in der Oskar-Trautmann-Straße. War das noch nicht alles? Habt ihr da noch mehr zu melden? Dann immer her damit. Geht ganz einfach per Telefon oder auch per WhatsApp unter der Nummer 0355 4839 495.
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5: Wer sagt eigentlich, dass es beim Tier der Woche immer nur um Hunde oder Katzen gehen muss? Heute wird's nämlich richtig flauschig. Im Tierheim Cottbus warten gleich 4 kleine Langohren auf ein neues Zuhause. Und diese 4, die sind ein echtes Team. Allerdings gibt's auch ein paar Sachen, auf die man achten sollte, wenn man Kaninchen bei sich aufnehmen möchte. Mehr dazu gibt's gleich hier bei Radio Cottbus nach 2 Hits.
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0: Matt Palmer mit Mercy Mercy Me hier bei Radio Cottbus an diesem Mittwochmittag.
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0: Auch diese Woche haben wir mal wieder in das Tierheim Cottbus geschaut. Da warten immer liebenswerte Tiere auf genau euch und euer gemütliches Zuhause. Und heute ist es mal kein Hund und keine Katze, sondern es sind Kaninchen. Und davon gleich 4 Stück. Tobi aus der Radio Cottbus Redaktion hat mit Salome aus dem Tierheim Cottbus einen kleinen Ausflug gemacht.
2: Wir stehen hier gerade vor dem Kleintiergehege. Vielleicht kannst du die Kaninchen mal beschreiben. Die sind ja alle unterschiedlich farben und sehen auch anders aus. Wie schaut es denn bei den Kaninchen aus? Was sind denn das für Rassen?
3: Genau, also wir haben hier eine bunt zusammengewürfelte Gruppe von 4 Kaninchen. Das eine ist ein deutscher Riese, das ist ein Weibchen. Dann haben wir noch 3 normale Kaninchen, das sind halt kleine Rassen. Und das eine ist auch ein Weibchen und die beiden anderen sind männlich und auch kastriert.
2: Okay, wie

0: Wie schaut es dann aus, wenn zum Beispiel eine Familie sagt, oh, wir hätten gern ein Kaninchen, geht das denn? Würdet ihr die trennen? Müssen die vier zusammenbleiben? Wie schaut es da aus?
1: Die können getrennt werden, also die wurden hier auch teilweise zusammengesetzt und kennen sich jetzt schon. Die können auch gern zusammenbleiben. Das Wichtigste ist, dass kein Tier einzeln vermittelt wird. Also es muss halt schon ein Tier zu Hause sein oder mehrere Tiere. Es darf keins dann einzeln gehalten werden, weil Kaninchen eben in Gruppen leben und auch den Anschluss zu Artgenossen brauchen.
0: Okay, und wie schaut's aus? Familie, doch eher eine Einzelperson, Haus, Wohnung, vielleicht auch Freilauf?
1: Gibt's jetzt keine groben Vorgaben. Es kann gerne eine Familie sein, gern auch mit Kindern oder so. Da muss man natürlich gucken, dass man, wie alt sind die Kinder schon? Können die schon ein bisschen umgehen mit Tieren oder denen das halt nahe bringen, dass man jetzt ein Kaninchen nicht unbedingt immer einfach hochnehmen sollte oder wie man jetzt mit denen umgehen sollte, dass sie nicht unbedingt Kuscheltiere sind. Darauf sollte man vielleicht ein bisschen achten, aber sonst ist es auch eine prima Sache, um ein bisschen Kindern nahe zu bringen, wie man mit Tieren umgeht, aber kann natürlich auch eine Einzelperson sein.
2: Ja, ihr habt's gehört. Wenn ihr also noch so ein bisschen Platz, Liebe und Zeit habt, dann vereinbart doch gerne einen Termin im Cottbusser Tierheim. Vielleicht ist das ja euer Glück mit 4 Pfoten. Oder in dem Sinne natürlich 16 Pfoten. Ein Bild der süßen Kaninchen findet ihr wie immer auf radiocottbus.de und natürlich auf Instagram und Facebook.
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4: Die Sonne scheint und scheint, die hat heute wirklich so gar keine Lust auf Pausen. Und dazu dann auch noch die Temperaturen, heute bis zu 32 Grad in der Lausitz. Die haben wir auch schon fast überall erreicht. Da haben wir aktuell 31 Grad in Finsterwalde, in Tauer 30 Grad und in Kahren auch 30 Grad. Bei dem Wetter will man am liebsten im kalten Pool liegen oder eins oder zwei oder drei Eis essen oder so ein kühles Getränk trinken. Das könnt ihr ja heute Nachmittag, denn die Sonne, die bleibt noch den restlichen Tag erhalten. Und auch die nächsten Tage wird's nicht kälter, sondern wärmer. Morgen bis zu 35 Grad und ebenfalls viel Sonnenschein, ein paar lockere leichte Wolken und auch kein Regen.
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4: Der FC Energie Cottbus hat den nächsten Neuzugang für die Zweitligasaison bestätigt. Sandra Maczynska, wer ist es denn?
5: In einem neuen Instagram-Post steht Ryan Malone auf dem Rasen des Energiestadions. Er wechselt vom FC Erzgebirge Aue in die Lausitz. Der 33-jährige US-Amerikaner bringt jede Menge Erfahrung mit und stand in seiner Karriere schon fast 200 Mal in der zweiten Bundesliga und dritten Liga auf dem Platz. Der 1,90 Meter große Abwehrspieler ist vor allem für seine weiten Einwürfe bekannt. In der vergangenen Saison hat er 32 Ligaspiele für Aue absolviert. Gleichzeitig verlässt auch jemand den FCE. Aufstiegsheld Merwel Biancardi bekommt keinen neuen Vertrag. Das hat der Verein kurz vor dem Trainingsstart für die neue Zweitligasaison bekannt gegeben. Trainer Klaus-Dieter Wollitt sei diese Entscheidung persönlich sehr schwer gefallen. Er bezeichnet Biancardi als echten Teamplayer. Der 31-Jährige war erst im vergangenen Herbst nach Cottbus gekommen und kam in der Aufstiegssaison auf 19 Ligaspiele und 5 Torbeteiligungen. Ab heute startet Energie offiziell in die Vorbereitung auf die neue Saison. Am Wochenende stehen schon die ersten Testspiele an. In der Lausitz Klinik Forst geht der Widerstand gegen die geplante Gesundheitsreform weiter. Beschäftigte, der Betriebsrat sowie die Gewerkschaften Verdi und Marburger Bund haben für morgen eine Protestaktion angekündigt. Sie kritisieren das geplante GKV-Beitragssatzstabilisierungsgesetz der Bundesregierung und warnen vor weiteren finanziellen Belastungen für die Krankenhäuser. Nach ihrer Einschätzung könnte das Auswirkungen auf die Personalbesetzung und langfristig auch auf die Patientenversorgung haben. Bereits Anfang der Woche hatten auch Beschäftigte in Cottbus gegen die Pläne demonstriert. Und die gute Nachricht, die Rosengarten-Festtage haben wieder viele Menschen nach Forst gelockt. Rund 11.500 Besucher haben trotz wechselhaftem Wetter 3 Tage voller Musik und Kultur erlebt. Besonders das Konzert von Tim Bensko war ein Highlight. Außerdem gab es auch wieder die beliebte Schnittrosenschau, die Nacht der 1000 Lichter, Parkführungen und viele Angebote für Familien. Die Stadt Forst bedankt sich bei allen Helfern und freut sich schon jetzt auf die nächsten Rosengarten-Festtage. Soweit das Neueste. 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
4: Dankeschön, Sandra. Man muss natürlich auch das Mikro anmachen.
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4: Ja, da gibt's auf jeden Fall eine Meldung aus Lauchhammer in Tettau in der Lauchhammer Straße, Höhe Teichweg. Da gibt's aktuell eine Vollsperrung. Da ist die Feuerwehr im Einsatz, denn da tritt aktuell Gas aus. Solltet ihr da langkommen, dann versucht das weiträumig zu umfahren. Und wir haben natürlich auch noch Blitzer für euch in der Lipetzker Straße, stadteinwärts Höhe Tankstelle. In Cottbus in der Saarbrücker Straße, stadtauswärts bei Tempo 30 auf der B169 kurz nach dem Abzweiglöschen Richtung Senftenberg. In Peitz stehen sie Richtung Guben in der Gubener Straße und in Kasel in der Karlauer Straße. Blitzanhänger gibt's auch ein paar bei uns. Einmal in Cottbus in der Schüllerstraße Höhe Theater Richtung Spreewaldbahnhof. Dann in Schlichow in der Oskar-Trautmann-Straße. In Kleingaglow stadtauswärts steht einer. Genauso wie in Cottbus im Schmelwitzer Weg Richtung Zuschka und im Merzdorfer Weg bei Tempo 30. Und dann gibt's noch einen Blitzanhänger, der steht direkt im Spreewald-Dreieck Richtung Berlin. Habt ihr noch mehr Blitzer oder Blitzanhänger gesehen, die auf unserer Liste fehlen? Dann immer her damit. Geht ganz einfach per Telefon oder auch per WhatsApp unter der 0355 4839 945.
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4: Beim FCE passiert gerade richtig viel hinter den Kulissen. Die neue Zweitligasaison rückt immer näher. Die Mannschaft nimmt Form an und der Verein hat jetzt eine wichtige Entscheidung für die Zukunft getroffen. Und diese neuen Gesichter können die Fans sogar ganz bald live erleben, worauf sich alle Energiefans in den nächsten Tagen freuen können. Und warum der Blick nicht nur auf die kommende Saison geht, das erfahrt ihr gleich nach aktueller Musik von Alle Farben und René Miller.
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0: Chris Rea singt über Julia hier bei Radio Cottbus und eigentlich könnte auch mal jemand über mich einen Song schreiben.
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0: Da werfen wir direkt den Blick auf den FC Energie Cottbus. Da wird ja gerade nicht nur für die neue Zweitligasaison geplant, sondern auch generell für die Zukunft. Energie Cottbus hat jetzt 4 junge Spieler an den Verein gebunden. 3 davon kommen sogar direkt aus dem eigenen Nachwuchs. Joey Taubeneck, Aaron Reschke und Malte Wilke. Dazu kommt Yusuf Wardak vom SV Waldhof Mannheim. Also schon ein deutliches Zeichen, dass der FCE da setzt. Man will halt nicht nur fertige Profis holen. Energie möchte die Durchlässigkeit zwischen Nachwuchs- und Profibereich weiterhin stärken. Natürlich ist die zweite Bundesliga nochmal ein ganz anderes Niveau, aber der Verein, der sieht bei den Jungs großes Potenzial und will sie da gezielt entwickeln. Und Yusuf Wardak, der bringt ja sogar schon ordentlich Zahlen mit. Er hat zuletzt beim VfB Lübeck gespielt und dort in 13 Spielen 6 Tore geschossen. Und ihr habt es vielleicht in den Nachrichten auch schon gehört, es gibt noch mehr Kader-News vom FCE. Ryan Malone wechselt vom FC Erzgebirge Aue in die Lausitz. Dafür geht auch einer, nämlich Mervillier Biancardi. Und morgen steht dann ja ein großes Highlight an für den FCE. Da können die Fans die neue Mannschaft direkt erleben. Ab 18 Uhr steigt auf dem Stadthallenvorplatz die große Saisonauftakt. Mit Teamvorstellung, Sporttalk, Autogrammstunde und der Präsentation des neuen Adidas-Trikots. Und Fußball gibt's später auch noch. Ab 22 Uhr wird das WM-Spiel Ecuador gegen Deutschland beim Public Viewing übertragen. Präsentiert wird das Ganze von uns, von Radio Cottbus, morgen ab 18 Uhr auf dem Stadthallenvorplatz.
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0: Radio Cottbus hier mit der besten Musik geht's durch diesen sonnigen Mittwoch.
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0: Brandenburgs Landwirtschaft könnte ab 2028 jährlich rund 80 Millionen Euro weniger Direktzahlungen bekommen. Außerdem sorgt ein Serverausfall bei Cottbus Verkehr aktuell für Probleme im Linienverkehr. Und in Cottbus sind viele Wohnungen nicht auf das Älterwerden vorbereitet. Das zeigt nun eine Studie des Pestel-Instituts.
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12: Ich bin ehrlich, ich hätte sehr gerne Regen. Ich hätte gerne minus 10 Grad. Mir ist halt viel zu warm da draußen. 32 Grad heute in der Spitze, aktuell 31 Grad in Cottbus, 30 Grad in Finsterwalde, 30 Grad auch in Lübben. Das heißt, es wird noch wärmer und es wird vor allem in der Nacht auch nicht kälter. 17 Grad gehen die Temperaturen runter heute und morgen dann wieder rauf auf 35 Grad. Das Ganze bei Sonne satt.
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13: Mit Sandra Matschinska, guten Tag. Wer heute mit den Öffis unterwegs ist, braucht aktuell Geduld. Aufgrund eines Serverausfalls bei Cottbusverkehr ist der Linienverkehr beeinträchtigt. Dadurch kann es zu Verspätungen und vereinzelt auch zu Ausfällen kommen. Betroffen sind vor allem Busverbindungen, teilweise aber auch einzelne Bahnverbindungen. Nach Angaben von Cottbusverkehr wird mit Hochdruck daran gearbeitet, das Problem schnell zu beheben und den Betrieb wieder zu stabilisieren. Fahrgäste werden um Verständnis gebeten.
12: Ich danke dir, Sandra. Weitere Lausitz-News hast du für uns wieder in einer halben Stunde. Und jetzt gibt's das Neueste aus Deutschland und der Welt für euch.
14: Ich bin Thomas Bleskin. Bundesfamilienministerin Prien spricht sich für eine gesetzliche Altersgrenze von 13 Jahren bei der eigenständigen Nutzung sozialer Medien aus. Die CDU-Politikerin will dafür möglichst eine europäische Regelung, notfalls aber nationale Vorgaben vorbereiten. Kinder unter 13 Jahren sollen kindgerechte und risikoarme Angebote weiter nutzen können. Die deutschlandweite Störung im Bahnfunk hat nach Ansicht des Vorsitzenden der Verkehrsministerkonferenz, Bayerns Ressortchef Bernreiter, eine schlechte Vorbereitung der Bahn auf solche Krisen offengelegt. Bei einem Ausfall dieser Größenordnung erwarte er, dass es ein tragfähiges Notfallkonzept gäbe.
15: Der Ausfall des Zugfunknetzes zeige wieder einmal, in welchem beklagenswerten Zustand das System der Deutschen Bahn sei, so Bayerns Verkehrsminister. Die komplette Infrastruktur der Bahn brauche dringend ein großes Update. Dem stimmt auch der Vorsitzende des Verkehrsausschusses im Bundestag zu. Aber nicht nur Politiker und Bahnreisende zeigen sich fassungslos und fordern eine lückenlose Aufklärung, sondern auch der Verband der privaten Güterbahnen. Da Güterzüge vor allem nachts unterwegs sind, seien sie von der Störung besonders betroffen gewesen. Einige Güterzüge würden immer noch stillstehen. Fiona Reinhardt, Nachrichtenredaktion.
14: In Deutschland haben im vergangenen Jahr gut 17 Millionen Menschen alleine gelebt. Das war gut jede fünfte Person, teilte das Statistische Bundesamt mit. Im Vergleich zum Vorjahr hat sich damit nicht viel geändert, aber wenn man sich die letzten 20 Jahre ansieht, ist der Anstieg der Singlezahlen deutlich.
16: daten, warum nicht? Aber zusammenleben? Nein, viele junge Leute, die leben allein, Frauen etwas häufiger als Männer. Aber top in Sachen Solo-Haushalt, das ist die Gruppe der über 65-Jährigen. Da ist fast jeder dritte Single. Alleinstehende wohnen übrigens eher in Großstädten als auf dem Land. Und im EU-Vergleich, da liegen wir in Sachen Single-Haushalte über dem Durchschnitt. Claudia Wächter, Nachrichtenredaktion.
14: Deutschlands Handynutzer sind aufgerufen, ihr Smartphone zu zücken und über eine App Funklöcher zu melden. Unter dem Hashtag Check Dein Netz starten das Bundesdigitalministerium und die Bundesnetzagentur eine einwöchige Mitmachaktion. Genutzt werden soll die App Mobilfunkcheck. Damit wird festgehalten, wo die Übertragung schlecht ist oder gar nicht existiert.
12: Ein Danke in die Nachrichtenredaktion.
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12: Da kommt überall aktuell gut durch, nur geblitzt wird aktuell einmal hier in Cottbus, die Pötzker Straße, statt einwärts, das Ganze da Höhe Tankstelle. Außerdem wird geblitzt in Cottbus hier in der Saarbrücker Straße, statt auswärts, das Ganze bei Tempo 30. Auf der B169 stehen sie kurz nach dem Abzweig Löschen in Richtung Senftenberg. In Peitz wird geblitzt in Richtung Guben, in der Gubener Vorstadt und dann nochmal in Kasel in der Karlauer Straße. Und klar, die Blitzanhänger, die dürfen auch nicht fehlen. Davon stehen eine ganz schöne Menge hier aktuell rum in der Lausitz. Einmal im Spreewalddreieck in Richtung Berlin. Hier in Cottbus im Merzdorfer Weg bei 30. Dann nochmal im Schmelwitzer Weg in Richtung Zuschka. In der Schillerstraße stehen sie Höhe Theater in Richtung Spreewaldbahnhof. Außerdem einen Anhänger in Kleingarglow, der blitzt der Stadt auswärts. Und der letzte steht in Schlichow rum, der blitzt bei Tempo 30 in der Oskar-Trautmann-Straße. Habt ihr noch was zu melden? Wollt ihr was bestätigen? Oder steht ein Blitzer vielleicht gar nicht mehr? Ja, dann immer her damit. Per Telefon, per WhatsApp. Die richtige Nummer ist dafür die 0355 4839 945.
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12: Vor allem ab durch unseren heißen Mittwoch hier, ja. Unglaublich warm da draußen. Es ist ja immerhin Bergfest. Die Hälfte der Woche, die haben wir geschafft. Aber bei den Temperaturen haben wir noch lange nicht den Höhepunkt der Woche erreicht. Samstag, Sonntag, ja, bis zu 40 Grad möglich. Leute, trinkt, was das Zeug hält. Vergesst das bitte unbedingt nicht. Habe heute auch schon, glaube ich, so um die 3 Liter geköpft. Macht euch einen ruhigen und vor allem entspannten Mittwoch.
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0: Von einem Klassiker gleich rüber zum nächsten. 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
2: 24. Juni 1998. Puff Daddy steigt mit I'll Be Missing You neu in die deutschen Charts ein. Die Trauer ist noch frisch. Gerade mal 3 Monate ist es her, da wurde The Notorious B.I.G. erschossen. Einer der engsten Freunde von Puff Daddy. Die Nachricht schockiert die gesamte Hip-Hop-Welt. Puff Daddy will ein musikalisches Denkmal setzen. Kein klassischer Diss-Track, kein Rap-Song, sondern eine Nummer voller Schmerz, Erinnerung und Respekt. Gemeinsam mit Faith Evans, der Witwe von The Notorious B.I.G. und der R&B-Gruppe 112, nimmt er I'll Be Missing You auf. Die Melodie? Ein Sample von Every Breath You Take von The Police. Emotional, einprägsam und leider nicht genehmigt. Sting von The Police erfährt erst im Radio davon. Er ist wütend, klagt und bekommt 100% der Einnahmen. Trotzdem tritt er später mit Puff Daddy und Faith Evans bei den MTV Video Music Awards auf. Versöhnung ganz im Sinne des Songs. I'll Be Missing You wird zum Welterfolg. Platz 1 in über 15 Ländern.

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10: Ja, da können wir uns eigentlich kurz halten. Ja. Sonne satt das Ganze bis zum Wochenende hin, kaum Wolken am Himmel, 32 Grad maximal. Aktuell messen wir 31 Grad hier in Cottbus, 32 Grad sind es in Guben, 31 Grad aktuell in Karen.
9: Es ist 2:30. 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
10: Der FC Energie Cottbus, der hat den nächsten Neuzugang für die Zweitligasaison bestätigt. Sandra Maczynska, wer ist es denn?
11: In einem neuen Instagram-Post steht Ryan Malone auf dem Rasen des Energiestadions. Er wechselt vom FC Erzgebirge Aue in die Lausitz. Der 33-jährige US-Amerikaner bringt jede Menge Erfahrung mit und stand in seiner Karriere schon fast 200 Mal in der zweiten Bundesliga und dritten Liga auf dem Platz. Der 1,90 Meter große Abwehrspieler ist vor allem für seine weiten Einwürfe bekannt. In der vergangenen Saison hat er 32 Ligaspiele für Aue absolviert. Die ehrenamtliche Nachbarschaftshilfe kommt in Brandenburg richtig gut an. Seit Ende vergangenen Jahres haben sich bereits 665 Menschen als offizielle Nachbarschaftshelfer registrieren lassen. Sie unterstützen pflegebedürftige Menschen im Alltag, gehen einkaufen, begleiten sie zu Arztterminen oder leisten einfach Gesellschaft. Wer einen Pflegegrad hat und zu Hause betreut wird, kann dafür den monatlichen Entlastungsbetrag von 131 Euro nutzen. Voraussetzung für die Helfer ist eine kurze Schulung, die inzwischen von mehreren Anbietern im Land angeboten wird. Alle Informationen und Anmeldemöglichkeiten gibt es online unter nachbarschaftshilfe-brandenburg.de. Brandenburg stellt sich hinter seine Landwirte. Landwirtschaftsministerin Hanka Mittelstädt hat beim Deutschen Bauertag vor den Plänen der EU-Kommission gewarnt. Diese will die Agrarförderung für viele Betriebe deutlich kürzen. Besonders betroffen wären größere Landwirtschaftsbetriebe auch hier in der Lausitz. Nach Angaben des Ministeriums könnten Brandenburg ab 2028 jedes Jahr rund 80 Millionen Euro an Fördergeldern verloren gehen. Betroffen wären fast 1.800 Betriebe im Land. Mittelstädt fordert deshalb von der Bundesregierung, sich in Berlin und Brüssel stärker für die Interessen der ostdeutschen Landwirtschaft einzusetzen. Und die gute Nachricht, die Rosengarten-Festtage haben wieder viele Menschen nach Forst gelockt. Rund 11.500 Besucher haben trotz wechselhaftem Wetter 3 Tage voller Musik und Kultur erlebt. Besonders das Konzert von Tim Bensko war ein Highlight. Außerdem gab es auch wieder die beliebte Schnittrosenschau, die Nacht der 1000 Lichter, Parkführungen und viele Angebote für Familien. Die Stadt Forst bedankt sich bei allen Helfern und freut sich schon jetzt auf die nächsten Rosengarten-Festtage. Soweit das Neueste. 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
10: Sandra, ich danke dir.
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10: Aktuell eine Meldung, die kommt aus Tettau, aus der Lauchachner Straße in Höhe des Teichweges. Da ist aktuell voll gesperrt. Grund ist ein Gasaustritt. Die Feuerwehr, die ist da auch schon im Einsatz. Ihr werdet da gebeten, das Gebiet weiträumig zu umfahren, wenn ihr könnt. Geblitzt wird hier in Cottbus, Lipetzker Straße stadteinwärts, Höhe Tanke das Ganze. Dann nochmal in der Saarbrücker Straße, stadtauswärts bei 30. In Kassel stehen sie mit einem Blitzer, blitzen in der Karlauer Straße und auch auf der B169, kurz nach dem Abzweig Löschen in Richtung Senftenberg. Die Anhänger, die haben wir gesehen, und da stehen welche hier in Cottbus herum. Einmal in der Schillerstraße, Höhe Theater. In Cottbus außerdem noch im Schmelwitzer Weg in Richtung Zuschka hat uns Kiki gerade nochmal bestätigt. Danke dir dafür. Und dann nochmal auf dem Merzdorfer Weg bei Tempo 30. Außerdem in Kleingarglo stadtauswärts und in Schlichow steht der letzte Anhänger, von dem wir wissen. Der blitzt in der Oskar-Trautmann-Straße bei 30. Eure Staus, eure Blitzer. Die richtige Telefonnummer ist da die 0355 4839 945.
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10: Da spielen wir gleich wieder Wer oder was bin ich? Das ist ein Spiel hier auf Radio Cottbus, spielen wir jeden Mittwoch. Ihr bekommt gleich Hinweise von so einer ominösen Stimme und dann müsst ihr erraten, was es denn sein könnte. Schnell sein lohnt sich, was ihr gewinnen könnt. Darüber reden wir gleich in 2 Hits. Da gibt's dann auch die ersten 3 Tipps.
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0: So ein ganz kleiner Reminder, denkt dran, ausreichend zu trinken. 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
0: Das ist ein Spiel, was wir hier jeden Mittwoch auf Radio Cottbus spielen. Wer oder was bin ich? Ihr bekommt gleich drei Hinweise von so einer ominösen Stimme eingesprochen worden. Und ihr müsst natürlich dann herausfinden, wer oder es denn sein könnte. Und heute lohnt es sich sogar gleich doppelt schnell zu sein. Also erst einmal, ne, der Ruhm, der gehört euch. Euch allein, wenn ihr gewinnt. Und ihr bekommt von mir auch noch eine Runde Kartfahren in Löschen on top geschenkt. Also könnt ihr eure Schnelligkeit dann gleich nochmal auf der Strecke beweisen. Also, ihr bekommt gleich drei Tipps und dann unter der 0355 4839 945 einfach eure Hinweise, eure Tipps senden, was es denn sein könnte. Und ich würde sagen, nicht lange schnacken, hier kommt Hinweis Nummer 1.
2: Ich bin auf verschiedenen Wegen in der Lausitz unterwegs.
0: Ich bin auf verschiedenen Wegen in der Lausitz unterwegs ist unser allererster Hinweis bei Wer oder was bin ich? Eure Ideen an die 0355 4839 945. Schnell sein lohnt sich. Ihr gewinnt einmal Kartfahren in Löschen. Ja, und die Lausitz hat ja richtig schöne Wege. Finde ich jedenfalls. Schöne Radwege. Bin ja schon viele von denen einmal abgefahren. Aber auch schöne Wasserwege. Ja, bin super gerne in Burg zum Beispiel unterwegs oder auch hier in Cottbus auf der Spree. Der Weg ist das Ziel, sagt man ja, ne? Also was für Wege sind denn da gemeint? Könnten mehrere sein. Markus ist der Erste, der hier einen Tipp reingibt und der sagt, ey, das könnte Cottbusverkehr sein. Markus, gute Idee. Ich sag mal so viel. Ah, das ist leider nicht. Hier kommt Hinweis Nummer 2.
2: Mein Name ist zwar erfunden und erinnert an ein Tier, aber damit habe ich eigentlich nichts zu tun.
0: Okay, also mein Name ist erfunden und erinnert irgendwie an so ein Tier, aber damit habe ich eigentlich nichts zu tun. Ja, was für Tiere gibt es denn eigentlich, die so vielleicht ein bisschen erfunden sind? Und vor allem, was hat dann dieses erfundene Tier damit zu tun, was wir eigentlich suchen? Ist ein sehr verwirrender Hinweis, ich weiß, aber ich sage euch so, ne, es muss ja auch ein bisschen schwer sein. Es muss ja auch eine kleine Herausforderung sein, sonst wäre es ja in meinen Augen langweilig. 0355 489 94 5 ist die richtige Nummer dafür. Und hier kommt in unserer ersten Runde Wer oder was bin ich? Tipp Nummer 3.
2: Ich habe Platz für 42.
0: Naja, 42. vielleicht weniger, aber ich habe Platz für 42, glaube ich, wollte die Stimme sagen. Frage ist natürlich, ne, wofür 42? 42 Kilo, weiß ich nicht, Äpfel oder 42 Kuscheltiere, es kann alles sein. Die Maßeinheit ist dazu nicht genannt worden. Zwei weitere Tipps bekommt ihr um 15.50 Uhr hier nochmal auf Radio Cottbus und solange einfach raten und vor allem auch schnell sein. 0355 4839 945.

0: Über die Hitze, die redet ja aktuell jeder hier, aber es gibt noch so viel mehr.
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0: Darüber redet aktuell die Region. Brandenburgs Landwirtschaft könnte ab 2028 jährlich rund 80 Millionen Euro weniger Direktzahlungen bekommen. Außerdem sorgt ein Serverausfall bei Cottbus Verkehr für Probleme im Linienverkehr. Und in Cottbus sind viele Wohnungen nicht auf das Älterwerden vorbereitet. Das zeigt eine neue Studie.
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0: Jetzt ein Spot und danach geht's weiter mit Musik von Miley Cyrus. Einen schönen Mittwoch.
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2: Der nette Mann mit dem Cap und der Brille. Mark Forster mit Musik aus dem Jahre 2024 jetzt. Wenn du mich rufst, ist das.

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1: Wieso nach Italien fliegen oder nach Spanien? Die warmen Temperaturen, die kommen einfach hier zu uns in die Lausitz. Es ist super heiß da draußen. 31 Grad aktuell in Cottbus. 32 Grad messen wir in Forst. 31 Grad aktuell auch in Burg. 32 Grad maximal. Morgen wird sogar noch heißer. 35 Grad da in der Spitze, am Samstag sogar 39 Grad drin. Das Ganze bei Sonne nonstop, kaum Wolken am Himmel.
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12: Mit Sandra Matschinska, guten Tag. Wer heute mit den Öffis unterwegs ist, braucht aktuell Geduld. Aufgrund eines Serverausfalls bei Cottbusverkehr ist der Linienverkehr beeinträchtigt. Dadurch kann es zu Verspätungen und vereinzelt auch zu Ausfällen kommen. Betroffen sind vor allem Busverbindungen, teilweise aber auch einzelne Bahnverbindungen. Nach Angaben von Cottbusverkehr wird mit Hochdruck daran gearbeitet, das Problem schnell zu beheben und den Betrieb wieder zu stabilisieren. Fahrgäste werden um Verständnis gebeten.
1: Ich danke dir, Sandra. Weitere Lausitz-News mit dir in einer halben Stunde. Und jetzt gibt's das Neueste aus Deutschland und der Welt für euch.
13: Ich bin Thomas Bleskin. Familienministerin Prien plädiert für eine gesetzliche Altersgrenze von 13 Jahren für die eigenständige Nutzung sozialer Medien wie TikTok, Instagram oder Snapchat. Prien bezog sich dabei auf eine Empfehlung der Expertenkommission Kinder- und Jugendschutz in der digitalen Welt.
14: Die gesetzliche Altersgrenze von 13 Jahren ist allerdings nur ein Vorschlag der Expertenkommission. Alternativ wurde darüber diskutiert, über den EU Digital Services Act bestimmte Dienste oder einzelne Funktionen für bestimmte Altersgruppen zu beschränken. Worin sich die Kommission aber einig ist, das Thema muss auf europäischer Ebene geregelt werden. Und am Ende müssten besonders auch die Plattformbetreiber in die Pflicht genommen werden. Kinder und Jugendliche einfach aus der digitalen Welt auszusperren, sei kein Schutz. Fiona Reinhardt, Nachrichtenredaktion.
13: Die deutschlandweite Störung im Bahnfunk hat nach Ansicht des Vorsitzenden der Verkehrsministerkonferenz, Bayerns Ressortchef Bernreiter, eine schlechte Vorbereitung der Bahn auf solche Krisen offengelegt. Bei einem Ausfall dieser Größenordnung erwarte er, dass es ein tragfähiges Notfallkonzept gebe.
11: Geduld ist weiterhin gefragt. Bahnreisende und vor allem Pendler sollten Verspätungen und auch Zugausfälle einkalkulieren. Grund für den Totalausfall war eine Störung des digitalen internen Bahnfunksystems und der Frust bei vielen, die in der Nacht festsaßen, der ist natürlich riesig. Viele beklagen auch, dass es keine Informationen gab. Immerhin, die Bahn hat an Gestrandete Taxi- und Hotelgutscheine verteilt. Claudia Wächter, Nachrichtenredaktion.
13: In Frankreich ist eine erste Erkrankung im Zusammenhang mit dem Ebola-Ausbruch in der Demokratischen Republik Kongo nachgewiesen worden. Ein Arzt, der aus dem zentralafrikanischen Land zurückkehrte, sei positiv getestet worden, hieß es vom französischen Gesundheitsministerium. Direkt nach seiner Ankunft sei er in ein Krankenhaus gebracht und isoliert worden, um jegliches Ansteckungsrisiko zu vermeiden. In Tragflächenteilen des weltgrößten Passagierjets Airbus A380 wurden Risse entdeckt. Die Europäische Luftfahrtbehörde hat daher angeordnet, dass 16 Maschinen der Fluggesellschaften Emirates und Qantas kurzfristig untersucht werden müssen. 5 der doppelstöckigen Flugzeuge müssen nun vor ihrem nächsten Flug zum Check, die übrigen nach 25 Flugzyklen.
1: Ein Danke in die Nachrichtenredaktion.
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1: Noch immer eine Vollsperrung in Tettau an der Lauchhammer Straße, Höhe Teichweg, aufgrund eines Gasaustritts. Fahrt dort auf jeden Fall vorsichtig und versucht den Bereich zu umfahren, wenn ihr könnt. Geblitzt auf der Lipetzker Straße hier in Cottbus, statt einwärts, Höhe Tanke das Ganze. Dann nochmal in der Saarbrücker Straße, statt auswärts bei 30. In Kassel stehen sie noch in der Karlauer Straße. Und der letzte Mobile, von dem wir wissen, der steht auf der B169, kurz nach dem Abzweig Löschen in Richtung Senftenberg. Blitzeranhänger in Cottbus gesehen. Ja, auf dem Merzdorfer Weg bei Tempo 30. Dann nochmal auf dem Schmelwitzer Weg in Richtung Zuschka. Und in der Schillerstraße, Höhe Theater das Ganze. Dann steht noch einer in Kleingarglo und ein Anhänger. Der blitzt statt auswärts. Und in Schlichow in der Oskar-Trautmann-Straße bei Tempo 30. Der letzte, von dem wir wissen. Habt ihr noch was zu melden? Wollt ihr etwas bestätigen? Dann immer her damit per Telefon, per WhatsApp 0355 4839 94 5.
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1: Also wir Menschen, wir ächzen ja schon unter den Temperaturen da aktuell draußen. Aber jetzt stellt euch mal die Tiere vor, die gerade im Tierheim sind. Wie die gerade aktuell leiden müssten unter diesen Temperaturen. Wer unbedingt ausziehen möchte aus dem Tierheim hier in Cottbus, darüber sprechen wir gleich mal in unserem Tier der Woche nach 2 Hits.
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0: Der Blick auf die Uhr, der verrät 15 und 12, also auf großen Schritten geht's in Richtung Feierabend. 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
0: Ja, und auch diese Woche haben wir mal wieder in das Tierheim Cottbus geschaut. Da warten immer so liebenswerte Tiere auf genau auf euch, ne? Und auf euer gemütliches Zuhause. Heute ist es mal keine Katze, ist mal kein Hund, sondern es sind Kaninchen und davon auch gleich 4 Stück. Tobi aus der Radio Cottbus Redaktion hat mit Salome aus dem Tierheim Cottbus einen kleinen Ausflug gemacht.
2: Wir stehen hier gerade vor dem Kleintiergehege. Vielleicht kannst du die Kaninchen mal beschreiben. Die sind ja alle unterschiedlich farben und sehen auch anders aus. Wie schaut es denn bei den Kaninchen aus? Was sind denn das für Rassen?
3: Genau, also wir haben hier eine bunt zusammengewürfelte Gruppe von 4 Kaninchen. Das eine ist ein deutscher Riese, das ist ein Weibchen. Dann haben wir noch 3 normale Kaninchen, das sind halt kleine Rassen. Und das eine ist auch ein Weibchen und die beiden anderen sind männlich und auch kastriert.
2: Okay, wie schaut es dann aus, wenn zum Beispiel eine Familie sagt, oh, wir hätten gern ein Kaninchen. Geht das denn? Würdet ihr die trennen? Müssen die 4 zusammenbleiben? Wie schaut es da aus?
3: Die können getrennt werden. Also die wurden hier auch teilweise zusammengesetzt und kennen sich jetzt schon. Die können auch gern zusammenbleiben. Das Wichtigste ist, dass kein Tier einzeln vermittelt wird. Also es muss halt schon ein Tier zu Hause sein oder mehrere Tiere. Es darf keins dann einzeln gehalten werden, weil Kaninchen eben in Gruppen leben und auch den Anschluss zu Artgenossen brauchen.
2: Okay, und wie schaut es aus? Familie, doch eher eine Einzelperson, Haus, Wohnung, vielleicht auch Freilauf.
3: Gibt es jetzt keine groben Vorgaben. Es kann gerne eine Familie sein, gern auch mit Kindern oder so. Da muss man natürlich gucken, dass man, wie alt sind die Kinder schon, können die schon ein bisschen umgehen mit Tieren oder denen das halt nahe bringen, dass man jetzt ein Kaninchen nicht unbedingt immer einfach hochnehmen sollte oder wie man jetzt mit denen umgehen sollte, dass sie nicht unbedingt Kuscheltiere sind. Darauf sollte man vielleicht ein bisschen achten, aber sonst ist es auch eine prima Sache, um ein bisschen Kindern nahe zu bringen, wie man mit Tieren umgeht, aber kann natürlich auch eine Einzelperson sein.
0: Wenn ihr also noch so ein bisschen Platz habt, ein bisschen Liebe und vor allem auch Zeit, dann vereinbart doch gerne einfach einen Termin im Cottbusser Tierheim und vielleicht ist das ja euer Glück mit 4 Pfoten. Ja, oder halt 16, ne?
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0: Ein Bild der süßen Kaninchen findet ihr wie immer auf Instagram, auf Facebook und auf radiocottbus.de. Da gibt es auch den Link zum Tierheim, damit ihr einen Termin ausmachen könnt.

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Fist ist Randy mit Good Old Days. Sie gehört auf Radio Cottbus. Mit der besten Musik geht's in großen Schritten in Richtung Feierabend an diesem Mittwoch, an diesem Bergfest. Musik aus dem Jahre 2003 jetzt. Von Derasmus mit In the Shadow.

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9: 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Oh, nee, das sollte jetzt tatsächlich gar nicht passieren. Eigentlich wollte ich euch jetzt was erzählen, was hier im Wetter passiert. Versuchen wir das jetzt nochmal.
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9: Klappt doch, klappt vor allem auch was mit der Sonne. Super warm da draußen, 32 Grad aktuell hier in Cottbus, 33 Grad sogar in Lübben, 32 Grad in Guben. Das sind dann auch ungefähr die Höchstwerte für heute. Morgen wird es dann nochmal heißer, 35 Grad in der Spitze gegen Nachmittag. Vielleicht mal vereinzelte Wolken, die so ein bisschen Schatten spenden, aber ansonsten Sonne nonstop. Und wir können uns schon mal auf den Samstag mehr oder weniger freuen, 39 Grad da in der Spitze.
8: Es ist 3:30. 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
9: Der FC Energie Cottbus hatte den nächsten Neuzugang für die Zweitligasaison bestätigt. Sandra Maczynska, wer ist es denn?
10: In einem neuen Instagram-Post steht Ryan Malone auf dem Rasen des Energiestadions. Er wechselt vom FC Erzgebirge Aue in die Lausitz. Der 33-jährige US-Amerikaner bringt jede Menge Erfahrung mit und stand in seiner Karriere schon fast 200 Mal in der zweiten Bundesliga und dritten Liga auf dem Platz. Der 1,90 Meter große Abwehrspieler ist vor allem für seine weiten Einwürfe bekannt. In der vergangenen Saison hat er 32 Ligaspiele für Aue absolviert. Die ehrenamtliche Nachbarschaftshilfe kommt in Brandenburg richtig gut an. Seit Ende vergangenen Jahres haben sich bereits 665 Menschen als offizielle Nachbarschaftshelfer registrieren lassen. Sie unterstützen pflegebedürftige Menschen im Alltag, gehen einkaufen, begleiten sie zu Arztterminen oder leisten einfach Gesellschaft. Wer einen Pflegegrad hat und zu Hause betreut wird, kann dafür den monatlichen Entlastungsbetrag von 131 Euro nutzen. Voraussetzung für die Helfer ist eine kurze Schulung, die inzwischen von mehreren Anbietern im Land angeboten wird. Alle Informationen und Anmeldemöglichkeiten gibt es online unter nachbarschaftshilfe-brandenburg.de. In der Lausitz-Klinik Forst geht der Widerstand gegen die geplante Gesundheitsreform weiter. Beschäftigte, der Betriebsrat sowie die Gewerkschaften Verdi und Marburger Bund haben für morgen eine Protestaktion angekündigt. Sie kritisieren das geplante GKV-Beitragssatzstabilisierungsgesetz der Bundesregierung und warnen vor weiteren finanziellen Belastungen für die Krankenhäuser. Nach ihrer Einschätzung könnte das Auswirkungen auf die Personalbesetzung und langfristig auch auf die Patientenversorgung haben. Bereits Anfang der Woche hatten auch Beschäftigte in Cottbus gegen die Pläne demonstriert. Und die gute Nachricht, die Rosengarten-Festtage haben wieder viele Menschen nach Forst gelockt. Rund 11.500 Besucher haben trotz wechselhaftem Wetter 3 Tage voller Musik und Kultur erlebt. Besonders das Konzert von Tim Bensko war ein Highlight. Außerdem gab es auch wieder die beliebte Schnittrosenschau, die Nacht der 1000 Lichter, Parkführungen und viele Angebote für Familien. Die Stadt Forst bedankt sich bei allen Helfern und freut sich schon jetzt auf die nächsten Rosengarten-Festtage. Soweit das Neueste. 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
9: Sandra, ich danke dir.
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9: Wir schauen einmal auf die A13 in Richtung Schinnefelder Kreuz zwischen Ortrand und Rudern. Da staut es sich aktuell so ein bisschen Stop and Go, plant aber um die 5 Minuten mehr Zeit ein. Der Grund sind Reifenteile auf dem rechten Fahrstreifen. Geblitzt wird hier in Cottbus einmal in der Saarbrücker Straße statt auswärts bei 30 und dann nochmal auf der Lipetzker Straße statt einwärts Höhe Tankstelle. Außerdem auf der B169 kurz nach dem Abzweig Löschen in Richtung Senftenberg und in Kasel stehen sie blitzen in der Karlauer Straße. Ansonsten dürfen klar auch die Blitzeranhänger nicht fehlen. Hier in Cottbus stehen 3, einmal Merzdorfer Weg, dann nochmal Schmelwitzer Weg in Richtung Zuschka und in der Schillerstraße Höhe Theater. Außerdem Anhänger in Kleingarglow statt auswärts bei Tempo 30 und dann nochmal bei 30 in Schlichow in der Oskar-Trautmann-Straße. Habt ihr noch was zu melden? Per Telefon, per WhatsApp, immer her damit. 0355 489 945.
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9: Und dann spielen wir in dieser halben Stunde wieder Wer oder was bin ich um 15.50 Uhr, um ganz genau zu sein. Da gibt es dann auch die Auflösung. Folgende Tipps hier hatten wir ja schon.
11: Ich bin auf verschiedenen Wegen in der Lausitz unterwegs.
9: Das ist Tipp Nummer 1 bei Wer oder was bin ich. Tipp Nummer 2.
11: Mein Name ist zwar erfunden und erinnert an ein Tier, aber damit habe ich eigentlich nichts zu tun.
9: Und Tipp Nummer 3.
11: Ich habe Platz für 42.
9: Naja, sie meinte wahrscheinlich eher, ich habe Platz für 42. Das sind die bisherigen Tipps bei Wer oder was bin ich. Wenn ihr eine Ahnung habt, was die Lösung sein könnte, 0355 4839 945, einfach eine WhatsApp schreiben. Zu gewinnen gibt's auch was für denjenigen, der am schnellsten ist.
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2: Mit Stargazing hat er seinen Durchbruch gehabt. Also mit dem Song hier. Die Rede ist von Miles Smith, der hat auch ganz casual angefangen, erst zu Hause ein bisschen rumgesungen, weil sein Bruder es nämlich auch getan hat. Und klar, man möchte auch mal das tun, was sein Bruder macht. Dann hat er sich mit 9 Jahren einfach selbst Gitarre und Klavier beigebracht, Respekt an der Stelle. Und dann hat er studiert, Abschluss gemacht und nebenbei so ein bisschen TikTok. Und damit ging er dann auch viral. Dann hat er beschlossen, einfach seinen Job zu kündigen und Profimusiker zu werden. Und das Ganze mit Erfolg. Sein erstes Album hat er jetzt rausgehauen. Das heißt My Mess, My Heart, My Life. 15 Songs sind's drauf. Und in einen hören wir jetzt mal rein, und zwar in Mary's Song.

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2: Gleich spielen wir Wer oder was bin ich? Also drückt schon mal euer Handy 0355 489 945 einspeichern und dann kommt gleich die Auflösung.

0: Mit der besten Musik auf großen Schritten in Richtung Feierabend. In einer halben Minute haben wir es genau, 15.50 Uhr.
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0: Dieses Spiel spielen wir jeden Mittwoch hier auf Radio Cottbus. Einmal um 14.40 Uhr und dann nochmal jetzt um 15.50 Uhr. Um 14.40 Uhr gibt es oder gab es drei Tipps. Und anhand dieser Hinweise müsst ihr herausfinden, wer oder was denn diese Stimme sein könnte. Tipp Nummer 1 war, ich bin auf verschiedenen Wegen in der Lausitz unterwegs. Tipp Nummer 2 war von dieser Stimme, mein Name ist zwar erfunden, ne, und erinnert an ein Tier, aber damit habe ich eigentlich gar nichts zu tun. Und Tipp Nummer 3 war, ich habe Platz für 42. Und dabei war offen, was überhaupt diese 42 denn überhaupt mal sagen. Daraufhin kamt ihr rein mit euren Tipps unter der 0355 489 945. Könnt ihr übrigens jetzt noch immer machen. Maik hat gesagt, du, das könnte doch die Parkbahn sein. Gute Idee, das ist aber leider nicht. Putti ist dabei gewesen, die meinte, die Burger Rumpelgusse, das könnte es doch sein. Putti, ja, eine gute Idee. Ernst Robert hat nämlich genau dasselbe gedacht. Ob das das ist, finden wir gleich heraus. Gleich habe ich ja nochmal zwei Tipps für euch. Rico ist dabei gewesen, meinte, das könnte doch vielleicht der Karpfenbummler gewesen sein. Auch eine gute Idee. Und Ronny ist dabei gewesen mit den Cottbus Crayfish. Ich glaube, Ronny, das ist es leider nicht das, was wir heute suchen. Und wir suchen ja, wer oder was denn die Stimme sein könnte. Drei Tipps hatten wir schon, zwei Tipps habe ich noch für euch. 0355 489 945 mit euren Ideen. Zu gewinnen gibt's auch was, und zwar eine Kartfahrt auf der Kartbahn Löschen. Also schnell sein lohnt sich auf jeden Fall. Hier kommt Tipp Nummer 4.
2: Ich bin weiß und blau gestreift.
0: Ich bin weiß und blau gestreift, also der Tipp Nummer 4, so sah früher tatsächlich auch mein Pyjama aus, also ich bin weiß und blau gestreift ist Tipp Nummer 4. Ich glaube, wir sind bereit auch für den Tipp und Hinweis Nummer 5. Ominöse Stimme, was kannst du uns noch erzählen?
2: Man könnte meinen, ich sollte auf Schienen unterwegs sein, aber ich fahre auf der Straße.
0: Man könnte meinen, ich sollte auf der Schiene unterwegs sein, aber ich fahre auf der Straße. Ich glaube, jetzt sind wir was ganz Großem auf der Spur, und ich sehe ja auch gerade schon per WhatsApp die richtigen Lösungen reinflattern. Da sind jetzt ganz viele auf einen Trichter gekommen. Wir schauen mal rein in die Auflösung. Wir hören mal rein. Die Stimme sagt uns ja immer, wer es sein könnte.
2: Ich bin die Kleinbahnseeschlange in Senftenberg.
0: Die Kleinbahnseeschlange in Senftenberg. Und tatsächlich hatten wir jemanden, der das richtig geraten hat, und zwar die gute Jenny. Die hat die Lösung relativ fix parat gehabt. Und jetzt wirklich kein Witz, 5 Sekunden später kam Annette und meinte, das könnte doch die Seebahnschlange in Senftenberg sein. Ja, also ihr beide wart richtig, aber tatsächlich war Jenny 5 Sekunden schneller. 5 Sekunden haben jetzt in dem Moment die Entscheidung ausgemacht. Jenny, das heißt, du gewinnst den Gutschein für eine Kartfahrt beim Kartbahn Löschen. Glückwunsch an der Stelle. Ich schreibe dir gleich, wie du den erhalten kannst. Und alle anderen nicht verzagen, nächste Woche einfach mitspielen. Nächste Woche Mittwoch, 14.40 Uhr heißt es nämlich wieder.
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11: Wenn ihr denkt, es wird nicht mehr heißer, ja dann wartet mal ab. Wochenende, 39 Grad in der Spitze und am Sonntag glaube ich sogar bis zu 40 Grad drin. Noch ist es ja Gott sei Dank nicht so heiß, aber trotzdem heiß. 32 Grad aktuell hier in Cottbus, 33 Grad in Lübbenau, 32 Grad messen wir auch in Burg. Heute Nacht gehen die Temperaturen nicht so weit runter. 18 Grad sehe ich hier und vor allem auch Sonne nonstop. Aber morgen Nachmittag vielleicht hier und da mal so eine kleine Wolke, die so ein bisschen Schatten spenden wird.
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13: Mit Sandra Matschinska, guten Tag. Wer heute mit den Öffis unterwegs ist, braucht aktuell Geduld. Aufgrund eines Serverausfalls bei Cottbusverkehr ist der Linienverkehr beeinträchtigt. Dadurch kann es zu Verspätungen und vereinzelt auch zu Ausfällen kommen. Betroffen sind vor allem Busverbindungen, teilweise aber auch einzelne Bahnverbindungen. Nach Angaben von Cottbusverkehr wird mit Hochdruck daran gearbeitet, das Problem schnell zu beheben und den Betrieb wieder zu stabilisieren. Fahrgäste werden um Verständnis gebeten.
11: Ich danke dir, Sandra. Weitere Lausitz-News hast du für uns wieder parat in einer halben Stunde. Und jetzt gibt's das Neueste aus Deutschland und der Welt für euch.
14: Ich bin Thomas Bleskin. Bundeskanzler Merz hat sich ausdrücklich zur vorgeschlagenen Anhebung des Renteneintrittsalters bekannt. Im Bundestag verwies er auf die steigende Lebenserwartung und sagte, für ein ausreichendes Einkommen im Alter müsse künftig teilweise länger gearbeitet werden. Union und SPD wollen die Vorschläge der Rentenkommission umsetzen. Diese empfiehlt, das Rentenalter an die Lebenserwartung zu koppeln. Die Regelaltersgrenze würde damit bis 2041 auf etwa 67 Jahre und 6 Monate steigen. Familienministerin Prien plädiert für eine gesetzliche Altersgrenze von 13 Jahren für die eigenständige Nutzung sozialer Medien wie TikTok, Instagram oder Snapchat. Prien bezog sich dabei auf eine Empfehlung der Expertenkommission Kinder- und Jugendschutz in der digitalen Welt.
15: Die gesetzliche Altersgrenze von 13 Jahren ist allerdings nur ein Vorschlag der Expertenkommission. Alternativ wurde darüber diskutiert, über den EU Digital Services Act bestimmte Dienste oder einzelne Funktionen für bestimmte Altersgruppen zu beschränken. Worin sich die Kommission aber einig ist, das Thema muss auf europäischer Ebene geregelt werden. Und am Ende müssten besonders auch die Plattformbetreiber in die Pflicht genommen werden. Kinder und Jugendliche einfach aus der digitalen Welt auszusperren, sei kein Schutz. Fiona Reinhardt, Nachrichtenredaktion.
14: In Frankreich ist eine erste Erkrankung im Zusammenhang mit dem Ebola-Ausbruch in der Demokratischen Republik Kongo nachgewiesen worden. Ein Arzt, der aus dem zentralafrikanischen Land zurückkehrte, sei positiv getestet worden, hieß es vom französischen Gesundheitsministerium.
16: Schon mehr als 1.000 Menschen haben sich in der Demokratischen Republik Kongo mit Ebola infiziert und jetzt gibt es auch einen Fall in Frankreich. Allerdings war der Mann vorher für die Arbeit im Kongo und zwar genau dort, wo die Krankheit rumgeht. Sein Zustand ist stabil und auch wenn es für den Mann direkt ins Krankenhaus ging, schauen die Behörden in Frankreich jetzt, ob es Kontaktpersonen gibt, die dann 3 Wochen zu Hause in Quarantäne müssen. Ebola-Fieber kann lebensbedrohlich sein und wird durch Körperkontakt und auch Kontakt mit Körperflüssigkeiten übertragen. In Europa schätzen die Behörden das Ansteckungsrisiko aber als gering ein. Aus Paris, Rachel Sommer.
14: Das Bundesamt für Sicherheit in der Informationstechnik warnt vor einer wachsenden Bedrohung durch KI-gestützte Cyberangriffe. BSI-Präsidentin Plattner sprach von einer neuen Phase der Cybersicherheit. Sicherheitsbehörden sehen Cyberangriffe bereits heute als Ausdruck geopolitischer Spannungen. Die Bundesregierung plant deshalb, mit einem neuen Gesetz eine aktive Cyberabwehr zu ermöglichen.
11: Ein Danke in die Nachrichtenredaktion.
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11: Ihr braucht starke Nerven auf der A15 und zwar in Richtung Polen. Zwischen Cottbus Süd und Forst staut es sich ordentlich. 7 Kilometer. Ich sehe eine halbe Stunde, die ihr da mindestens on top mitbringen müsst. Geblitzt wird auf der Lipetzker Straße hier in Cottbus stadteinwärts zur Tankstelle. Außerdem auf der Saarbrücker Straße stadtauswärts mit Tempo 30. Auf der B169 stehen sie kurz nach dem Abzweig Löschen in Richtung Senftenberg. Und in Kassel wird noch geblitzt in der Karlauer Straße. Blitzanhänger, die haben wir auch gesehen. In Cottbus stehen sogar gleich 3 rum. Einmal auf dem Merzdorfer Weg bei 30, dann nochmal Schmelbitzer Weg in Richtung Zuschka. Außerdem in der Schillerstraße Höhe Theater in Richtung Spreewaldbahnhof. Weitere Blitzanhänger haben wir gesehen in Kleingarglow stand auswärts bei 30. Und der in Schlichow steht, den habt ihr auch bestätigt. Oskar-Trautmann-Straße steht der bei Tempo 30. Haben wir etwas vergessen oder wollt ihr etwas ergänzen, wollt ihr etwas bestätigen, ja dann immer her damit per Telefon, per WhatsApp. Die richtige Nummer ist da die 0355 4839 945.
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11: Wichtiges Thema auf Arbeit finde ich jedenfalls, wie lange braucht man von seinem Platz bis zum Klo. Ich habe mal nachgemessen, ich brauche hier aus dem Studio bis zum Klo 30 Sekunden und dann habe ich da eins. Für 400 Schülerinnen und Schüler hier in Cottbus ist das aber gar nicht so leicht. Denn an einer Grundschule wird die Mittagspause mehr mit Warten und Schlange stehen verbracht, als mit Pause selbst. Was da das genaue Problem ist und vor allem um welche Schule es sich handelt, darüber wollen wir nach exakt 7 Minuten mal reden.
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0: 16:12 Uhr, ihr hört Radio Cottbus am Mittwoch. Früher in der Schule, ne, wenn man so vielleicht eine Doppelstunde Mathe hatte, gut, Mathe mag ich jetzt nicht, vielleicht eine Doppelstunde Deutsch hatte. Draußen ist es vielleicht genauso warm wie heute gewesen. Man trinkt da richtig viel nebenbei dann und dann irgendwann in der Stunde drückt natürlich die Blase. Man möchte natürlich nicht während des Unterrichts gehen, natürlich nicht. Ne, zum Glück ist ja gleich auch große Mittagspause, dann kann man ja endlich auf Toilette gehen. Und kaum klingelt es, stürmt ihr raus und dann seht ihr eine riesenlange Schlange vor den Toiletten. Und die ist so lang, dass ihr denkt, da werdet ihr jetzt die halbe Mittagspause lang erstmal in der Schlange stehen. Richtig toll. Und das ist natürlich keine schöne Situation, aber genau das erleben gerade die Schülerinnen und Schüler der Christoph-Kolumbus-Grundschule hier in Cottbus.
1: Wir haben nur 12 Toiletten zur Verfügung, praktisch für jedes Geschlecht 6. Und das sehen wir tatsächlich als schwierig an. Zumal die Mädchentoiletten sich auf der einen Seite des Flurs befinden und die Jungstoiletten auf der anderen Seite. Und jeder, der diese Neubauschulen kennt, weiß, dass jedes Kind dann auch einen enormen Weg zurückzulegen hat. Schwierig ist natürlich auch die Aufsichtspflicht der Lehrer, ne? Also die können ja nicht rausgehen und gucken, geht der wirklich zur Toilette oder geht der irgendwo anders hin? Also das ist, sehen wir als sehr schwierig an.
0: Erzählt uns Daniela Jaksch. Die ist Elternsprecherin an der Christoph-Kolumbus-Grundschule und seit vielen Monaten, könnt ihr euch vorstellen, ist Thema Toiletten in der ganzen Schule Gesprächsthema Nummer 1. Aber die Schule gibt's doch eigentlich schon richtig lange. Warum werden denn die Toiletten erst jetzt zum Problem?
1: Früher waren es an der Christoph-Kolumbus-Grundschule nur 250 Schüler, jetzt sind es 400 Schüler. Und damals hat man halt, weil man halt mehr Platz hatte, den Luxus sich gegönnt, auf jeder Seite eine Toilette zuzumachen und die dann als Garderoben zu nutzen. Und wie gesagt, wir sind ja jetzt wieder dreizügig. Also das heißt, von Klasse 1 bis 6 sind es wieder 3 Klassen. Wir haben jetzt 400 Schüler. Die Garderoben wurden zurückgebaut. Also wir haben jetzt Spinte auf den Fluren und die Räumlichkeiten, um die Toiletten wieder zu reaktivieren, wäre gegeben.
0: 12 Toiletten auf 400 Schüler, muss man sich mal vorstellen. Also Platz wäre da, die Elternsprecher, die sind da auch schon mit der Stadt im Austausch. Ja, aber wie so oft, ne, fehlt das Geld für neue Toiletten.
1: Wir haben das unserem Zuständigen, der immer in der Schulkonferenz auch sitzt, mitgegeben, ja. Aber er kann ja auch nur das weiterleiten, so wie wir ihm das sagen. Er kennt auch die Situation vor Ort, er findet das auch nicht prickelnd. Aber wie gesagt, die Gelder geben ja andere und nicht eine Person allein.
0: Deshalb wollen Eltern der Christoph-Kolumbus-Grundschule jetzt auf das Problem aufmerksam machen. Die haben eine Petition gestartet unter openpetition.de und sammeln da ganz eifrig Unterschriften. Die große Hoffnung ist, dass bald Geld fließt in neue Toiletten. Für die 400 Schüler wäre das mit Sicherheit eine Erleichterung, damit sie in Zukunft ihre Mittagspause vielleicht nicht mehr mit Schlange stehen verbringen müssen. Den Link zur Petition, den packen wir euch auch nochmal auf radiocottbus.de.

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2: Dann der unglaublich heiß da draußen. Ich werde jetzt einen Feierabend nach Hause fahren, in die komplett überhitzte Wohnung, die sich einfach nicht herunterkühlen lässt. Dann aufs Sofa legen, den Ventilator anmachen und irgendwas im Fernsehen schauen. Hauptsache nicht mehr bewegen. Das ist mein Plan für heute. Und da habe ich schon mal durch die Fernsehzeitung geblättert und das präsentiere ich euch jetzt einfach, damit auch ihr nicht suchen müsst. Auf der Suche nach dem Ursprung des Lebens fährt die Prometheus 2089 mit Archäologin Shaw, dem Freund Charlie, Expeditionsleiterin Rickers, Captain Janik und Android David Kors ganz, ganz weit weg. Und auf einen prähistorischen Felszeichnung stoßen sie am Rand des Universums auf einen Mond. Ja, im unterirdischen Gängesystem stoßen sie da auf menschenähnliche gewaltige Götzen. Und das gefährliche Gewürm im Schlick, ja, das übersehen die. Prometheus, dunkle Zeichen, 20.15 Uhr heute, Pro7, klingt auf jeden Fall spannend. Und ich habe auch noch einen Streaming-Tipp für euch. Dieser Film, der schaut so ein bisschen hinter die Kulissen der Wahl der religiösen Sphäre. Also der Papst ist ja tot, ne? Und bevor ein neuer bekannt gegeben werden kann, muss sich ein Kandidat durchsetzen. Das ist das Setting von dem Film. Zwischen Intrigen und Verschwörungen entscheidet sich die Zukunft der katholischen Kirche. Und wir sind bei diesem Film hautnah mit dabei. Konklave heißt der Film, ist ein super toller Film, lohnt sich auf jeden Fall, den mal anzuschauen, läuft auf Prime Video.
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9: Da können wir uns kurz halten, denn es ist heiß, es ist sonnig, es bleibt sonnig. Keine Wolken am Himmel, 32 Grad in der Spitze heute, morgen 35 Grad maximal. Aktuell messen wir noch 32 Grad hier in Cottbus, auch in Spremberg und auch in Senftenberg sind es 32 Grad.
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9: In Cottbus sind heute die Dekomben Days 2026 gestartet. Sagna Maczynska, was steckt dahinter?
10: Auf dem Zentralcampus der BTU treffen knapp 400 Teilnehmer aufeinander. Sie beraten darüber, wie Industrie klimafreundlicher werden und gleichzeitig wettbewerbsfähig bleiben kann. Dabei geht es um neue Chancen für Unternehmen und Beschäftigte in der Lausitz. Initiativen aus ganz Deutschland und weiteren europäischen Ländern sind dabei. Im Mittelpunkt steht außerdem das Net Zero Valley in der Lausitz. Hier sollen Unternehmen künftig schneller investieren und neue Technologien aufbauen können. Morgen geht es bei den Decarbon Days vor allem um den Nachwuchs. Beim Talent Day können Schüler, Studierende und junge Fachkräfte Unternehmen und Jobs aus der Cleantech-Branche kennenlernen. Brandenburg arbeitet aktuell an einem neuen Wassergesetz. Nach mehreren Fachgesprächen hat die Landesregierung jetzt die wichtigsten Schwerpunkte festgelegt. Im Fokus stehen ein besserer Wasserrückhalt in der Landschaft, der Schutz von Flüssen und Seen sowie klare Regeln bei der Nutzung von Wasser durch Bevölkerung, Landwirtschaft und Wirtschaft. Die Ergebnisse fließen nun in die weitere Ausarbeitung des Gesetzes ein. Hintergrund sind die Folgen des Klimawandels, sinkende Grundwasserstände und zunehmende Nutzungskonflikte. Und die gute Nachricht, die Rosengarten-Festtage haben wieder viele Menschen nach Forst gelockt. Rund 11.500 Besucher haben trotz wechselhaftem Wetter 3 Tage voller Musik und Kultur erlebt. Besonders das Konzert von Tim Bensko war ein Highlight. Außerdem gab es auch wieder die beliebte Schnittrosenschau, die Nacht der 1000 Lichter, Parkführungen und viele Angebote für Familien. Die Stadt Forst bedankt sich bei allen Helfern und freut sich schon jetzt auf die nächsten Rosengarten-Festtage. Soweit das Neueste. 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
9: Sandra, ich danke dir.
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9: Mit einer Meldung von der A15 in Richtung Polen zwischen Cottbus Süd und Forster stockt der Verkehr 3 Kilometer, um ganz genau zu sein. Da braucht ihr um die 5 Minuten länger. Geblitzt wird aktuell auf der Lipetzker Straße stadteinwärts, dann nochmal in der Saarbrücker Straße hier in Cottbus stadtauswärts bei 30. Außerdem stehen sie in Kassel in der Karlauer Straße. Und da dürfen klar auch die Anhänger nicht fehlen, in Cottbus stehen einige herum. Merzdorfer Weg bei 30 der eine, Schmelbitzer Weg Richtung Zuschkau der andere und der dritte in der Schillerstraße Höhe Theater. Außerdem Anhänger in Kleingarglow stadtauswärts bei 30 und gesehen habt ihr auch den in Schlichow in der Oskar-Trautmann-Straße bei Tempo 30. War das noch nicht alles? Habt ihr noch was zu melden? Dann immer her damit. 0355 4839 945 ist da die richtige Nummer.
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9: Gleich hier bei mir im Studio Clara Valerie. Sie ist ja Lausitz-Botschafterin und selbst auch Künstlerin. Und sie bringt uns jeden Mittwoch zu dieser Zeit Künstlerinnen und Künstler mit und vor allem deren Songs. Und welche Songs sie uns da heute mitgebracht hat, da hören wir gleich mal rein. Nach 2 Hits.
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0: Sommerlich hier aktuell in der Lausitz, 16.42 Uhr am Mittwoch. Ihr hört Radio Cottbus. Und ich bin Gott sei Dank nicht mehr alleine im Studio. Ich habe Verstärkung jeden Mittwoch um diese Zeit. Kommt sie ja vorbei, unsere Lausitz-Botschafterin Clara Valerie. Und sie hat immer was im Gepäck, und zwar immer zwei Songs. Welchen Song hast du uns denn heute mitgebracht, Clara?
1: Ich habe euch heute einen ganz sommerlichen Song mitgebracht, und zwar Mabella. Das klingt schon so schön nach Urlaub,
0: klingt
1: oder?
0: Ein bisschen nach Sommer, ja.
1: Absolut. Und der Künstlername dazu ist Luko. Und viele kennen Luko aber vielleicht auch als Lukoki vom FC Energie Cottbus.
0: Ah, okay.
1: Und das finde ich total interessant, weil ja, neben Fußball hat er ja auch die Musik für sich entdeckt. Und unter dem Namen Luko veröffentlicht er auch eigene Songs. Und das ist ein schönes Beispiel dafür, dass man mehrere Leidenschaften leben kann.
0: Ich bin gleich sehr gespannt darauf, wie der klingt. Bevor wir den aber gleich anspielen werden, warum hast du uns denn den Song Marabella heute mitgebracht? Weil er jetzt so von einem Energiespieler kommt oder einem anderen?
1: Unter anderem, okay. Genau. Also ist ja immer noch ein aktuelles Thema hier in der Region. Ja. Aber auch, weil es seine aktuellste Single natürlich ist. Er kollaboriert ja auch mit dem Fußballprofi Benjamin Henrichs. Den kennt vielleicht auch der ein oder andere am Fußballhimmel. Und es ist meiner Meinung nach ein absoluter Sommersong. Es passt zu den Temperaturen. Man hat sofort Bilder von Stränden, von der Sonne, von dem Urlaub im Kopf. Und es passt meiner Meinung nach einfach sehr gut rein.
0: Wobei bei den Temperaturen ich gerade wahrscheinlich eher weniger an Sommerurlaub denke, sondern eher so, ich will wieder was Kaltes haben, ist mir zu heiß.
1: Verstehe ich, ja.
0: Du kennst ihn persönlich, ne?
1: Genau, wir haben uns ja auch beim Weihnachtssingen kennengelernt, im Leag Energiestadion. Ja. Also man denkt jetzt zwar nicht an Weihnachten, aber ja, so war das.
0: Ich würde gerne an Weihnachten denken.
1: Verstehe ich. Und wir sind quasi nacheinander da aufgetreten, und ich fand das ganz schön, dass man dort eben auch Sport und Musik so verbinden konnte. Und man sagt ja auch immer, man kann sportlich sein, aber trotzdem eine kreative Leidenschaft haben.
0: Was macht so den Song für dich so besonders?
1: Diese positive Energie. Also ich habe den auch gerade gehört beim Autofahren mit offenem Fenster, und es gibt einfach so richtig Gefühle für den nächsten Urlaub. Freue ich mich drauf.
0: Offene Fenster kann ich dir jetzt nicht anbieten, weil die Klimaanlage läuft hier drin. Das wäre kontraproduktiv. Was ich dir aber anbieten kann, ist, dass wir den Song jetzt hier gleich ganz laut hören. Mabella ist das von Luko und Benjamin.

0: Clara, da hast du uns was mitgebracht. Mir gefällt.
1: Ja, mir auch.
0: Sagst du nochmal ganz kurz, was das für ein Song war?
1: Marbella von Luco.
0: Perfekt. Das hören wir ja gerade auf Radio Cottbus, weil du, Clara, Lausbotschafterin bist und uns lokale Künstler vorstellen möchtest. Und genau deswegen haben wir gerade den Song gehört. Und gleich spüren wir auch nochmal ein.

0: von deutscher Musik rüber zur lokaler Musik, hier auf Radio Cottbus. Und das machen wir zusammen mit Clara Valerie, sie ist Lausitz-Botschafterin. Du bist nochmal hier im Studio, Hallöchen.
1: Hi.
0: Und du hast uns wieder einen Song mitgebracht, und zwar Showbiz von Stoy. Vielleicht erstmal ganz vorweg klären wir die Frage, wer ist denn dieser Künstler überhaupt? Wer ist Stoy?
1: Wer ist Stoy, genau.
0: Gute Frage, ne?
1: Stoy kennt viele schon hier an der Region. Er ist schon lange aktiv als Rapper hier aus der Lausitz. Die regionale Kulturszene ist halt total bunt und total schön, und da ist er eben auch ganz oft hier vertreten. Er hat super viele kreative Projekte. Viele kennen ihn aber auch als Filmemacher. Unter anderem durch Vehement Cottbus, ein Dokumentarfilm über den FCE.
0: Den Song habe ich auf jeden Fall auch noch im Kopf. Du hast gerade gesagt, regionale Kulturszene, die ist groß und die ist generell auch wahrscheinlich eng miteinander verknüpft. Das heißt, du wirst die wahrscheinlich auch kennen.
1: Absolut, wir kennen uns schon so viele Jahre, weil wir hier wie so eine große Familie zusammenleben als Musikszene. Und ich war sogar schon mal als Sängerin bei einem Live-Auftritt bei ihm als Background und habe ihn da unterstützt. Und das ist so interessant, dass man sich mehrere Jahre später dann eben wieder sieht und auch sieht, wie man sich selbst entwickelt hat. Und das ist auch total schön.
0: Jetzt haben wir geklärt, wer er ist. Jetzt wollen wir nochmal über den Song reden. Weißt du, wie Showbiz entstanden ist?
1: Ja, das hat er mir erzählt. Das ist total lustig. Bei einer typischen Jam-Session in der Küche. Die besten Songs entstehen immer in der Küche. Und er meinte, das Gitarrenthema war zuerst da, und anschließend wurde dann gemeinsam mit dem Produzenten Monsterpad auch der Beat entwickelt. Und ja, so wie das immer ist, Stück für Stück entwickelt sich dann eben der Song. Und das ist, finde ich, auch ein sehr schönes Beispiel, dass so ein toller Song auch sehr spontan entstehen kann.
0: Was gefällt dir bei diesem Song am besten?
1: Ich finde, man hört, dass es wirklich ein kreativer Moment hier ist. Also er ist aus einem ganz kreativen Prozess entstanden. Er ist nicht geplant, sondern wurde einfach nur gemacht. Und genau solche Geschichten, solche Einzigartigkeiten liebe ich halt auch daran. Und ich finde, das macht auch die Lausitz sehr besonders.
0: Dann hören wir mal rein und schauen wir mal, ob wir das hören, was du gerade uns erzählt hast. Hier ist die Story mit Showbiz.
2: Hey, liebe Grüße. Hier ist der Stoy. Ich erzähle euch ein bisschen was von früher und so. Ich fange mal an.

0: Showbiz von Stoy habt ihr gehört hier auf Radio Cottbus. Falls ihr euch jetzt wundert, warum habe ich gerade so eine Musik hier im Radio gehört? Das liegt daran, dass Clara Valerie als Lautsprecherin uns immer wieder Musik beibringt von lokalen Künstlern, damit auch die eine Bühne hier im Radio mal bekommen, wo es ja natürlich sehr, sehr schwer ist, reinzukommen. Clara, kann ich mich jetzt als Künstler einfach bei dir melden und damit du vielleicht nächste Woche den Song mitbringst?
1: Jederzeit. Ich bitte auch darum. Ihr könnt euch jederzeit bei mir melden. Am einfachsten wahrscheinlich über Instagram, clara.valerie.music. Schreibt mir da einfach und ich freue mich, euren Song dann vorzustellen.
0: Und wenn ihr lokaler Künstler seid, vielleicht hört ihr dann demnächst euren Song hier im Radio. Clara, ich danke dir, dass du heute hier warst.
1: Danke.

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12: Das ist heiß da draußen, es bleibt heiß, 32 Grad aktuell in Cottbus, 32 Grad in Senftenberg und auch in Brieske, da messen wir aktuell 32 Grad. Ja, es wird wärmer, morgen 35 Grad in der Spitze, am Samstag sogar bis zu 40 Grad drin. Morgen bekommen wir vielleicht am Nachmittag hier und da mal eine Wolke ab, also so ein bisschen Schatten und heute Nacht wird es auch nicht so kalt, 16 Grad sehe ich hier.
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14: Mit Sandra Matschinska, guten Tag. Generalmusikdirektor Alexander Mejin verlässt das Staatstheater Cottbus im Sommer 2028. Sein Vertrag endet am 31. Juli 2028. Mejin ist seit 2019 offiziell Generalmusikdirektor am Staatstheater Cottbus. Unter seiner Leitung sind neue Konzertformate entstanden. Dazu gehören die Feierabendkonzerte, Angebote für Kinder und Familien sowie Crossover-Abende wie Videogames in Concert.
12: Sandra, ich danke dir. Weitere Lausitz-News gibt es mit dir wieder in einer halben Stunde. Und jetzt das Neueste aus Deutschland und der Welt für euch.
15: Ich bin Thomas Bleskin. Bundeskanzler Merz dringt auf eine Verabschiedung der geplanten Rentenreform noch in diesem Jahr. Im Bundestag warb er für eine zügige Umsetzung der Vorschläge einer Expertenkommission, die unter anderem eine schrittweise Anhebung des Renteneintrittsalters vorsehen. Merz verteidigte die Pläne erneut und wies Vorwürfe einer Rentenkürzung zurück. Deutschlands Handynetze sind besser geworden, aber mancherorts ist die Verbindung immer noch ziemlich mies. Über eine App sollen Nutzer jetzt genau diese Funklöcher melden. Unter dem Hashtag Check Dein Netz starten das Bundesdigitalministerium und die Bundesnetzagentur eine einwöchige Mitmachaktion.
16: Bundesdigitalminister Wildberger spricht vom großen Netztest. Und da ist jeder Handynutzer aufgerufen mitzumachen. Denn aktuell gibt es immer noch Orte in Deutschland, an denen keines der großen Handynetze von Telekom, Vodafone und O2 standardmäßig funktioniert. Das sind immer noch gut 786 Quadratkilometer. Über die App Mobilfunkcheck sollen wir diese Woche melden, wo die Funklöcher sind. Das hilft den Anbietern und der Bundesnetzagentur einzustufen, wie die Situation vor Ort ist und sorgt am Ende dafür, dass die Netzabdeckung in Summe besser wird. Tanja Wagner, Nachrichtenredaktion.
15: In Frankreich ist eine erste Erkrankung im Zusammenhang mit dem Ebola-Ausbruch in der Demokratischen Republik Kongo nachgewiesen worden. Ein Arzt, der aus dem zentralafrikanischen Land zurückkehrte, sei positiv getestet worden, hieß es vom französischen Gesundheitsministerium.
17: Schon mehr als 1000 Menschen haben sich in der Demokratischen Republik Kongo mit Ebola infiziert und jetzt gibt es auch einen Fall in Frankreich. Allerdings war der Mann vorher für die Arbeit im Kongo und zwar genau dort, wo die Krankheit rumgeht. Sein Zustand ist stabil und auch wenn es für den Mann direkt ins Krankenhaus ging, schauen die Behörden in Frankreich jetzt, ob es Kontaktpersonen gibt, die dann 3 Wochen zu Hause in Quarantäne müssen. Ebola-Fieber kann lebensbedrohlich sein und wird durch Körperkontakt und auch Kontakt mit Körperflüssigkeiten übertragen. In Europa schätzen die Behörden das Ansteckungsrisiko aber als gering ein. Aus Paris, Rachel Sommer.
15: Nach dem Fund eines toten Säuglings in Renningen bei Stuttgart richtet sich der Verdacht nun gegen die Mutter des Kindes. Nach Angaben von Polizei und Staatsanwaltschaft gibt es bislang keine Hinweise auf die zunächst gemeldete Entführung. Stattdessen wird gegen die 32-Jährige wegen des Verdachts des Vortäuschens einer Straftat ermittelt.
12: Ein Danke in die Nachrichtenredaktion.
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12: Hier in Cottbus auf der Bahnhofstraße im Berufsverkehr, da gab es einen kleinen Unfall, hat uns jedenfalls Bianca durchgegeben und die meint, da sind 3 Autos beteiligt gewesen. Also fahrt dann ein bisschen vorsichtig und vor allem bringt ein paar Minuten mehr Zeit mit. Außerdem auf der A13 in Richtung Dresden zwischen Duben und Lübbenau eine ungesicherte Unfallstelle, fahrt dort vorsichtig. Und der rechte Fahrstreifen, der ist gesperrt auf der A15 in Richtung Cottbus zwischen Rogosen und Cottbus Süd. Da kann es also hier und da mal zu Stop and Go kommen. Wir schauen rüber auf die Blitzergewitz, wird hier in Cottbus einmal in der Lipetzker Straße statt einwärts. Dann wird geblitzt in der Saarbrücker Straße statt auswärts und in Kassel bei Tempo 50 in der Karlauer Straße. Außerdem durch Blitzeranhänger, klar, die dürfen nicht fehlen. Cottbus-Merzdorfer Weg bei 30. Außerdem Schmelwitzer Weg in Richtung Zuschka. In der Schillerstraße stehen sie auch hier in Cottbus mit einem Anhänger. Blitzenhöhe Theater. Außerdem in Kleingarklow habt ihr gesehen, statt auswärts bei 30. Und auch bei 30 in Schlichow, da steht der letzte in der Oskar-Trautmann-Straße. War das noch nicht alles? Habt ihr noch was zu melden? Ja, dann sehr, sehr gerne. Per Telefon, per WhatsApp. Die richtige Nummer ist da die 0355 4839 945. Radio Cottbus wünscht euch eine gute Fahrt.
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12: Ab in den Feierabend, 17.06 Uhr haben wir es gerade, um ganz genau zu sein. Ihr hört Radio Cottbus mit der besten Musik, die halbe Stunde für euch am Start. Und wir schauen mal rüber nach Amerika, zu der WM. Was ist da gerade los? Das WM-Update bekommt ihr nach 2 Hits.
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0: hoffe, ihr habt einen entspannten Tag hier. Auf Radio Cottbus mit der besten Musik.
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0: Die WM, die ist ja in voller Fahrt. Der dritte Spieltag, der steht ja jetzt vor der Tür. Und was war das für ein Spiel von England und gegen Ghana gestern? Ja, einfach unentschieden. Ich meine gestern zu meinen Freunden, wow, das hätte ich überhaupt gar nicht gedacht. England kann sich gegen Ghana kaum Torchancen erspielen. Und auf der Gegenseite hatten sie wohl ein bisschen Glück mit dem Schiri. Ich hoffe, auch wir haben Glück dann mit dem Schiri. Deutschland spielt ja morgen auch. Und ich hoffe, die anderen Keeper, die kommen da auch mal so eine kleine Chance. Denn wir sind ja eigentlich schon eine Gruppenerste. Da kann eigentlich gar nicht mehr viel passieren. Da können ja auch mal theoretisch andere ran. Da können sich auch mal andere behaupten. Ich bin gespannt aufs Spiel. Morgen 22 Uhr, ja, morgen gegen Ecuador. Heute spielen im dritten Spieltag noch einige und vielleicht ist da ja auch das ein oder andere spannende Spiel für euch mit dabei. Schweiz gegen Kanada heute 21 Uhr. Bosnien-Herzegowina gegen Katar 21 Uhr. Schottland muss ran gegen Brasilien um 0 Uhr deutsche Zeit und ich finde das Spiel spannend. Ich liebe die schottischen Fans, bin ich ehrlich. Die machen richtig gute Stimmung und haben einfach ja auch eine Städtefreundschaft geschafft anzustoßen mit Boston. Ich finde, das kann Fußball und das sollte Fußball auch sein. Andere Begegnungen noch Marokko, Haiti, auch 0 Uhr und für uns Frühaufsteher, gut, ich bin keiner, also für die Frühaufsteher unter uns, Tschechien gegen Mexiko um 3 Uhr der Anstoß und die letzte Begegnung ist Südafrika gegen Südkorea, auch 3 Uhr Anstoß deutsche Zeit.
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2: Das Gute bei so einem Wetter ist, es bleibt dann auch erstmal so. Wir bekommen Sonne satt. Ich muss euch nicht viel erzählen, bis ins Wochenende hinein. Es wird super heiß, 32 Grad heute maximal. So viel messen wir aktuell auch in Cottbus, in Finsterwalde und auch in Guben. Morgen 35 Grad in der Spitze und am Wochenende bis zu 40 Grad drin. Ich finde, mittlerweile kann auch gerne mal wieder der Regen vorbeikommen und es kann auch gerne mal wieder kälter werden.
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2: In Cottbus sind heute die Carbon Days 2026 gestartet. Sandra Maczynska, was steckt denn dahinter?
3: Auf dem Zentralcampus der BTU treffen knapp 400 Teilnehmer aufeinander. Sie beraten darüber, wie Industrie klimafreundlicher werden und gleichzeitig wettbewerbsfähig bleiben kann. Dabei geht es um neue Chancen für Unternehmen und Beschäftigte in der Lausitz. Initiativen aus ganz Deutschland und weiteren europäischen Ländern sind dabei. Im Mittelpunkt steht außerdem das Net Zero Valley in der Lausitz. Hier sollen Unternehmen künftig schneller investieren und neue Technologien aufbauen können. Morgen geht es bei den Decarbon Days vor allem um den Nachwuchs. Beim Talent Day können Schüler, Studierende und junge Fachkräfte Unternehmen und Jobs aus der Cleantech-Branche kennenlernen. In der Lausitz-Klinik Forst geht der Widerstand gegen die geplante Gesundheitsreform weiter. Beschäftigte, der Betriebsrat sowie die Gewerkschaften Verdi und Marburger Bund haben für morgen eine Protestaktion angekündigt. Sie kritisieren das geplante GKV-Beitragssatzstabilisierungsgesetz der Bundesregierung und warnen vor weiteren finanziellen Belastungen für die Krankenhäuser. Nach ihrer Einschätzung könnte das Auswirkungen auf die Personalbesetzung und langfristig auch auf die Patientenversorgung haben. Bereits Anfang der Woche hatten auch Beschäftigte in Cottbus gegen die Pläne demonstriert. Im Landkreis Dahme-Spreewald gibt es einen neuen Erwachsenenbildungsbeirat. Mehr als 30 Vertreter von Bildungseinrichtungen, Verbänden und Organisationen haben sich jetzt in Lümmen getroffen. Den Vorsitz übernimmt Bildungsdezernat Stefan Klein. Der Beirat kümmert sich um die Bildungsangebote für Erwachsene im Landkreis. Künftig sollen die Vertreter zweimal im Jahr zusammenkommen. Dann geht es unter anderem um Themen wie bessere digitale Bildung auf dem Land, berufliche Weiterbildung und die Sicherung von Fachkräften. Grundlage dafür ist das brandenburgische Erwachsenenbildungsgesetz. Und die gute Nachricht, die Rosengarten-Festtage haben wieder viele Menschen nach Forst gelockt. Rund 11.500 Besucher haben trotz wechselhaftem Wetter 3 Tage voller Musik und Kultur erlebt. Besonders das Konzert von Tim Bensko war ein Highlight. Außerdem gab es auch wieder die beliebte Schnittrosenschau, die Nacht der 1000 Lichter, Parkführungen und viele Angebote für Familien. Die Stadt Forst bedankt sich bei allen Helfern und freut sich schon jetzt auf die nächsten Rosengarten-Festtage. Soweit das Neueste. 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
2: Dankeschön, Sandra.
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2: Dann müssen wir hier nach Cottbus schauen, und zwar an die Bahnhofstraße, Höhe Blechenstraße. Gab es einen Unfall, der rechte Fahrstreifen, der ist deswegen jetzt auch gesperrt. Stop and go, dazu kann es kommen. Fahrt dort unbedingt vorsichtig und fahrt auch vorsichtig auf der A13 Richtung Dresden. Da gab es auch einen Unfall, die Unfallstelle auch noch ungesichert zwischen Duben und Lübbenau das Ganze. Wir schauen noch rüber auf die Blitzer. Geblitzt würde die Petzker Straße hier in Cottbus statt einwärts, Höhe Tanke. Und dann nochmal in der Saarbrücker Straße statt auswärts bei 30. Außerdem in Kassel bei 50 in der Karlauer Straße. Und klar, die Blitzeranhänger, die dürfen auch nicht fehlen. Davon stehen eine ganz schöne Menge. Hier in Cottbus Schillerstraße, dann nochmal Schmelbitzer Weg und Merzdorfer Weg. Außerdem in Kleingarglow statt auswärts bei 30. Und auch nochmal bei 30 in Schlichow in der Oskar-Trautmann-Straße. Eure Staus, eure Blitzer, immer her damit. 0355 4839 945. Wir informieren und warnen dann die anderen und wünschen euch jetzt eine gute Fahrt.
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2: Eine gute Fahrt mit hoffentlich besser Musik, so sehe ich sie auf jeden Fall. Lucas Graham jetzt am Start mit Second Chance und danach Musik von Bon Jovi. Habt einen wunderschönen Mittwochabend.
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0: Mit der letzten Musik geht's in großen Schritten in Richtung Feierabend. Ihr hört Radio Cottbus um 17.42 Uhr. Aufstieg, ja, Euphorie, Gänsehaut, der FC Energie Cottbus, der ist in der zweiten Liga und jetzt geht's endlich los, das große Abenteuer. Heute um 14 Uhr ist der Trainingsauftakt gewesen, da sind ja auch viele Energiefans in der Parzellenstraße da gewesen, haben sich das mal angeschaut. 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

0: Witze, über die redet hier aktuell jeder in der Stadt, aber nicht nur über das.
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0: Hier sind die drei Themen, über die die Region heute spricht. Mehr Infos findet ihr nochmal auf der Radio-Cottbus.de, dem Newsportal für die Lausitz. Der FC Energie Cottbus, der trifft ja in der ersten Runde des DFB-Pokals auf den FC Augsburg. Jetzt steht auch der genaue Termin fest. Brandenburg arbeitet weiter an einem neuen Wassergesetz. Nach mehreren Fachgesprächen gab es jetzt die Ergebnisse in Potsdam. Und seit Dienstag wird eine 60-jährige Frau aus Guteborn vermisst.
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13: Das Schöne am Sommer ist, auch abends ist es noch richtig schön warm, aber dass das so heiß ist, boah, 32 Grad in Cottbus, 32 Grad messen wir auch in Guben und auch in Werben sind es noch 32 Grad und das wird auch ja noch heißer. Morgen 35 Grad in der Spitze und auch am Freitag 35 Grad, am Samstag ja sogar bis zu 40 Grad drin. Also denkt unbedingt dran, ausreichend zu trinken. Morgen vielleicht eine gute Nachricht gegen Nachmittag hin. Hier und da vielleicht mal eine kleine Wolke, die uns so ein bisschen Schatten spendet. Ansonsten super viel Sonne.
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15: Mit Sandra Matschinska, guten Tag.
10: Generalmusikdirektor Alexander Mejin verlässt das Staatstheater Cottbus im Sommer 2028. Sein Vertrag endet am 31. Juli 2028. Mejin ist seit 2019 offiziell Generalmusikdirektor am Staatstheater Cottbus. Unter seiner Leitung sind neue Konzertformate entstanden. Dazu gehören die Feierabendkonzerte, Angebote für Kinder und Familien sowie Crossover-Abende wie Videogames in Concert.
13: Sandra, ich danke dir. Weitere Lausitz-News hast du für uns nochmal in einer halben Stunde parat. Und jetzt gibt's, klar, das Neueste aus Deutschland und der Welt für euch.
15: Ich bin Thomas Bleskin. Familienministerin Prien plädiert für eine gesetzliche Altersgrenze von 13 Jahren für die eigenständige Nutzung sozialer Medien wie TikTok, Instagram oder Snapchat. Prien bezog sich dabei auf die Empfehlungen einer Expertenkommission.
16: Die sagt nämlich, statt eines Alleingangs einzelner Länder braucht es eine europäische Lösung. So sollen dann auch Plattformbetreiber mit in die Pflicht genommen werden, zum Beispiel durch einen verbindlichen Katalog sicherer und altersgerechter Voreinstellungen. An sich ist eine europäische Lösung auch denkbar, weil andere EU-Länder ja auch schon über dieses Thema debattieren. Allerdings sind die etwas strenger als Deutschland. In Spanien, Frankreich oder Griechenland beispielsweise steht eine Altersgrenze von 15 bis 16 Jahren im Raum. Fiona Reinhardt, Nachrichtenredaktion.
15: Deutschlands Handynetze sind besser geworden, aber mancherorts ist die Verbindung immer noch ziemlich schlecht. Über eine App sollen Nutzer jetzt genau diese Funklöcher melden. Unter dem Hashtag #CheckDeinNetz starten das Bundesdigitalministerium und die Bundesnetzagentur eine einwöchige Mitmachaktion.
17: Bundesdigitalminister Wildberger spricht vom großen Netztest. Und da ist jeder Handynutzer aufgerufen, mitzumachen. Denn aktuell gibt es immer noch Orte in Deutschland, an denen keines der großen Handynetze von Telekom, Vodafone und O2 standardmäßig funktioniert. Das sind immer noch gut 786 Quadratkilometer. Über die App Mobilfunkcheck sollen wir diese Woche melden, wo die Funklöcher sind. Das hilft den Anbietern und der Bundesnetzagentur einzustufen, wie die Situation vor Ort ist. Und sorgt am Ende dafür, dass die Netzabdeckung in Summe besser wird. Tanja Wagner, Nachrichtenredaktion.
15: Bundeskanzler Merz dringt auf eine Verabschiedung der geplanten Rentenreform noch in diesem Jahr. Im Bundestag warb er für eine zügige Umsetzung der Vorschläge einer Expertenkommission, die unter anderem eine schrittweise Anhebung des Renteneintrittsalters vorsehen. Merz verteidigte die Pläne erneut und wies Vorwürfe einer Rentenkürzung zurück. Nach dem Fund eines toten Säuglings in Renningen bei Stuttgart richtet sich der Verdacht nun gegen die Mutter des Kindes. Nach Angaben von Polizei und Staatsanwaltschaft gibt es bislang keine Hinweise auf die zunächst gemeldete Entführung. Stattdessen wird gegen die 32-Jährige wegen des Verdachts des Vortäuschens einer Straftat ermittelt.
13: Ein Danke in die Nachrichtenredaktion.
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13: Da schauen wir einmal auf die A13, einmal in Richtung Dresden zwischen Große Reschen und Klettwitz. Da liegen Fahrzeugteile auf dem rechten Fahrstreifen. Fahrt dort vorsichtig. Auch Achtung auf der A13 Richtung Dresden zwischen Duben und Lübbenau. Da ist eine ungesicherte Unfallstelle. Und es gibt noch eine Meldung hier aus dem Cottbuser Stadtgebiet. Die Bahnhofstraße in Höhe Blechenstraße. Da ist der rechte Fahrstreifen gesperrt. Aufgrund eines Unfalls bitte fort auch dort vorsichtig. Wir schauen uns noch die Blitzer an. Da wird geblitzt Cottbus-Liebetzger Straße stadteinwärts, dann nochmal in der Saarbrücker Straße stadtauswärts. Außerdem in Kassel in der Karlauer Straße. Geblitzt wird außerdem durch Anhänger. In Cottbus Merzdorfer Weg bei Tempo 30, dann nochmal im Schmelwitzer Weg Richtung Zuschka und in der Schillerstraße Höhe Theater in Richtung Spreewald Bahnhof. Blitzeranhänger haben wir auch noch gesehen in Kleingaglow stadtauswärts bei Tempo 30 und auch bei 30 steht ein Blitzeranhänger in Schlichow in der Oskar-Trautmann-Straße. Wenn ihr noch was habt, 0355 4839 945, wir informieren und warnen dann die anderen.
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13: Da haben wir ordentlich viel Musik die halbe Stunde eingepackt. Musik unter anderem von Michael Schulte und Take That auch mit dabei. Und wir wollen natürlich auch wieder einen Blick in die Lausitzer Sportwelt werfen. Was ist los? Worüber müssen wir dringend reden? Das Ganze nach zwei Hits. Den Anfang in die Stunde macht jetzt erstmal Musik von Gracie Abrams.
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1: Beim FC Energie Cottbus laufen die Planungen für die neue Zweitligasaison weiter. Der Verein, der setzt dabei ja auch auf die Zukunft und bindet 4 junge Spieler. Joey Taubeneck, Aaron Reschke und Malte Wilke, die kommen aus dem eigenen Nachwuchs. Yusuf Vardak, der wechselt vom SV Waldhof Mannheim nach Cottbus. Zuletzt hat er beim VfB Lübeck in 13 Spielen 6 Toren geschossen. Ja, und auch im Profikader, da gibt's Bewegung. Ryan Malone, der kommt vom Erzgebirg Aue in die Lausitz, und Biancani, der verlässt Energie dagegen. Morgen könnt ihr die neue Mannschaft direkt mal erleben. Ab 18 Uhr steigt der große Saisonauftakt auf dem Stadthallenvorplatz mit Teamvorstellungen, mit Sporttalk, mit Autogrammstunde und dem neuen Adidas-Trikot. Und ab 22 Uhr dann läuft dann das Public Viewing des WM-Spiels Ecuador gegen Deutschland, präsentiert von Radio Cottbus.
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5: Sonne pur und uns begleitet auch die Sonne noch die ganzen weiteren Tage hier in der Woche. Morgen 35 Grad in der Spitze, Sonne satt, vielleicht am Nachmittag hier und da mal eine Wolke unterwegs. Am Freitag dasselbe, Sonne satt und am Samstag ja sogar bis zu 39 Grad drin. Aktuell messen wir noch 32 Grad hier in Cottbus, 32 Grad auch noch in Lübbenau, 32 Grad auch in Forz. Es ist also noch ordentlich heiß, denkt ans Trinken. Heute Nacht gehen die Temperaturen runter auf 16 Grad.
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5: In Cottbus sind heute die Carbon Days 2026 gestartet. Sandra Maczynska, was steckt denn dahinter?
6: Auf dem Zentralcampus der BTU treffen knapp 400 Teilnehmer aufeinander. Sie beraten darüber, wie Industrie klimafreundlicher werden und gleichzeitig wettbewerbsfähig bleiben kann. Dabei geht es um neue Chancen für Unternehmen und Beschäftigte in der Lausitz. Initiativen aus ganz Deutschland und weiteren europäischen Ländern sind dabei. Im Mittelpunkt steht außerdem das Net Zero Valley in der Lausitz. Hier sollen Unternehmen künftig schneller investieren und neue Technologien aufbauen können. Morgen geht es bei den Decarbon Days vor allem um den Nachwuchs. Beim Talent Day können Schüler, Studierende und junge Fachkräfte Unternehmen und Jobs aus der Cleantech-Branche kennenlernen. Brandenburg arbeitet aktuell an einem neuen Wassergesetz. Nach mehreren Fachgesprächen hat die Landesregierung jetzt die wichtigsten Schwerpunkte festgelegt. Im Fokus stehen ein besserer Wasserrückhalt in der Landschaft, der Schutz von Flüssen und Seen sowie klare Regeln bei der Nutzung von Wasser durch Bevölkerung, Landwirtschaft und Wirtschaft. Die Ergebnisse fließen nun in die weitere Ausarbeitung des Gesetzes ein. Hintergrund sind die Folgen des Klimawandels, sinkende Grundwasserstände und zunehmende Nutzungskonflikte. Die ehrenamtliche Nachbarschaftshilfe kommt in Brandenburg richtig gut an. Seit Ende vergangenen Jahres haben sich bereits 665 Menschen als offizielle Nachbarschaftshelfer registrieren lassen. Sie unterstützen pflegebedürftige Menschen im Alltag, gehen einkaufen, begleiten sie zu Arztterminen oder leisten einfach Gesellschaft. Wer einen Pflegegrad hat und zu Hause betreut wird, kann dafür den monatlichen Entlastungsbetrag von 131 Euro nutzen. Voraussetzung für die Helfer ist eine kurze Schulung, die inzwischen von mehreren Anbietern im Land angeboten wird. Alle Informationen und Anmeldemöglichkeiten gibt es online unter nachbarschaftshilfe-brandenburg.de. Und die gute Nachricht, die Rosengarten-Festtage haben wieder viele Menschen nach Forst gelockt. Rund 11.500 Besucher haben trotz wechselhaftem Wetter 3 Tage voller Musik und Kultur erlebt. Besonders das Konzert von Tim Bensko war ein Highlight. Außerdem gab es auch wieder die beliebte Schnittrosenschau, die Nacht der 1000 Lichter, Parkführungen und viele Angebote für Familien. Die Stadt Forst bedankt sich bei allen Helfern und freut sich schon jetzt auf die nächsten Rosengarten-Festtage. Soweit das Neueste. 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
5: Sandra, ich danke dir.
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5: Da begleiten uns aktuell zwei Meldungen. Beide kommen auch von den Autobahnen von der A13. Einmal in Richtung Dresden zwischen Großrieschen und Klettwitz. Da liegen Fahrzeugteile auf dem rechten Fahrstreifen. Fahrt dort bitte unbedingt vorsichtig. Deswegen auch ein bisschen Stop and Go an der Stelle. Und auch in Richtung Dresden zwischen Duben und Lübbenau. Da auch Gefahr durch eine ungesicherte Unfallstelle. Fahrt dort unbedingt vorsichtig. Geblitzt wird durch einen mobilen Blitzer noch. Der steht ganz einsam und allein in Kassel in der Karlauer Straße herum. Blitz bei Tempo 50. Und ansonsten stehen sie noch da als Blitzeranhänger. Anhänger steht in Cottbus in dem Merzdorfer Weg bei Tempo 30. Außerdem Schmelwitzer Weg in Richtung Zuschka. In der Schillerstraße stehen sie noch Höhe Theater in Richtung Spreewald Bahnhof. Außerdem einen Anhänger in Klein-Gagloh-Stadt auswärts bei 30 und auch bei 30 in Schlichow in der Oskar-Trautmann-Straße. Radio Cottbus wünscht euch eine gute Fahrt.
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5: In diesen halben Stunde auch ordentlich viel Musik am Start. Musik von Tate McRae eingepackt, von Justin Bieber, Paul McCartney mit dabei. Und dem Start in die halbe Stunde macht jetzt Musik von Kygo, Khalid und Griffin mit Save My Love. Habt einen wunderschönen Mittwochabend, 18.34 Uhr haben wir's.
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0: Seit Dienstag wird eine 60-jährige Frau aus Guteborn vermisst. 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Jetzt steht auch der genaue Termin fest.
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9: Ja, das wird nicht so schnell abkühlen. Noch an die 30 Grad messen wir hier in Cottbus, 30 Grad auch in Lübben und auch an die 30 Grad messen wir in Guben. Heute Nacht 16 Grad, so viel verspricht auf jeden Fall mein Wettertrend. Hoffen wir mal, dass es auf jeden Fall ein bisschen abkühlen kann. Morgen ist nämlich wieder heiß her, 35 Grad in der Spitze am Nachmittag, vielleicht hier und da mal so eine kleine Wolke am Himmel, damit wir mal so ein bisschen Schatten kommen, aber ansonsten wirklich Sonne nonstop, kein Regen in Sicht.
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10: Ich bin Thomas Bleskin. Bundesfamilienministerin Prien will in Deutschland ein Social-Media-Verbot für Kinder einführen, allerdings nur bis zum Alter von 13 Jahren und mit Ausnahmen etwa für Messenger-Dienste. Prien bezieht sich hierbei auf die Empfehlung einer Expertenkommission.
11: Kinder stoßen im Netz auf viele Gefahren, heißt es von der Expertenkommission, darunter Pornos, Mobbing oder Cybergrooming. Hinzu kommen die besorgniserregenden Nutzungszeiten. Etwa 1 Million Jugendliche würden digitale Medien auf problematische Weise nutzen. Um sie besser zu schützen, schlägt die Kommission härtere Regeln für Plattformen vor, sowie Handyverbote an Schulen und eine gesetzliche Altersgrenze. Die wird gerade auch in vielen anderen EU-Ländern diskutiert, teilweise mit noch strengeren Ansätzen. Auf EU-Ebene gibt es eine eigene Expertengruppe, die im Juli ihre Vorschläge vorlegen soll. Fiona Reinhardt, Nachrichtenredaktion.
10: Das Bundesamt für Sicherheit in der Informationstechnik warnt vor einer wachsenden Bedrohung durch KI-gestützte Cyberangriffe. BSI-Präsidentin Plattner sprach von einer neuen Phase der Cybersicherheit und erwartet in den kommenden Jahren eine deutlich angespanntere Lage. Sicherheitsbehörden sehen digitale Attacken bereits heute als Ausdruck geopolitischer Spannungen. In Frankreich ist eine erste Erkrankung im Zusammenhang mit dem Ebola-Ausbruch in der Demokratischen Republik Kongo nachgewiesen worden. Ein Arzt, der aus dem afrikanischen Land zurückkehrte, sei positiv getestet worden, hieß es vom französischen Gesundheitsministerium.
12: Schon mehr als 1.000 Menschen haben sich in der Demokratischen Republik Kongo mit Ebola infiziert und jetzt gibt es auch einen Fall in Frankreich. Allerdings war der Mann vorher für die Arbeit im Kongo und zwar genau dort, wo die Krankheit rumgeht. Sein Zustand ist stabil und auch wenn es für den Mann direkt ins Krankenhaus ging, schauen die Behörden in Frankreich jetzt, ob es Kontaktpersonen gibt, die dann 3 Wochen zu Hause in Quarantäne müssen. Ebola-Fieber kann lebensbedrohlich sein und wird durch Körperkontakt und auch Kontakt mit Körperflüssigkeiten übertragen. In Europa schätzen die Behörden das Ansteckungsrisiko aber als gering ein. Aus Paris, Rachel Sommer.
10: Bundeskanzler Merz dringt auf eine Verabschiedung der geplanten Rentenreform noch in diesem Jahr. Im Bundestag warb er für eine zügige Umsetzung der Vorschläge einer Expertenkommission, die unter anderem eine schrittweise Anhebung des Renteneintrittsalters vorsehen. Merz verteidigte die Pläne erneut und wies Vorwürfe einer Rentenkürzung zurück.
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9: Da schauen wir uns einmal die Blitzeranhänger an, die hier in der Lausitz stehen. Davon stehen einige in Cottbus herum. Merzdorfer Weg bei 30, dann nochmal Schmelwitzer Weg in Richtung Zuschka. Außerdem in der Schillerstraße Höhe Theater in Richtung Spreewaldbahnhof. Ansonsten Blitzeranhänger noch in Schlichow, in der Oskar-Trautmann-Straße und in Kleingarglow stadtauswärts, der bei 30 und auch der bei in Schlichow, der auch der Blitz bei Tempo 30. Radio Cottbus wünscht euch eine gute und sichere Fahrt.
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6: Morgen mit 35 Grad in der Spitze, heute gehen die Temperaturen runter auf 16 Grad, also es kühlt ein bisschen ab hier in der Lausitz, aber nicht zu sehr. Morgen geht es dann ja wieder hoch auf 35 und am Samstag ja bis zu 39, 40 Grad drin. Wir bekommen morgen Sonne satt, es bleibt trocken und wenn überhaupt am Nachmittag hier und da mal eine kleine Wolke unterwegs.
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6: Da habe ich Blitzanhänger für euch gesehen. In Cottbus, Metzdorfer Weg bei Tempo 30. Außerdem Schmelwitzer Weg in Richtung Zuschka. Blitzanhänger steht auch noch hier in Cottbus in der Schillerstraße Höhe Theater in Richtung Spreewald Bahnhof. Und dann habt ihr noch welche gesehen. In Kleingarglow steht einer. Der Blitzer statt auswärts bei 30 und auch bei 30 in Schlichow in der Oskar-Trautmann-Straße. Radio Cottbus wünscht euch eine gute und vor allem sichere Fahrt.
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4: Wenn ihr denkt, heute war es heiß, ja, morgen wird es noch heißer. 35 Grad in der Spitze, am Samstag sogar bis zu 40 Grad drin. Wir bekommen morgen auch wieder Sonne satt, heute auch einen wolkenfreien Himmel. Es bleibt sonnig, es bleibt trocken, aber für mein Empfinden nach kann gerne mal wieder der Regen kommen, damit die Pflanzen sich so ein bisschen freuen können.
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5: Ich bin Thomas Bleskin. Familienministerin Prien plädiert für eine gesetzliche Altersgrenze von 13 Jahren für die eigenständige Nutzung sozialer Medien wie TikTok, Instagram oder Snapchat. Prien bezog sich dabei auf eine Empfehlung der Expertenkommission Kinder- und Jugendschutz in der digitalen Welt.
6: Die gesetzliche Altersgrenze von 13 Jahren ist allerdings nur ein Vorschlag der Expertenkommission. Alternativ wurde darüber diskutiert, über den EU Digital Services Act bestimmte Dienste oder einzelne Funktionen für bestimmte Altersgruppen zu beschränken. Worin sich die Kommission aber einig ist, das Thema muss auf europäischer Ebene geregelt werden. Und am Ende müssten besonders auch die Plattformbetreiber in die Pflicht genommen werden. Kinder und Jugendliche einfach aus der digitalen Welt auszusperren, sei kein Schutz. Fiona Reinhardt, Nachrichtenredaktion.
5: Deutschlands Handynetze sind besser geworden, aber mancherorts ist die Verbindung immer noch ziemlich schlecht. Über eine App sollen Nutzer jetzt genau diese Funklöcher melden. Unter dem Hashtag Check dein Netz starten das Bundesdigitalministerium und die Bundesnetzagentur eine einwöchige Mitmachaktion.
7: Bundesdigitalminister Wildberger spricht vom großen Netztest. Und da ist jeder Handynutzer aufgerufen, mitzumachen. Denn aktuell gibt es immer noch Orte in Deutschland, an denen keines der großen Handynetze von Telekom, Vodafone und O2 standardmäßig funktioniert. Das sind immer noch gut 786 Quadratkilometer. Über die App Mobilfunkcheck sollen wir diese Woche melden, wo die Funklöcher sind. Das hilft den Anbietern und der Bundesnetzagentur einzustufen, wie die Situation vor Ort ist, und sorgt am Ende dafür, dass die Netzabdeckung in Summe besser wird. Tanja Wagner, Nachrichtenredaktion.
5: Bundeskanzler Merz drängt auf eine Verabschiedung der geplanten Rentenreform noch in diesem Jahr. Im Bundestag warb er für eine zügige Umsetzung der Vorschläge einer Expertenkommission, die unter anderem eine schrittweise Anhebung des Renteneintrittsalters vorsehen. Merz verteidigte die Pläne erneut und wies Vorwürfe einer Rentenkürzung zurück. Nach dem Fund eines toten Säuglings in Renningen bei Stuttgart richtet sich der Verdacht nun gegen die Mutter des Kindes. Nach Angaben von Polizei und Staatsanwaltschaft gibt es bislang keine Hinweise auf die zunächst gemeldete Entführung. Stattdessen wird gegen die 32-Jährige wegen des Verdachts des Vortäuschens einer Straftat ermittelt.
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4: Da schauen wir uns einmal die Blitzeranhänger an, die hier in der Lausitz stehen. Davon stehen einige in Cottbus herum. Merzdorfer Weg bei 30, dann nochmal Schmelwitzer Weg in Richtung Zuschka. Außerdem in der Schillerstraße Höhe Theater in Richtung Spreewaldbahnhof. Ansonsten Blitzeranhänger noch in Schlichow in der Oskar-Trautmann-Straße und in Kleingarglow stadtauswärts der bei 30 und auch der bei in Schlichow, der auch der Blitz bei Tempo 30. Radio Cottbus wünscht euch eine gute und sichere Fahrt.
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8: Und das natürlich wieder am heutigen Mittwochabend mit eurer Lieblingsmusik hier auf Radio Cottbus in Dancing in the Dark. Heute mit dabei Solarfake Kontrast, Blutengel haben wir, Culture Kultur, dann haben wir mit dabei Frozen Plasma und. Also wieder eine Stunde vollgepackt. Natürlich heute Abend wieder mit eurer Lieblingsmusik.
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0: Musik von Frozen Plasma in der Dark am heutigen Mittwochabend. Ulch Dreams. So heißt der Song.
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Musik von Mondträume aus hier auf States. Wir sind mittendrin in Dancing in the Dark am heutigen Mittwochabend. Gleich mit The Division, Lock, Dreadfind, Ray, Melitron, Polarfake, Kontrast, Blutengel, alles das gleich noch hier. In eurer Sendung am Mittwochabend in Dancing in the Dark.

0: Unvergänglich, Division, Love, Fight.
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Musik von Kontrast am heutigen Mittwochabend in Dancing in the Dark. Der Blick auf die Uhr. Das soll schon wieder fast gewesen sein. Wie die mögt, hören wir uns sehr, sehr gerne. Nächste Woche Mittwoch wieder. Pünktlich 20 Uhr. Ansonsten noch gerne in der Weekend Party am Freitagabend. Tschüss, wie gesagt, euch, euer DJ Lars.

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2: Ich bin Thomas Bleski. Bundesfamilienministerin Prien will in Deutschland ein Social-Media-Verbot für Kinder einführen, allerdings nur bis zum Alter von 13 Jahren und mit Ausnahmen, etwa für Messenger-Dienste. Prien bezieht sich hierbei auf die Empfehlung einer Expertenkommission.
3: Kinder stoßen im Netz auf viele Gefahren, heißt es von der Expertenkommission, darunter Pornos, Mobbing oder Cybergrooming. Hinzu kommen die besorgniserregenden Nutzungszeiten. Etwa 1 Million Jugendliche würden digitale Medien auf problematische Weise nutzen. Um sie besser zu schützen, schlägt die Kommission härtere Regeln für Plattformen vor, sowie Handyverbote an Schulen und eine gesetzliche Altersgrenze. Die wird gerade auch in vielen anderen EU-Ländern diskutiert, teilweise mit noch strengeren Ansätzen. Auf EU-Ebene gibt es eine eigene Expertengruppe, die im Juli ihre Vorschläge vorlegen soll. Fiona Reinhardt, Nachrichtenredaktion.
2: Das Bundesamt für Sicherheit in der Informationstechnik warnt vor einer wachsenden Bedrohung durch KI-gestützte Cyberangriffe. BSI-Präsidentin Plattner sprach von einer neuen Phase der Cybersicherheit und erwartet in den kommenden Jahren eine deutlich angespanntere Lage. Sicherheitsbehörden sehen digitale Attacken bereits heute als Ausdruck geopolitischer Spannungen. In Frankreich ist eine erste Erkrankung im Zusammenhang mit dem Ebola-Ausbruch in der Demokratischen Republik Kongo nachgewiesen worden. Ein Arzt, der aus dem afrikanischen Land zurückkehrte, sei positiv getestet worden, hieß es vom französischen Gesundheitsministerium.
4: Schon mehr als 1000 Menschen haben sich in der Demokratischen Republik Kongo mit Ebola infiziert und jetzt gibt es auch einen Fall in Frankreich. Allerdings war der Mann vorher für die Arbeit im Kongo und zwar genau dort, wo die Krankheit rumgeht. Sein Zustand ist stabil und auch wenn es für den Mann direkt ins Krankenhaus ging, schauen die Behörden in Frankreich jetzt, ob es Kontaktpersonen gibt, die dann 3 Wochen zu Hause in Quarantäne müssen. Ebola-Fieber kann lebensbedrohlich sein und wird durch Körperkontakt und auch Kontakt mit Körperflüssigkeiten übertragen. In Europa schätzen die Behörden das Ansteckungsrisiko aber als gering ein. Aus Paris, Rachel Sommer.
2: Bundeskanzler Merz dringt auf eine Verabschiedung der geplanten Rentenreform noch in diesem Jahr. Im Bundestag warb er für eine zügige Umsetzung der Vorschläge einer Expertenkommission, die unter anderem eine schrittweise Anhebung des Renteneintrittsalters vorsehen. Merz verteidigte die Pläne erneut und wies Vorwürfe einer Rentenkürzung zurück.
1: 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Die nächsten Nachrichten in einer Stunde. 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
1: Ich bin Dirk Zeitler. Bundesfamilienministerin Prien will auch in Deutschland ein Social-Media-Verbot für Kinder einführen. Allerdings nur bis zum Alter von 13 Jahren und mit Ausnahmen etwa für Messenger-Dienste. Für Jugendliche zwischen 13 und 18 Jahren möchte die CDU-Politikerin abgestufte Schutzkonzepte bei der Nutzung von TikTok, Instagram und Co. Prien bezieht sich hierbei auf die Empfehlung einer Expertenkommission.
2: Kinder stoßen im Netz auf viele Gefahren, heißt es von der Expertenkommission, darunter Pornos, Mobbing oder Cybergrooming. Hinzu kommen die besorgniserregenden Nutzungszeiten. Etwa 1 Million Jugendliche würden digitale Medien auf problematische Weise nutzen. Um sie besser zu schützen, schlägt die Kommission härtere Regeln für Plattformen vor, sowie Handyverbote an Schulen und eine gesetzliche Altersgrenze. Die wird gerade auch in vielen anderen EU-Ländern diskutiert, teilweise mit noch strengeren Ansätzen. Fiona Reinhardt, Nachrichtenredaktion.
1: 2 Wochen vor dem NATO-Gipfel in Ankara haben die größeren europäischen Partner den Willen zur Stärkung des Bündnisses bekräftigt. Wir stehen gemeinsam für eine NATO, die stark und einig die Sicherheit im euroatlantischen Raum wahrt, im Interesse aller Alliierten. Zweitens, wir wollen die Allianz erneuern, wir stärken ihren europäischen Pfeiler, sagte Bundeskanzler Merz in Berlin beim Spitzentreffen der sogenannten E5 der größeren europäischen Mitgliedstaaten. Die Bundesanwaltschaft ermittelt gegen einen Russen wegen möglicher Sabotageversuche an der Gasversorgung in Deutschland. Einsatzkräfte durchsuchten in Berlin und Frankfurt am Main Räumlichkeiten. Im Fokus der Ermittlungen steht eine ehemalige Tochterfirma des staatlichen russischen Energiekonzerns Gazprom.
3: Es geht um einen Zeitraum zu Beginn des Ukraine-Kriegs. Damals wollte ein angeblich neuer Eigentümer die Gazprom Germania aus dem Nichts heraus liquidieren, hieß es von der Bundesanwaltschaft. Das hätte die Gasversorgung in Deutschland in einer ohnehin kritischen Phase weiter erschweren können. Denn Gazprom Germania verfügte zu dem Zeitpunkt über mindestens 1/4 der deutschen Speicherkapazitäten für Erdgas. Das Bundeswirtschaftsministerium bekam Wind von der geplanten Aktion und verhinderte sie. Tanja Wagner, Nachrichtenredaktion.
1: Die Trikots der deutschen Fußballnationalmannschaft verkaufen sich zur laufenden Weltmeisterschaft so gut wie nie zuvor. Nach Angaben von Adidas werden voraussichtlich mehr als 3 Millionen Deutschland-Jerseys abgesetzt. Das seien dreimal so viele wie bei der WM in Katar vor 4 Jahren.
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1: Ich bin Dirk Zeitler. Nach dem bundesweiten Ausfall des Zugverkehrs in der Nacht hat die Deutsche Bahn erste Details zur Ursache genannt. Demnach war der planmäßige Tausch einer technischen Komponente beim digitalen Bahnfunksystem Auslöser für die Probleme. Eine deutschlandweite Störung des Systems hatte gestern am späten Abend für rund 2 Stunden Stillstand bei der Bahn gesorgt.
2: Das Verständnis für die Probleme mit der technischen Komponente hält sich in Grenzen. Wenn es an Hardware oder einem Update-Problem eines Servers gelegen habe, müsse die Bahn dafür sorgen, dass sich sowas nicht wiederholt, so die klare Erwartung von Bundesverkehrsminister Schnieder. Die Probleme zeigen, dass die Systeme der Bahn dringend modernisiert werden müssen, sagt der Vorsitzende des Verkehrsausschusses im Bundestag Al-Wazir. Viele Reisende hatten durch den Unfall in der Nacht festgesessen. Vor den Bahnhofsinformationen hatten sich extrem lange Warteschlangen gebildet. Thomas Thonfeld, Nachrichtenredaktion.
1: Die Gespräche zwischen den USA und dem Iran dürften nach den Worten von US-Außenminister Rubio in der kommenden Woche weitergehen. Nach seinem Kenntnisstand würden die technischen Gespräche am Montag oder Donnerstag fortgeführt. Rubio geht davon aus, dass erneut in der Schweiz verhandelt wird. Bundesfamilienministerin Priem will auch in Deutschland ein Social-Media-Verbot für Kinder einführen, allerdings nur bis zum Alter von 13 Jahren und mit Ausnahmen etwa für Messenger-Dienste. Für Jugendliche zwischen 13 und 18 Jahren möchte die CDU-Politikerin abgestufte Schutzkonzepte bei der Nutzung von TikTok, Instagram und Co. Priem bezieht sich hierbei auf die Empfehlung einer Expertenkommission.
3: Kinder stoßen im Netz auf viele Gefahren, heißt es von der Expertenkommission, darunter Pornos, Mobbing oder Cybergrooming. Hinzu kommen die besorgniserregenden Nutzungszeiten. Etwa 1 Million Jugendliche würden digitale Medien auf problematische Weise nutzen. Um sie besser zu schützen, schlägt die Kommission härtere Regeln für Plattformen vor, sowie Handyverbote an Schulen und eine gesetzliche Altersgrenze. Die wird gerade auch in vielen anderen EU-Ländern diskutiert, teilweise mit noch strengeren Ansätzen. Fiona Reinhardt, Nachrichtenredaktion.
1: Die Trikots der deutschen Fußballnationalmannschaft verkaufen sich zur laufenden Weltmeisterschaft so gut wie nie zuvor. Nach Angaben von Adidas werden voraussichtlich mehr als 3 Millionen Deutschland-Jerseys abgesetzt. Das seien 3-mal so viele wie bei der WM in Katar vor 4 Jahren.
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1: Ich bin Dirk Zeitler. Nach dem bundesweiten Ausfall des Zugverkehrs in der Nacht hat die Deutsche Bahn erste Details zur Ursache genannt. Demnach war der planmäßige Tausch einer technischen Komponente beim digitalen Bahnfunksystem Auslöser für die Probleme. Eine deutschlandweite Störung des Systems hatte gestern am späten Abend für rund 2 Stunden Stillstand bei der Bahn gesorgt.
2: Das Verständnis für die Probleme mit der technischen Komponente hält sich in Grenzen. Wenn es an Hardware oder einem Update-Problem eines Servers gelegen habe, müsse die Bahn dafür sorgen, dass sich sowas nicht wiederholt, so die klare Erwartung von Bundesverkehrsminister Schnieder. Die Probleme zeigen, dass die Systeme der Bahn dringend modernisiert werden müssen, sagt der Vorsitzende des Verkehrsausschusses im Bundestag, Al-Wazir. Viele Reisende hatten durch den Unfall in der Nacht festgesessen. Vor den Bahnhofsinformationen hatten sich extrem lange Warteschlangen gebildet. Thomas Thonfeld, Nachrichtenredaktion.
1: Die Gespräche zwischen den USA und dem Iran dürften nach den Worten von US-Außenminister Rubio in der kommenden Woche weitergehen. Nach seinem Kenntnisstand würden die technischen Gespräche am Montag oder Donnerstag fortgeführt. Rubio geht davon aus, dass erneut in der Schweiz verhandelt wird. Bundesfamilienministerin Priem will auch in Deutschland ein Social-Media-Verbot für Kinder einführen, allerdings nur bis zum Alter von 13 Jahren und mit Ausnahmen etwa für Messenger-Dienste. Für Jugendliche zwischen 13 und 18 Jahren möchte die CDU-Politikerin abgestufte Schutzkonzepte bei der Nutzung von TikTok, Instagram und Co. Priem bezieht sich hierbei auf die Empfehlung einer Expertenkommission.
3: Kinder stoßen im Netz auf viele Gefahren, heißt es von der Expertenkommission, darunter Pornos, Mobbing oder Cybergrooming. Hinzu kommen die besorgniserregenden Nutzungszeiten. Etwa 1 Million Jugendliche würden digitale Medien auf problematische Weise nutzen. Um sie besser zu schützen, schlägt die Kommission härtere Regeln für Plattformen vor, sowie Handyverbote an Schulen und eine gesetzliche Altersgrenze. Fiona Reinhardt, Nachrichtenredaktion.
1: Zum Sport. Die Schweiz hat Gastgeber Kanada den Gruppensieg bei der Fußball-WM entrissen. Die Eidgenossen setzten sich im direkten Duell in Vancouver mit 2:1 durch. Mit einem 3:1 in Katar hat sich Bosnien-Herzegowina den Traum von der K.O.-Runde bei der WM so gut wie erfüllt.
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1: Ich bin Dirk Zeitler. Nach dem bundesweiten Ausfall des Zugverkehrs in der Nacht hat die Deutsche Bahn erste Details zur Ursache genannt. Demnach war der planmäßige Tausch einer technischen Komponente beim digitalen Bahnfunksystem Auslöser für die Probleme. Eine deutschlandweite Störung des Systems hatte gestern am späten Abend für rund 2 Stunden Stillstand bei der Bahn gesorgt.
2: Das Verständnis für die Probleme mit der technischen Komponente hält sich in Grenzen. Wenn es an Hardware oder einem Update-Problem eines Servers gelegen habe, müsse die Bahn dafür sorgen, dass sich sowas nicht wiederholt, so die klare Erwartung von Bundesverkehrsminister Schnieder. Die Probleme zeigen, dass die Systeme der Bahn dringend modernisiert werden müssen, sagt der Vorsitzende des Verkehrsausschusses im Bundestag, Al-Wazir. Viele Reisende hatten durch den Unfall in der Nacht festgesessen. Vor den Bahnhofsinformationen hatten sich extrem lange Warteschlangen gebildet. Thomas Thonfeld, Nachrichtenredaktion.
1: Die Gespräche zwischen den USA und dem Iran dürften nach den Worten von US-Außenminister Rubio in der kommenden Woche weitergehen. Nach seinem Kenntnisstand würden die technischen Gespräche am Montag oder Donnerstag fortgeführt. Rubio geht davon aus, dass erneut in der Schweiz verhandelt wird. Bundesfamilienministerin Priem will auch in Deutschland ein Social-Media-Verbot für Kinder einführen, allerdings nur bis zum Alter von 13 Jahren und mit Ausnahmen etwa für Messenger-Dienste. Für Jugendliche zwischen 13 und 18 Jahren möchte die CDU-Politikerin abgestufte Schutzkonzepte bei der Nutzung von TikTok, Instagram und Co. Priem bezieht sich hierbei auf die Empfehlung einer Expertenkommission.
3: Kinder stoßen im Netz auf viele Gefahren, heißt es von der Expertenkommission, darunter Pornos, Mobbing oder Cybergrooming. Hinzu kommen die besorgniserregenden Nutzungszeiten. Etwa 1 Million Jugendliche würden digitale Medien auf problematische Weise nutzen. Um sie besser zu schützen, schlägt die Kommission härtere Regeln für Plattformen vor, sowie Handyverbote an Schulen und eine gesetzliche Altersgrenze. Fiona Reinhardt, Nachrichtenredaktion.
1: Zum Sport. Die Schweiz hat Gastgeber Kanada den Gruppensieg bei der Fußball-WM entrissen. Die Eidgenossen setzten sich im direkten Duell in Vancouver mit 2:1 durch. Mit einem 3:1 in Katar hat sich Bosnien-Herzegowina den Traum von der K.O.-Runde bei der WM so gut wie erfüllt.
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1: 25. Juni 1963. George Michael wird in Großbritannien geboren. Ende der 80er bringt er mit Faith einen seiner größten Hits raus. Faith ist ein Song, der eigentlich nie als Single gedacht war. Zuerst ist es nur ein Lückenfüller, ein kurzer, rockiger Einschub auf dem Album. 2 Minuten lang, kein Solo, keine große Sache. Doch je öfter George ihn hört, desto mehr wächst das Gefühl, da steckt mehr drin in dieser Nummer. Also geht er nochmal ins Studio, fügt ein Gitarrensolo ein, inspiriert vom Rock'n'Roll der 50er, und nach baut er so den Song Stück für Stück neu auf. Und dann passiert das, was keiner erwartet. Der Song explodiert. 4 Wochen auf Platz 1 in den US-amerikanischen Charts. Weltweit ein Hit. Laut Billboard der erfolgreichste Song des Jahres 1988. Für George selbst ist Faith mehr als nur ein Hit. Es ist sein erstes großes Solo-Statement nach den wilden Jahren mit seiner Band Wham und nach dem Teenie-Ruhm. Faith ist ein Befreiungsschlag für den Sänger. Selbst geschrieben, selbst produziert. Sein Sound, sein Stil, seine Stimme. Die Geburtsstunde des Solokünstlers George Michael sozusagen.

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1: Ich bin Dirk Zeitler. Bundesfamilienministerin Prien will auch in Deutschland ein Social-Media-Verbot für Kinder einführen. Allerdings nur bis zum Alter von 13 Jahren und mit Ausnahmen etwa für Messenger-Dienste. Für Jugendliche zwischen 13 und 18 Jahren möchte die CDU-Politikerin abgestufte Schutzkonzepte bei der Nutzung von TikTok, Instagram und Co. Prien bezieht sich hierbei auf die Empfehlung einer Expertenkommission.
2: Kinder stoßen im Netz auf viele Gefahren, heißt es von der Expertenkommission, darunter Pornos, Mobbing oder Cyber-Grooming. Hinzu kommen die besorgniserregende Nutzungszeiten. Etwa 1 Million Jugendliche würden digitale Medien auf problematische Weise nutzen. Um sie besser zu schützen, schlägt die Kommission härtere Regeln für Plattformen vor, sowie Handyverbote an Schulen und eine gesetzliche Altersgrenze. Die wird gerade auch in vielen anderen EU-Ländern diskutiert, teilweise mit noch strengeren Ansätzen. Fiona Reinhardt, Nachrichtenredaktion.
1: 2 Wochen vor dem NATO-Gipfel in Ankara haben die größeren europäischen Partner den Willen zur Stärkung des Bündnisses bekräftigt. Wir stehen gemeinsam für eine NATO, die stark und einig die Sicherheit im euroatlantischen Raum wahrt. Im Interesse aller Alliierten. Zweitens, wir wollen die Allianz erneuern. Wir stärken ihren europäischen Pfeiler, sagte Bundeskanzler Merz in Berlin beim Spitzentreffen der sogenannten E5 der größeren europäischen Mitgliedstaaten. Die Bundesanwaltschaft ermittelt gegen einen Russen wegen möglicher Sabotageversuche an der Gasversorgung in Deutschland. Einsatzkräfte durchsuchten in Berlin und Frankfurt am Main Räumlichkeiten. Im Fokus der Ermittlungen steht eine ehemalige Tochterfirma des staatlichen russischen Energiekonzerns Gazprom.
3: Es geht um einen Zeitraum zu Beginn des Ukraine-Kriegs. Damals wollte ein angeblich neuer Eigentümer die Gazprom Germania aus dem Nichts